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1: Spanien ist neuer Fußballweltmeister. USA führen 9. Angriff auf Iran. Das Wetter sonnig und etwas stabiler bei 24 bis 31 Grad. Spanien stürzt Argentinien vom Thron und ist neuer Fußballweltmeister. Die Spanier gewannen in New York nach Verlängerung mit 1:0 gegen die Argentinier. Den Siegestreffer erzielte Ferran Torres. Damit ist Spanien zum zweiten Mal nach 2010 Weltmeister. Als bester Spieler des Turniers ausgezeichnet wurde der Spanier Rodri. WM-Torschützenkönig wurde der Franzose Kylian Mbappé mit 10 Toren. Die SVP trifft sich heute zu einer Krisensitzung wegen des Wahlkreises Bozen-Unterland. Parteiobmann Dieter Steger, Parteisekretär Harald Stauder und Landeshauptmann Arno Kompatscher erwarten zum Mittag die Bürgermeister des Unterlands. Den Ausschuss des SVP-Bezirks Unterland und die konservative Gruppe Plattform Heimat im SVP-Sitz in der Brennerstraße in Bozen zu einer Aussprache. Nach der Entscheidung der Abgeordnetenkammer, den Wahlkreis neu zu ordnen, ist die Stimmung im Unterland teilweise sehr schlecht. Der Sprecher der Plattform Heimat, Michael Epp, trat aus der Gruppe aus Protest aus. Nach dem Teileinsturz des Bozener Gerichtsgebäudes erhebt der frühere SVP-Senator Oskar Pitalini schwere Vorwürfe. Er erinnert daran, dass Rom 2007 auf Initiative der SVP-Autonomiegruppe 18 Millionen Euro für die Sanierung und den Ausbau des Gerichtsgebäudes bereitgestellt hatte. Das Geld sei jedoch nie verwendet worden und schließlich wieder in den Staatshaushalt zurückgeflossen. Pitalini bedauert das heute. Mit diesem Geld hätte das Gerichtsgebäude umfassend saniert werden können. Der Einsturz in der vergangenen Woche wäre möglicherweise verhindert worden. In Pflersch konnte am Abend ein Dachstuhlbrand rasch unter Kontrolle gebracht werden. Gegen 20 Uhr wurde am Tschötterhof Alarm geschlagen. Die Bewohner konnten das Gebäude rechtzeitig verlassen. Zwei Personen wurden vom Weißen Kreuz zur Kontrolle ins Sterzinger Krankenhaus gebracht. Die Freiwilligen Feuerwehren von Pflersch und Umgebung haben das Feuer innerhalb einer Stunde gelöscht. Das US-Militär hat in der 9. Nacht hintereinander Ziele im Iran angegriffen. Das Ziel sei es, iranischen Beschuss von Handelsschiffen in der Straße von Hormuz zu unterbinden. Die Zeichen für einen noch umfassenderen Krieg mehren sich. Die USA verlegen nach Medienberichten weitere Kampfflugzeuge an den Golf. Der Iran führte Vergeltungsschläge auf US-Stützpunkte in Kuwait und Bahrain. Zwei Öltanker seien in der Meerenge gesprengt worden. Wegen des Todes eines Mannes in Polizeigewahrsam ermittelt die Staatsanwaltschaft Bologna. Der 42-jährige Abderrahim Fakir starb gestern, als zwei Polizisten

0: ihn mit dem Gesicht nach unten zu Boden drückten, um seine Hände auf dem Rücken zu fesseln. Die Questur übergab die Körperkameras der Polizisten der Staatsanwaltschaft. Um den Vorfall entbrannte eine politische Debatte. Das Wetter. Heute wird es überwiegend sonnig, Restwolken lösen sich auf, am Nachmittag entstehen meist nur harmlose Quellwolken, die Gewitterneigung bleibt im Großteil des Landes gering. Die Höchsttemperaturen liegen zwischen 24 Grad im Wipptal und 31 Grad im Unterland. Morgen Dienstag scheint mit Nordwind zeitweise die Sonne, im Tagesverlauf sind einige Regenschauer möglich. Die Temperaturen gehen etwas zurück. Von RAI Südtirol hörten Sie Nachrichten, Redaktion. Karin Köhl.
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2: Einen schönen guten Morgen am Montag, den 20. Juli. Es begrüßt Sie im Nachrichtenstudio Christoph Bichler. Guten Morgen, Christoph.
0: Guten Morgen, Thomas.
2: Verantwortlich für die Senderegie ist Alex Holzknecht und zuständig für die Nachrichten hier im Radio und auch online im Netz sind heute Karin Köhl, Roman Drescher und Ariane Löbert. Christoph, gestern Abend wurde in den USA der neue Fußball-Weltmeister gekürt. Ganz Spanien feiert heute den WM-Titel. Für wen hast du denn die Daumen gedrückt?
0: Für mich selber, weil ich bin schlafen gegangen, um heute früh aufstehen zu können. Ja, und ich habe es heute früh erfahren, wer gewonnen hat, und für mich ist das in Ordnung.
2: Ja, für mich auch übrigens. In meiner Sendung gestern ging es nicht um Fußball, sondern um ein Ballspiel, das mit einem Schläger bestritten wird. Ich hatte Tennistrainer Gary Riedl zu Gast mit Geschichten aus Wimbledon und aus der internationalen Tenniswelt und er hat mir ein Geheimnis hinter Jannik Sinners Erfolg verraten. Und da, Christoph, auch die Frage, hast du eine Ahnung, was das sein könnte?
0: Ich nehme mal an, seine Fähigkeit, sich zu konzentrieren und alles andere auszublenden.
2: Ja, das ist gut, aber das hat uns gestern Gary Riedl zu Jannik Sinners Erfolg erzählt.
3: Was ihm sehr zur Hilfe kommt, das ist zum Beispiel, dass er früher sehr guter Skifahrer war. Ja, durch das, dass er Skifahrer war, ist er immer in der Balance beim Spielen. Das geht jetzt ein bisschen ins Spezifische rein, aber das ist ein Riesenvorteil. Das heißt, wenn ich jetzt zum Beispiel ein Kind habe, sollte ich nicht nur Vollgas auf Tennis setzen, sondern lasse das Kind mehrere Sportarten machen. Ja.
2: Und es gibt noch weitere Voraussetzungen, die Jannik Sinners Erfolg ausmachen. Noch in dieser halben Stunde hören wir kurz in die Sendung hinein. Zuvor starten wir musikalisch in die neue Woche. Cock Robin macht den Anfang. Danach gibt es Musik von Neck. Wir wünschen Ihnen einen guten Start in diesen Montagmorgen. Willkommen im Frühstücksradio.

Laura Nonce, der große Durchbruchshit von Neck. Seit fast 30 Jahren begleitet uns dieses Lied, mit dem der italienische Sänger Filippo Neviani quasi über Nacht zum internationalen Star wurde. Und wer den Song nicht nur im Radio hören, sondern auch live erleben möchte, hat morgen Gelegenheit dazu. Neck steht am Dienstagabend auf der Seebühne in Kaltern und bringt seine größten Hits und jede Menge Emotionen mit an den Kalterer See. Beim Blick vor die Haustür gibt es heute zumindest freundliche Aussichten. Der Sommer zeigt sich von seiner sonnigen Seite. Die Sonne ist heute bereits um 5.41 Uhr aufgegangen und wird um 20.59 Uhr wieder untergehen. Der Tag dauert damit 15 Stunden und 18 Minuten. Ich sage guten Morgen noch einmal. Wir haben es nun 14 nach 6 Zeit für den ersten ausführlichen Blick aufs Wetter am heutigen Montag, den 20. Juli. Sonnig und etwas stabiler, so wird sich das Wetter heute auch tagsüber präsentieren. Von Westen her erreichen vorübergehend stabilere Luftmassen den Alpenraum. Der Montag wird überwiegend sonnig, morgendliche Restwolken lösen sich auf und am Nachmittag entstehen meist nur harmlose Quellwolken. Die Gewitterneigung bleibt im Großteil des Landes gering. Die Temperaturen liegen am Nachmittag zwischen 24 Grad im Wipptal und 31 Grad im Unterland. Hier aktuelle Messwerte von heute 6 Uhr. Bozen 20 Grad, Meran 15, Brixen 14, Bruneck 10, Schlanders 12 und in Sterzing hat es 9 Grad. Bleibt die Frage, wie sich das Wetter am Dienstag und im weiteren Verlauf der Woche entwickeln wird. Am Dienstag scheint mit Nordwind zeitweise die Sonne. Im Tagesverlauf sind einige Regenschauer möglich. Die Temperaturen gehen etwas zurück. Am Mittwoch wird es überwiegend sonnig mit ein paar hohen Wolkenfeldern. Am Donnerstag sind vor allem in den nördlichen Landesteilen ein paar dichtere Wolken und einzelne Regenschauer dabei. Richtung Süden bleibt es voraussichtlich aber freundlicher. Und am Freitag scheint verbreitet die Sonne und am Himmel zeigen sich nur harmlose Wolken. Hier noch eine Bauernregel zum heutigen katholischen Gedenktag der heiligen Margareta von Antiochia. Sie lautet: Wie's Wetter an St. Margaret, dasselbe noch 4 Wochen steht.

0: Unser Land, unser Sound hier bei uns im Frühstücksradio von Rai Südtirol. Musik aus dem oberen Finchgau mit Elisa Lien. Viele kennen die Sängerin aus St. Valentin auf der Heide aus zahlreichen Fernseh- und Radioauftritten. Ihr Markenzeichen, ihr ständiger Begleiter der Hut und ihr beachtlicher Stimmumfang. Der Titel Sommerregen stammt aus ihrem Studioalbum Neue Kapitel. Einen schönen guten Morgen um 6:35. Willkommen im Frühstücksradio von Rai Südtirol. Vor einer Woche hat Jannik Sinner in Wimbledon seinen Titel erfolgreich verteidigt. Gary Riedl weiß, was ein solcher Erfolg für einen Profispieler, aber auch für den heimischen Tennissport bedeutet. Der aus Jenbach in Nordtirol stammende Tennistrainer trainierte selbst internationale Stars wie Venus und Serena Williams, arbeitete mit Spitzenspielern auf der ganzen Welt und stand beim Wimbledon-Sieg von Venus Williams im Jahr 2000 an der Seitenlinie. Heute leitet Gary Riedl Tennisschulen in Achenkirch und Naturns und gibt seine Erfahrungen an die nächste Generation weiter. Doch auch im Spitzensport besteht das Leben nicht nur aus Erfolgen, sondern manchmal auch aus Tiefschlägen. Gestern hat Gary Riedl bei mir im Frühstücksradio am Sonntag über schwierige Phasen gesprochen, über Momente der Überforderung und darüber, warum er trotz allem optimistisch auf die Zukunft des Tennissports blickt.
1: Es ist halt immer so, wenn man in etwa, ich denke einfach, egal in was für ein Beruf, wenn man sehr viel investiert, sehr viel Leidenschaft drinnen in das Ganze legt, gehen irgendwann dann die Energiereserven zu Ende und schlaue Leute erkennen das und machen was dagegen, sondern Leute gibt es wie mich, die erkennen das nicht oder zu spät und dann bekommt man natürlich die Retourkutsche. Aber was ich daraus gelernt habe, ist wirklich mit meiner Energie mehr auszuhalten. Und was ich auch noch gelernt habe, dass es im Leben immer weitergeht. Es geht immer weiter und weiter und das sollte man sich schon vor Augen halten, ja.
0: Vielleicht sprechen wir auch über die Jugendlichen von heute. Du sagst manchmal, dass junge Menschen heute weicher geworden seien. Was meinst du damit? Und gibt es vielleicht auch Dinge, um die du die heutige Generation auch beneidest?
1: Was heißt weicher? Sie sind halt einfach sehr, ja, kann man sagen, sehr zart beseitet. Sie sind wohlbehaltener, wohlgeführter von den Familien her und von den Eltern her. Früher war man wirklich, ich bin zum Beispiel sehr, sehr streng erzogen worden, aber immer fair erzogen worden. Das heißt, ich habe immer alles für meine Sachen, bin ich selbst verantwortlich gewesen. Und heutzutage ist es so, dass halt die Eltern den Kindern sehr, sehr viel abnehmen und keine Eigenverantwortung oder sehr wenig Eigenverantwortung da ist, ja.
0: Und wenn du auf den Tennissport der kommenden Jahre blickst, wie wird sich dieses Spiel verändern und worauf dürfen wir uns freuen?
1: Also so viel Spielraum ist nicht mehr nach oben. Ich habe vor Jahren gesagt, die Zukunft im Tennis liegt darin, dass die Spieler athletischer werden und das Tennisspiel schneller wird. Dann ist es schneller geworden und dann habe ich gesagt, okay, es wird, was du jetzt brauchst als Spieler, das ist die Variation im Spiel. Ja? Das heißt, dass du sehr, sehr viele Möglichkeiten hast. Früher hat es ja Angriffsspieler gegeben, dann Konterspieler gegeben, defensive Spieler gegeben. Heutzutage brauchst du, wenn du wirklich die im Top-Bereich spielen möchtest, brauchst du wirklich von allen etwas. Und das ist wirklich sehr, sehr schwer, wenn man das zum Beispiel beim Sinner sieht. Was ihm sehr zu Hilfe kommt, das ist zum Beispiel, dass er früher sehr guter Skifahrer war. Ja, durch das, dass er Skifahrer war, ist er immer in der Balance beim Spielen. Das geht jetzt ein bisschen ins Spezifische rein, aber das ist ein Riesenvorteil. Das heißt, wenn ich jetzt zum Beispiel ein Kind habe, sollte ich nicht nur Vollgas auf Tennis setzen, sondern lasse das Kind mehrere Sportarten machen, ja, wo die Sportmotorik von anderen Sachen beeinflusst wird. Das hilft dann einem Tennisspieler in den späteren Jahren, ja.
0: Gary, du hast die großen Tennisplätze der Welt gesehen, mit Champions gearbeitet und viel erlebt. Welchen Rat würdest du jungen Menschen heute mit auf den Weg geben, auf und neben dem Tennisplatz?
1: Also da gibt es eigentlich drei Sachen, was ich denen mitteilen möchte. Das erste ist einmal das, dass sich die jungen Menschen immer an sich selber glauben sollen. Nie den Glauben an sich selbst verlieren, egal was andere Menschen sagen. Das zweite ist, wenn du Träume hast, verfolge deine Träume. Ja, hör nicht auf zu träumen. Sobald der Mensch aufhört zu träumen, kann er nichts mehr Großes, nichts mehr schaffen. Ja. Und was noch ganz, ganz wichtig ist, ich habe das Glück gehabt, viele andere vielleicht nicht, findet eure Leidenschaft. Findet etwas, wo ihr mit Herzblut dabei seid und dann wird der Weg ein sehr, sehr guter werden.
0: Wie aus einem Jugendlichen aus dem Unterinntal ein international gefragter Tennistrainer wurde, weshalb der im vergangenen Jahr verstorbene Niki Bilic sein großer Mentor war, warum Gary Riedl überzeugt ist, dass Jannik Sinner schon als 13-Jähriger wusste, wohin sein Weg führen würde und weshalb Italien derzeit zu den stärksten Tennisnationen der Welt gehört, darüber spricht Gary Riedl im 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
1: Spanien ist neuer Fußballweltmeister. USA führen 9. Angriff auf Iran. Das Wetter sonnig und etwas stabiler bei 24 bis 31 Grad. Spanien stürzt Argentinien vom Thron und ist neuer Fußballweltmeister. Die Spanier gewannen in New York nach Verlängerung mit 1:0 gegen die Argentinier. Den Siegestreffer erzielte Ferran Torres. Damit ist Spanien zum zweiten Mal nach 2010 Weltmeister. Als bester Spieler des Turniers ausgezeichnet wurde der Spanier Rodri. WM-Torschützenkönig wurde der Franzose Kylian Mbappé mit 10 Toren. Die SVP trifft sich heute zu einer Krisensitzung wegen des Wahlkreises Bozen-Unterland. Parteiobmann Dieter Steger, Parteisekretär Harald Stauder und Landeshauptmann Arno Kompatscher erwarten zum Mittag die Bürgermeister des Unterlands. Den Ausschuss des SVP-Bezirks Unterland und die konservative Gruppe Plattform Heimat im SVP-Sitz in der Brennerstraße in Bozen zu einer Aussprache. Nach der Entscheidung der Abgeordnetenkammer, den Wahlkreis neu zu ordnen, ist die Stimmung im Unterland teilweise sehr schlecht. Der Sprecher der Plattform Heimat, Michael Epp, trat aus der Gruppe aus Protest aus. Nach dem Teileinsturz des Bozner Gerichtsgebäudes erhebt der frühere SVP-Senator Oskar Peterlini schwere Vorwürfe. Er erinnert daran, dass Rom 2007 auf Initiative der SVP-Autonomiegruppe 18 Millionen Euro für die Sanierung und den Ausbau des Gerichtsgebäudes bereitgestellt hatte. Das Geld sei jedoch nie verwendet worden und schließlich wieder in den Staatshaushalt zurückgeflossen. Peterlini bedauert das heute. Mit diesem Geld hätte das Gerichtsgebäude umfassend saniert werden können. Der Einsturz in der vergangenen Woche wäre möglicherweise verhindert worden. In Flersch konnte am Abend ein Dachstuhlbrand rasch unter Kontrolle gebracht werden. Gegen 20 Uhr wurde am Tschötterhof Alarm geschlagen. Die Bewohner konnten das Gebäude rechtzeitig verlassen. Zwei Personen wurden vom Weißen Kreuz zur Kontrolle ins Sterzinger Krankenhaus gebracht. Die freiwilligen Feuerwehren von Flersch und Umgebung haben das Feuer innerhalb einer Stunde gelöscht. Das US-Militär hat in der 9. Nacht hintereinander Ziele im Iran angegriffen. Das Ziel sei es, iranischen Beschuss von Handelsschiffen in der Straße von Hormuz zu unterbinden. Die Zeichen für einen noch umfassenderen Krieg mehren sich. Die USA verlegen nach US-Medienberichten weitere Kampfflugzeuge an den Golf. Der Iran führte Vergeltungsschläge auf US-Stützpunkte in Kuwait und Bahrain. Zwei Öltanker seien in der Meerenge gesprengt worden. Wegen des Todes eines Mannes in Polizeigewahrsam ermittelt die Staatsanwaltschaft Bologna. Der 42-jährige Abderrahim Fakir starb gestern, als zwei Polizisten ihn mit dem Gesicht nach unten zu Boden drückten, um seine Hände auf dem Rücken zu fesseln. Die Questur übergab die Körperkameras der Polizisten der Staatsanwaltschaft. Um den Vorfall entbrannte eine politische Debatte. Das Wetter. Heute wird es überwiegend sonnig, Restwolken lösen sich auf, am Nachmittag entstehen meist nur harmlose Quellwolken. Die Gewitterneigung bleibt im Großteil des Landes gering. Die Höchsttemperaturen liegen zwischen 24 Grad im Wipptal und 31 Grad im Unterland. Morgen Dienstag scheint mit Nordwind zeitweise die Sonne, im Tagesverlauf sind einige Regenschauer möglich. Die Temperaturen gehen etwas zurück. 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
2: Danke, Chris. 6.34 Uhr, hier ist Rai Südtirol mit dem Verkehrsservice. Brennerautobahn in Richtung Norden zwischen Sterzing und dem Brenner. Lkw-Stau nach einem Unfall, Schnellstraße Mebo. In Marling ist die Auffahrtsrampe der Schnellstraße Mebo in Richtung Bozen wegen Asphaltierungsarbeiten gesperrt. Sonst haben Sie freie Fahrt auf den Hauptverkehrsverbindungen. Es liegen uns keine nennenswerten Störungen auf Südtirolstraßen vor. Wir wünschen gute Fahrt und wo Sie auch sind, kommen Sie gut und sicher ans Ziel.

0: Die Rolling Stones waren das hier bei uns im Frühstücksradio mit ihrem Welthit aus den 1960ern. I can't get no satisfaction. 2026 sind sie übrigens immer noch aktiv und kein bisschen leise. Frontsänger Mick Jagger wird am kommenden Sonntag übrigens 83, da kann man nur gratulieren. Einen schönen guten Morgen im Frühstücksradio von Rhein Südtirol, wir haben es 6:40. Seit dem politischen Machtwechsel hat sich in Ungarn einiges geändert und es soll sich auch noch einiges ändern. Mehr Europa, mehr Demokratie. Zu spüren bekommen hat die neuen Machtverhältnisse jetzt auch Ungarns bisheriger Staatspräsident Tomasz Sulyok. 5 Tage hat ihm das ungarische Parlament Zeit gegeben, eine beschlossene Verfassungsänderung zu unterzeichnen. Nach dieser Frist hätte das Parlament ein Amtsenthebungsverfahren gegen ihn eingeleitet. Dem ist Sulyok nun zuvorgekommen. Am 5. Tag dieser Frist unterzeichnete er am Samstag die Verfassungsänderung. Damit beendete er zugleich seine Amtszeit als Präsident Ungarns mit sofortiger Wirkung. Mehr dazu nun von Oliver Soos von der ARD.
1: Die neue proeuropäische Regierungspartei TISA hat im ungarischen Parlament eine Zweidrittelmehrheit und kann damit die Verfassung verändern. So beschloss das Parlament am vergangenen Montag die Absetzung des Staatspräsidenten Tomasz Sulyok. Der Vorwurf, er sei nur eine Marionette Orbáns gewesen und habe immer einfach nur dessen Gesetze unterzeichnet. Nachdem das Parlament am Montag Sulyoks Absetzung beschloss, hatte der Präsident bis zu diesem Samstag Zeit, das Gesetz zu unterzeichnen. Doch lange Zeit wirkte er so, als ob er sich weigern würde. Dann lenkte er doch ein und erklärte sich am frühen Samstagabend in einem Video auf seiner Facebook-Seite. Er bezeichnete seine Absetzung durch das Parlament als einen beispiellosen Vorgang in 36 Jahren ungarischer Demokratie. Doch er könne die Verfassung nicht schützen, das Parlament sei die verfassungsgebende und verändernde Gewalt, so Sulyok. Deswegen komme er mit seiner Unterschrift seiner Pflicht nach. Auch der ungarische Premierminister Peter Modja meldete sich umgehend zu Wort mit einem Video auf seinen Social-Media-Kanälen. Er erklärte, dass Sulyoks Amtszeit als Präsident am Montag um 0 Uhr beendet sei und dann würde die Parlamentspräsidentin Agnes Vostrova vorübergehend das Amt übernehmen. Dann habe das Parlament 30 Tage Zeit, einen neuen Präsidenten zu wählen. Peter Modja richtete einen Appell an die Bürger, bei der Präsidentensuche mitzumachen und selbst Vorschläge einzubringen. Langfristig plant die TISA-Partei, dass der Präsident direkt vom Volk gewählt wird. Im Herbst soll damit begonnen werden, eine neue Verfassung für Ungarn auszuarbeiten. Bis dahin gibt es Änderungen an der aktuellen Verfassung.
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0: mit seiner Akustikversion hier bei uns im Frühstücksradio. Milo mit AO Technology. Willkommen an diesem Montag. Wir haben den 20. Juli, den Tag nach dem Finale der Fußball-Weltmeisterschaft 2026. Die WM ist nun Geschichte und ganz Spanien feiert den frisch gebackenen Weltmeister. Doch während ein großes Sportereignis zu Ende gegangen ist, beginnt zugleich eine neue Woche mit neuen Terminen, Jahrestagen und Ereignissen. Was uns in den kommenden Tagen erwartet, hat Theo Hendrich für Sie in seiner Wochenvorschau zusammengestellt.
1: Der heutige Montag, 20. Juli. Es ist der Welttag des Schachs. Und es ist auch der Weltraumforschungstag. Ist somit ein internationaler Gedenktag, welcher an die Landung auf dem Mond, also die bemannte Mission im Jahre 1969, und den Mars erinnert, die Sonde im Jahre 1976. Und der jeweils dritte Montag im Juli ruft alle Eltern dieser Welt symbolisch dazu auf, ihre Kinder zu umarmen. Da dieser Tag vor allem berufstätige Eltern im Blick hat, scheint der Montag als Beginn der Arbeitswoche sicherlich nicht die schlechteste Wahl zu sein. Mittwoch, der 22. Juli. Ein richtiger Tag zum Entspannen und Relaxen. Denn es ist der internationale Tag der Hängematte. Donnerstag, der 23. Juli. Die Commonwealth Games sind ein internationales Multisportereignis, das alle 4 Jahre stattfindet. Sie versammelt Athleten und Athletinnen aus den Mitgliedsländern des ehemaligen britischen Empires. Sie dauern dann noch bis zum 2. August und finden im schottischen Glasgow statt. Und am Donnerstag treten wir ein in das Sternzeichen des Löwens. Und am Donnerstag beginnen die Hundstage. Die enden dann am 23. August. Hundstage bezeichnet traditionell die sommerliche Hitzeperiode, also die heißesten Tage des Jahres, als ob wir die nicht schon gehabt hätten. Benannt wurden die Tage nach dem Stern Sirius, der Anfang August zusammen mit der Sonne auf- und untergeht und der Hauptstern im Sternbild Großer Hund ist. Freitag, der 24. Juli. Wir gehen nach Latsch. Endlich! Die neue Plima-Brücke wird am 24. Juli offiziell eröffnet. Rhein-Südtirol wird darüber natürlich ausführlich berichten. Samstag, der 25. Juli. Der Jakobstag, auch Sankt Jakob oder Jakobus oder Jakobitag genannt. Festtag für Jakobus den Älteren, Bruder des Evangelisten Johannes. Jakobi klar und rein wird's Christfest frostig sein. Sonntag, der 26. Juli. Ein Ehrentag für Onkel und Tanten. Das Datum wurde völlig willkürlich gewählt, denn kein Onkel oder Tante steht dafür Pate. Und am Sonntag haben wir auch den Annentag im Gedenken an die heilige Anna, also die Mutter von Maria. Es ist auch der Welt-Tofu-Tag. Dieser Welttag versteht sich als Gelegenheit, die Vorteile einer rein pflanzlichen Ernährung als integraler Bestandteil einer rein veganen Lebensweise zu feiern. Und am Sonntag, die 113. Frankreich-Rundfahrt, die Tour de France, führt nach dem Auftakt in Barcelona über insgesamt 21 Etappen nach Paris. Und endet am kommenden Sonntag mit dem traditionellen Finale auf der Prachtstraße Champs-Élysées.

0: Einer ihrer bekanntesten Hits und ein zeitloser Klassiker der Pop- und Soul-Musik, Dusty Springfield mit Son of a Preacher Man. Einen schönen guten Morgen um 7:05.
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0: Kaum eine Landschaft hat Künstler über die Jahrhunderte so beschäftigt wie das Meer. Mal erscheint es ruhig und friedlich, mal gewaltig und unberechenbar. In der Malerei wurde die offene See immer wieder zum Spiegel menschlicher Gefühle und Sehnsüchte. Der Kunsthistoriker und Denkmalpfleger Leo Andergassen widmet sich heute den sogenannten Seestücken und der Marinemalerei.
2: Der Sommer ist die Jahreszeit der Fernsucht, des Fernwehs. Wir brechen auf in die Ferien und verbinden diesen Aufbruch nicht selten damit, einen Meeraufenthalt einzuplanen. In der Kunst hatte sich ein eigenes Genre gebildet, das Seestück. Dieses zeigt häufig die tosende See, die Urgewalt des Wassers. Der Begriff Seestück bezeichnet in der Kunstgeschichte die Darstellung von Landschaften auf offener See, von Küsten, Häfen, Schiffen und maritimen Naturschauspielen. Der Begriff kam im 17. Jahrhundert in den Niederlanden auf, parallel zum Aufstieg der Nation als Seemacht. Dabei wandelte sich die Darstellung der See vom reinen Schildern zur Wiedergabe von Schiffen hin zur emotionalen Stimmungslandschaft. In der schäumenden See liegt eine tiefe, symbolische Ausdruckskraft. Das aufgewühlte Meer steht für die innere Zerrissenheit, sie steht für alle Leidenschaft und die Stürme der menschlichen Seele. Im Wellengang bricht die rationale, geordnete Oberfläche des Alltags auf. Das Konzept des Erhabenen zeigt sich dann vor allem in der Romantik. Das gischtende Meer steht für eine Natur, die unendlich größer und mächtiger ist als der Mensch. Die Dimensionen führen zwischen Schauer und gleichzeitiger Faszination zu einer Verkleinerung des Betrachters. Ein Schiff im Sturm wird zur Metapher, zum Deutungsbild für den existenziellen Lebensweg des Menschen, der den unbändigen Mächten des Schicksals ausgeliefert ist. Das Meer der Welt, ein altes Bild zum Verständnis des Lebens an sich, ist letztlich der verbildlichte Grundboden menschlichen Seins. Darin sind wir verhaftet. Wir sitzen im Kahn unseres Seins und treiben dahin. Die Kunst nutzt das flüchtige Element, um reine Bewegung, Energie und die Vergänglichkeit des Augenblicks auf der Leinwand einzufangen. Dabei wird die Grenze zwischen Leben und Tod, Kontrolle und Kontrollverlust sichtbar. Das Meer wird zum Schauplatz existenzieller Gefühle. Wir können viel daraus lernen. Und Kontrollverlust sichtbar. Das Meer wird zum Schauplatz existenzieller Gefühle. Wir können viel daraus lernen.

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1: Spanien ist neuer Fußballweltmeister. USA führen 9. Angriff auf Iran. Das Wetter sonnig und etwas stabiler bei 24 bis 31 Grad. Spanien stürzt Argentinien vom Thron und ist neuer Fußballweltmeister. Die Spanier gewannen in New York nach Verlängerung mit 1:0 gegen Argentinien. Den entscheidenden Treffer erzielte Ferran Torres. Für Spanien ist es nach 2010 der zweite WM-Titel. Karin Köhl.
2: So klingt der Moment, als Spaniens Kapitän Rodri den WM-Pokal in die Höhe stemmt, unter dem Jubel seiner Mannschaft und tausender Fans. La Furia Roja krönt ein beeindruckendes Turnier mit dem Weltmeistertitel. Die Spanier bestimmen das Finale über weite Strecken. Argentinien findet kaum ins Spiel und wird erst in den Schlussminuten der Verlängerung gefährlich. Doch da hat Ferran Torres den entscheidenden Treffer bereits erzielt. Nach dem EM-Titel vor 2 Jahren ist Spanien nun auch Weltmeister und damit derzeit die dominierende Mannschaft im Weltfußball. Für Gesprächsstoff sorgt auch die erstmals halbstündige Halbzeitshow mit Stars wie Madonna, Justin Bieber und Shakira sowie einem Auftritt der Muppets. Mit dabei war dieses Mal auch US-Präsident Donald Trump. Er überreicht den Spaniern den WM-Pokal und bleibt anschließend für das offizielle Siegerfoto bei der Mannschaft stehen.
1: Als bester Spieler des Turniers ausgezeichnet wurde der Spanier Rodri. WM-Torschützenkönig wurde der Franzose Kylian Mbappé mit 10 Toren. Die WM ist gleich Thema hier im Morgengespräch. Das US-Militär hat in der 9. Nacht hintereinander Ziele im Iran angegriffen. Die Zeichen für einen noch umfassenderen Krieg mehren sich. Der Iran führte Vergeltungsschläge auf US-Stützpunkte am Golf. Roman Drescher.
3: Das US-Regionalkommando nannte als Ziel der Angriffswellen iranischen Beschuss von Handelsschiffen in der Straße von Hormuz zu unterbinden. Der Verkehr sei für den Welthandel mit Öl, Gas und Dünger wichtig. Die USA verlegen nach US-Medienberichten weitere Kampfflugzeuge aus Deutschland und aus Großbritannien an den Golf, ebenso Tankflugzeuge. Auf der anderen Seite meldeten die Staaten Kuwait und Bahrain Beschuss aus dem Iran. Die iranischen Revolutionsgarden gaben an, in der Meerenge 2 Öltanker gesprengt zu haben. Sie beschuldigten das US-Militär, die Besatzungen zur Durchfahrt aufgefordert zu haben. Die Angaben konnten zunächst nicht unabhängig überprüft werden.
1: Wegen des Todes eines Mannes in Polizeigewahrsam ermittelt die Staatsanwaltschaft Bologna. Der 42-jährige Abderrahim Fakir starb gestern, als 2 Polizisten ihn mit dem Gesicht nach unten zu Boden drückten, um seine Hände auf dem Rücken zu fesseln. Die Questur übergab die Körperkameras der Polizisten der Staatsanwaltschaft. Um den Vorfall entbrannte eine politische Debatte. Wegen des Senatswahlkreises Bozen-Unterland trifft sich die SVP heute zu einer Krisensitzung. Nach der Entscheidung der Abgeordnetenkammer, den Wahlkreis neu zu ordnen, ist die Stimmung im Unterland teilweise sehr schlecht. Die Parteispitze lädt zur Aussprache. Petra Gaslitter.
4: Michael Epp hat seine Konsequenz bereits gezogen. 8 Jahre war er Sprecher der konservativen Gruppe Plattform Heimat in der SVP. Jetzt tritt er aus dieser Gruppe aus, und zwar

0: aus Protest.
1: Weil ich der festen Überzeugung bin, dass es in der Politik manchmal auch um Grundwerte und Grundprinzipien geht und Sachen, die nicht zu verhandeln sein. Und so eine Sache trage ich nicht mit. Und deshalb meine Entscheidung, zurückzutreten.
0: Im Unterland rumort es, die Parteispitze will erklären. Heute, 12 Uhr, sind die Bürgermeister des Unterlands, der Ausschuss des SVP-Bezirks Unterland und die Plattform Heimat in den SVP-Sitz geladen. 60 bis 70 Personen könnten kommen. Auch Michael Epp wird dabei sein als Bürgermeister von Truden. Ob sein Austritt aus der Plattform Heimat sein letzter sein wird oder ob dem auch das Ende der SVP-Mitgliedschaft folgt, lässt er offen.
2: Mit der Neuordnung des Senatswahlkreises Bozen-Unterland werden 6 mehrheitlich deutschsprachige Gemeinden anderen Wahlkreisen zugeordnet. Damit steigt die Chance für einen italienischsprachigen Kandidaten in Bozen-Unterland gewählt zu werden. Die Änderung ist noch nicht fix, da die Abstimmung im Senat noch aussteht. Nach dem Teileinsturz des Bozener Gerichtsgebäudes erhebt der frühere SVP-Senator Oskar Petalini schwere Vorwürfe. Er erinnert daran, dass Rom 2007 auf Initiative der SVP-Autonomiegruppe 18 Millionen Euro für die Sanierung und den Ausbau des Gerichtsgebäudes bereitgestellt hatte. Das Geld sei jedoch nie verwendet worden und schließlich wieder in den Staatshaushalt zurückgeflossen. Petalini.
3: Ich bin natürlich schockiert gewesen und auch sehr enttäuscht, nicht, weil so leicht war, die Finanzierung nicht locker zu machen. Und es war eine einmalige Chance. Und wenn ich dann diesen Zusammenbruch, diesen Absturz gesehen habe, dann habe ich gedacht, na wirklich schade, dass man das Geld nicht investiert hat. Und dann hätte man auch diese Katastrophe vermeiden können.
2: In Pflersch konnte am Abend ein Dachstuhlbrand rasch unter Kontrolle gebracht werden. Gegen 20 Uhr wurde am Tschötterhof Alarm geschlagen. Die Bewohner konnten das Gebäude rechtzeitig verlassen. 2 Personen wurden vom Weißen Kreuz zur Kontrolle ins Sterzinger Krankenhaus gebracht. Die Freiwilligen Feuerwehren von Pflersch und Umgebung haben das Feuer innerhalb einer Stunde gelöscht. Die ehemalige Spitzenbiathletin Dorothea Wierer vermisst ihren Sport nicht. Ihr Alltag sei jetzt mit ganz anderen Dingen ausgefüllt, erklärte Wierer im Sommergespräch auf Rai Südtirol. Besonders die harte Vorbereitung im Sommer fehle ihr nicht, sagte Wierer.
4: Normalerweise war ich zwischen Training und Terminen unterwegs. Also jetzt habe ich zum Glück keine Termine, aber es war so also die schwierigste Zeit, weil man eben ganz viel trainieren gemisst hat und nebenbei alles noch, Einladungen, Sponsoren, Shootings, Interviews, alles sei unter den Hut bringen, ist schon zart gewesen, normal, ja. Ich glaube, alles gegeben, was sie gehabt haben. 17 Jahre Weltcup war genug und jetzt habe ich unmöglich Spaß in meinem Leben, muss ich sagen.
2: Derzeit überlegt Wierer noch, wie es nach ihrer Sportkarriere weitergeht. Sie habe verschiedene Angebote vorliegen, unter anderem auch als Kommentatorin für Biathlonbewerbe im Fernsehen. Das Sommergespräch mit Wierer können Sie auf unserer Nachrichtenseite bz.rheinnews.it nachlesen. Von Rai Südtirol hörten Sie Nachrichten, Redaktion Roman Drescher und Karin Köhl.
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6: Guten Morgen, mit den aktuellen Aussichten begrüßt Sie Günter Geier. Ja, die sind in dieser Woche weniger heiß als zuletzt. Heute wird es dazu überwiegend sonnig, morgendliche Hochnebel lösen sich auf und am Nachmittag entstehen meist nur harmlose Quellwolken. Die Gewitterneigung bleibt im Großteil des Landes gering. Erst gegen Abend kann sich stellenweise ein Gewitter entwickeln. Die Temperaturen liegen am Nachmittag zwischen 24 Grad im Wipptal und 31 Grad im Unterland, auf den Bergen in 2000 Metern Werte um 14 Grad. Doch am Dienstag scheint mit Nordwind zeitweise die Sonne. Im Tagesverlauf sind einige Regenschauer möglich und die Temperaturen gehen noch etwas zurück. Am Mittwoch, Donnerstag und Freitag scheint dann häufig die Sonne, nur am Donnerstag sind vereinzelt ein paar Schauer möglich. Jetzt noch die Temperaturen von 7 Uhr. In Bozen 19 Grad, Auer 18, Meran 16, Brixen 14, Schlanders 13, in Bruneck und Toblach 10, Sterzing 9, auf der Blose 7 Grad, am Reschen 11, Brenner 8, Innsbruck 13, Lienz 14 und in Trient 19 Grad.
7: Guten Morgen, wünscht Deborah Gardner aus der Landesverkehrsmeldezentrale. Auf der Brenner Autobahn in Richtung Norden zwischen Sterzing und dem Brenner LKW-Stau wegen Überlastung. Brenner Startstraße. Einbahnregelung in Gossensass wegen Arbeiten sowie bei St. Florian aufgrund von Asphaltierungsarbeiten. Kommen Sie gut ans Ziel.
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8: Einen guten Morgen heute am Montag, 20. Juli. Ich wünsche Ihnen im Namen des Teams einen guten Start in diesen Montag. Mit mir im Frühstücksradio sind heute dabei im Nachrichtenstudio Christoph Biechler und Alex Holzknecht in der Senderegie. Spanien ist neuer Fußball-Weltmeister. Die Spanier gewinnen in New York nach Verlängerung mit 1:0 gegen Argentinien. Und damit geht eines der größten Sportspektakel zu Ende. Hinter uns liegen mehr als 5 Wochen Fußball, 104 Spiele, so viele Mannschaften wie nie zuvor und eine Weltmeisterschaft der Rekorde. War das auch eine WM, die den Fußball verändert hat? Darüber sprechen wir gleich mit Fußballexperte Christian Bernhardt.

0: Wir begleiten Sie in diesen Montag hinein. Einen guten Morgen um 14 nach 7. 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Mehr Mannschaften, mehr Spiele, mehr Zuschauer. Die Fußball-Weltmeisterschaft 2026 war die größte der Geschichte. Überraschungsmannschaften wie Kap Verde, Curaçao oder Norwegen sorgten für Schlagzeilen. Gleichzeitig wurde das Turnier mit einer Halbzeitshow nach dem Vorbild des Super Bowls, Hollywood-Stars auf der Tribüne und prominenten Staatsgästen immer mehr zum globalen Großereignis. Gestern Abend wurde vor rund 80.000 Zuschauerinnen und Zuschauern der neue Weltmeister gekürt mit dem Sportexperten und Sportjournalist und DAZN-Co-Kommentator Christian Bernhard spricht jetzt Karin Köhl über diese XXL-WM.
1: Guten Morgen, Christian.
2: Ja, guten Morgen. Vielen Dank für die Einladung.
1: Christian, wir duzen uns. Du hast die WM für uns mitverfolgt als Kommentator und natürlich auch das Finale hast du dir gestern angesehen. Christian, Spanien ist neuer Fußballweltmeister. Verdient?
2: Ja, definitiv verdient. Also Spanien hat gestern im Finale eben gezeigt, auch ein sehr dominantes Spiel gegen Argentinien. Gerade nach der roten Karte gegen die Argentinier haben die Spanier dann den Druck immer weiter erhöht, haben Argentinien weit nach hinten reingedrängt und dann auch völlig verdient gewonnen. Spanien darf man auch nicht vergessen, hat eine große Qualität, die große Mannschaften oft auszeichnen gezeigt. Sie haben sich im Verlauf des Turniers gesteigert, sie haben im Halbfinale Frankreich geschlagen, auch Portugal. Also ja, für mich völlig verdienter Weltmeister.
1: Das Finale war schon vor dem Anpfiff ein besonderes Duell. Der amtierende Europameister gegen den amtierenden Weltmeister. Dazu auch zwei Generationen des Weltfußballs mit Lamine Yamal und Lionel Messi. Was wird von diesem Endspiel besonders in Erinnerung bleiben?
2: Also wenn es ein Bild ist, das mir in Erinnerung bleibt, dann ist es am Ende, wie Lionel Messi in Tränen vor dem argentinischen Fans steht. Also Messi ist ja mit 39 Jahren, hat er nochmal eine herausragende WM gespielt, hat fast Argentinien ja nochmal zum zweiten WM-Titel nach vor 4 Jahren eben geführt. Also die Szene, glaube ich, wird mir als Bild in Erinnerung bleiben, aber eben auch, wie vorhin gesagt, Spanien ein völlig verdienter Weltmeister, sieht man, dass die fußballerische Ausbildung in Spanien von klein auf einfach eine sehr gute, technisch sehr starker Fußball. Also diese zwei Bilder, glaube ich, werden mir bleiben.
1: Ja, diese WM war die erste mit 48 Mannschaften, 104 Spielen und einer Turnierdauer von mehr als 5 Monaten. Die FIFA spricht natürlich von einem Erfolg. Was sagst du, hat dieses XXL-Format den Fußball tatsächlich bereichert oder ist größer nicht automatisch besser?
2: Also größer ist meiner Meinung nach nicht automatisch besser. Es gibt zwar viele Beispiele bei dieser WM, also viele vermeintlich kleinere Teams, die sehr gut tolle Leistungen gezeigt haben. Muss man an die Kap Verden denken, die zum Beispiel in der Vorrunde gegen Spanien unentschieden gespielt haben oder im 16. Finale erst kurz vor Schluss in der Verlängerung gegen Argentinien verloren haben, also gegen die zwei Finalisten wirklich toll gespielt haben. Trotzdem finde ich, gerade in der Vorrunde waren es wahnsinnig viele Spiele und am Ende sind ja sehr viele Mannschaften auch weitergekommen, nicht nur die beiden ersten Gruppen Zweiten, sondern auch viele Gruppen Dritte. Also da wurde das Turnier schon von der FIFA im Sinn des Kommerz sehr aufgebläht. Ich finde, da war nicht alles gut, aber ja, es gab auch einige besondere Geschichten von kleinen Außenseitern.
1: Du sagst besondere Geschichten, auch politisch gab es einige besondere Geschichten, etwa als US-Präsident Donald Trump sich bei FIFA-Chef Gianni Infantino eingesetzt hat, eine rote Karte gegen einen US-Spieler zurückzunehmen. Christian, wo sollte denn im Fußball die Grenze zwischen Sport und Politik verlaufen?
2: Ja, auf jeden Fall nicht da, wo wir es bei diesem Turnier gezeigt bekommen haben. Also diese Szene zwischen Trump und Infantino ist schon ein bisschen Sinnbild dieser WM, die auch stark in der Kritik stand. Ich würde sagen, diese WM ist das vielleicht bisher Sportereignis, das am meisten politisch war. Und das ist sicherlich nicht das, was man sich wünschen kann, denn der Sport sollte ja schon unabhängig sein. Und diese Szene, die du ja gerade eben beschrieben hast, hat ja gezeigt, dass da die Grenzen nicht nur verschwimmen, sondern teilweise schon extrem verschoben werden. Ich befürchte, also ich hoffe es nicht, aber ich befürchte, wenn wir Menschen in 10 Jahren fragen, ja, an was denkt ihr denn als erstes, wenn ihr an die WM 2026 zurückdenkt, dass nicht bei allen Menschen kommt, ah, das war ja da, als Spanien Weltmeister wurde, sondern dass bei vielen kommt, ah, das war ja da, als Donald Trump dafür gesorgt hat, dass ein US-Spieler trotz roter Karte im nächsten Spiel spielen kann. Und das würde ja zeigen, dass dieser Teil dieser WM ganz sicherlich in eine falsche Richtung gelaufen ist.
1: Du glaubst also, dass dieser Vorfall der Glaubwürdigkeit des Fußballs geschadet hat?
2: Definitiv. Also das hat er jetzt schon. Allein der Gedanke daran, dass es so gewesen sein könnte, dass wirklich Trump da so Druck aufgebaut hat. Klar, die FIFA und Trump verneinen das ja, dass es der Fall war. Aber allein der Gedanke daran hat ja bei Millionen von Fußballfans auf der ganzen Welt dafür gesorgt, dass da einfach viel an Glaubwürdigkeit verloren gegangen ist. Und die FIFA steht ja schon länger in der Kritik. Aber so hart wie jetzt bei diesem Turnier mit dieser offenen Freundschaft, die Trump und Infantino ja auch öffentlich machen. Also so hart war das meiner Erinnerung nach noch nie bei einem sportlichen Großereignis.
1: Schauen wir nochmals kurz auf das Finale gestern Abend, aber nicht aus sportlicher Sicht, sondern es war auch mehr als nur ein Fußballspiel. Auf der Tribüne saßen neben Trump auch viele Staats- und Regierungschefs, aber auch zahlreiche Weltstars, und dazu gab es erstmals eine große Halbzeitshow, eine halbe Stunde lang nach dem Vorbild vom Super Bowl. Braucht der Fußball diese Inszenierung, um neue Zielgruppen zu erreichen, oder läuft er Gefahr, sich dabei selbst aus den Augen zu verlieren?
2: Also meiner Meinung nach braucht das nicht, weil die Fußball-WM an sich schon so groß ist und für sich alleine strahlt. Du hast es ja angesprochen, die Pause hat ja gestern nicht wie normalerweise bei jedem Fußballspiel 15 Minuten gedauert, sondern 27 oder 28, einfach um diese Riesenshow durchzudrücken. Und vielleicht auch nochmal zur Erinnerung, das war ja nicht das Einzige, was die FIFA neu gemacht hat. Sie hat ja auch bei dieser WM pro Halbzeit 2 sogenannte Trinkpausen eingeführt, die im Prinzip aber Werbepause waren. Sprich, die FIFA hat damit nochmal mehr Geld verdient und hat dadurch auch so ein bisschen das Wesen des Spiels sozusagen verändert und eingegriffen. Und dementsprechend zeigt das eben, dass der FIFA, der Kommerz einfach sehr wichtig ist und nicht immer der Fußball oder die Spieler im Vordergrund stehen. Gianni Infantino, der FIFA-Boss, hat ja auch schon laut darüber nachgedacht, nicht mehr nur 48 Teams bei einer WM zu haben, sondern vielleicht auch schon bald 64 Teams. Also das zeigt, dieses immer größer, immer mehr Kommerz, ist zwar im Zeichen der FIFA, aber nicht das, was sich viele Fußballfans auf der ganzen Welt wünschen.
1: Das heißt, wir können uns darauf gefasst machen, dass da noch sich einiges ändern wird. Wenn wir jetzt diese Weltmeisterschaft insgesamt betrachten, Christian, war sie ein Gewinn für den Fußball? Oder, wie du eben gerade gesagt hast, war es ja auch vor allem ein Gewinn für die FIFA.
2: Also für die FIFA war es definitiv ein Gewinn. Es gibt Berichte darüber, dass die FIFA Rekordeinnahmen über dieses Turnier in Höhe von, Achtung, rund 13 Milliarden Euro gemacht hat oder macht. Also ja, für die FIFA definitiv ein Gewinn. Aber, und jetzt haben wir so viel Negatives und Kritisches rund um Trump und Infantino und die FIFA gesprochen, auch diese Fußball-WM hat wieder gezeigt, dass auch diese Herrschaften, ja, die Begeisterung auf der ganzen Welt für so ein großes Turnier wie die Fußball-WM nicht kaputt machen können. Also sind ja viele schöne Bilder in Erinnerung geblieben, die rudernden norwegischen Fans, die als Beispiel, oder eben auch die Begeisterung in vielen WM-Ländern über Erfolge ihrer Mannschaft, die schottischen Fans zum Beispiel, die in Tausenden friedlich gefeiert haben. Also auch Trump und Infantino werden es nicht schaffen, die Begeisterung für eine Fußball-WM global irgendwie brechen zu können.
1: Das heißt also, du sagst, die positiven Bilder und die positiven Erinnerungen werden überwiegen.
2: Also es wird sicherlich viele geben. Ich glaube, diese WM wird eben schon, wie wir ja auch schon gesprochen haben, schon auch als die eingehen, wo diese Grenze zwischen eben Politik und Sport massiv verwischt wurde. Und wer weiß, vielleicht zieht die FIFA wirklich Lehren auch jetzt im Nachhinein daraus. Wäre zu wünschen. Ich würde es mir nicht erwarten, weil die FIFA in den letzten Jahren auch immer wieder gezeigt hat, dass sie ihren Kommerzweg einfach eiskalt weitergeht. Aber ja, auch diese Fußball-WM, auf die man sehr kritisch schauen musste, hat wieder viele tolle Bilder gezeigt, viele Emotionen transportiert. Und ich glaube, wie gesagt, eben Trump und Infantino werden es auch nicht schaffen, das klein zu kriegen.
1: Danke, Christian, für deine Einschätzung.
2: Ja, vielen Dank für das Gespräch.
0: Spanien ist verdient Fußball-Weltmeister, sagt Christian Bernhard, Sportexperte, Sportjournalist und DAZN-Co-Kommentator. In Erinnerung bleibt ihm vor allem ein nach dem verlorenen Finalspiel in Tränen aufgelöster Messi, der mit 39 Jahren vermutlich, ganz sicher ist es noch nicht, seine letzte Weltmeisterschaft gespielt hat. Von der WM 2026 wird hingegen vor allem die Intervention von US-Präsident Donald Trump bei FIFA-Präsident Gianni Infantino in Erinnerung bleiben. Trump setzte sich dafür ein, die rote Karte eines US-Spielers aufheben zu lassen. Das Morgengespräch können Sie auf unserer Nachrichtenseite bz.rheinnews.it auch nachhören.
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1: Spaniens Fußballnationalmannschaft gewinnt zum zweiten Mal die WM. Die Zeichen für einen umfassenderen Krieg am Golf mehren sich. Das Wetter sonnig und etwas stabiler bei 24 bis 31 Grad. Spanien stürzt Argentinien vom Thron und ist neuer Fußballweltmeister. Die Spanier gewannen in New York nach Verlängerung mit 1:0 gegen den Titelverteidiger. Den Siegtreffer erzielte Ferran Torres. Damit ist Spanien zum zweiten Mal nach 2010 Weltmeister. Als bester Spieler des Turniers ausgezeichnet wurde der Spanier Rodri. WM-Torschützenkönig wurde der Franzose Kylian Mbappé mit 10 Toren. Die WM war vermutlich die politischste seit Bestehen, das sagte Sportjournalist und DAZN-Co-Kommentator Christian Bernhard. Im Morgengespräch auf Rai Südtirol verwies Bernhard auf die Nähe zwischen US-Präsident Donald Trump und FIFA-Chef Gianni Infantino. Trotzdem hätten etliche kritische Aspekte die Begeisterung vielen Fußballfans weltweit nicht nehmen können. Die SVP trifft sich heute zu einer Krisensitzung wegen des Wahlkreises Bozen-Unterland. Parteiobmann Dieter Steger, Parteisekretär Harald Stauder und Landeshauptmann Arno Kompatscher erwarten zum Mittag die Bürgermeister des Unterlands, den Ausschuss des SVP-Bezirks Unterland und die konservative Gruppe Plattform Heimat im SVP-Sitz in der Brennerstraße in Bozen zu einer Aussprache. Nach der Entscheidung der Abgeordnetenkammer, den Wahlkreis neu zu ordnen, ist die Stimmung im Unterland teilweise sehr schlecht. Der Sprecher der Plattform Heimat, Michael Epp, trat aus der Gruppe aus Protest aus. Nach dem Teileinsturz des Bozner Gerichtsgebäudes erhebt der frühere SVP-Senator Oskar Petterlini schwere Vorwürfe. Er erinnert daran, dass Rom 2007 auf Initiative der SVP-Autonomiegruppe 18 Millionen Euro für die Sanierung und den Ausbau des Gerichtsgebäudes bereitgestellt hatte. Das Geld sei jedoch nie verwendet worden und schließlich wieder in den Staatshaushalt zurückgeflossen. Petterlini bedauert das heute. Mit diesem Geld hätte das Gerichtsgebäude umfassend saniert werden können. Der Einsturz in der vergangenen Woche wäre möglicherweise verhindert worden. Das US-Militär hat in der neunten Nacht hintereinander Ziele im Iran angegriffen. Das Ziel sei es, iranischen Beschuss von Handelsschiffen in der Straße von Hormuz zu unterbinden. Die Zeichen für einen noch umfassenderen Krieg mehren sich. Die USA verlegen nach US-Medienberichten weitere Kampfflugzeuge an den Golf. Der Iran führte Vergeltungsschläge auf US-Stützpunkte in Kuwait und Bahrain. Zwei Öltanker seien in der Meerenge gesprengt worden. Wegen des Todes eines Mannes in Polizeigewahrsam ermittelt die Staatsanwaltschaft Bologna. Der 42-jährige Abderrahim Fakir starb gestern, als zwei Polizisten ihn mit dem Gesicht nach unten zu Boden drückten, um seine Hände auf dem Rücken zu fesseln. Die Questur übergab die Körperkameras der Polizisten der Staatsanwaltschaft. Um den Vorfall entbrannte eine politische Debatte. Das Wetter. Heute wird es überwiegend sonnig. Restwolken lösen sich auf. Am Nachmittag entstehen meist nur harmlose Quellwolken. Die Gewitterneigung bleibt im Großteil des Landes gering. Die Höchsttemperaturen liegen zwischen 24 Grad im Wipptal und 31 Grad im Unterland. Morgen Dienstag scheint mit Nordwind zeitweise die Sonne. Im Tagesverlauf sind einige Regenschauer möglich. Die Temperaturen gehen etwas zurück. Von Rai Südtirol hörten Sie Nachrichten, Redaktion Karin Köhl.
2: Guten Morgen wünscht Deborah Gardner aus der Landesverkehrsmeldezentrale. Auf der Brenner Autobahn in Richtung Norden zwischen Sterzing und dem Brenner LKW-Stau wegen Überlastung. Brenner Startstraße. Einbahnregelung in Gossensass wegen Arbeiten sowie bei St. Florian aufgrund von Asphaltierungsarbeiten. Kommen Sie gut ans Ziel.

0: 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Sommerurlaub ohne Hitzewelle für immer mehr Menschen heißt das ab nach Skandinavien. Die norwegischen Lofoten gehören zu den großen Gewinnern dieses Trends. Doch überfüllte Parkplätze, Wohnmobile auf Äckern, Müll am Straßenrand. Die Lofoten ächzen seit Jahren unter zu vielen Touristen. Eine Tourismusabgabe soll Abhilfe schaffen, doch nicht alle halten die Gebühr für zielführend, wie ARD-Korrespondent Arne Bartram berichtet.
1: Wenn Bauer Anders Nielsen im Traktor auf seinem Feld unterwegs ist, dann beneidet ihn wohl jeder, der vorbeikommt, für seinen Ausblick bei der Arbeit. Der Acker des 41-Jährigen liegt direkt an einem langen weißen Sandstrand mit blauem Wasser zwischen meterhohen grauen Felsen. Es sieht aus wie die Kulisse eines epischen Hollywood-Films. Aber für Anders Nielsen bedeutet dieser Ausblick vor allem eins: Ärger. Sobald er mit seinem Traktor vom Feld auf die kleine Straße davor fährt, hängt er ein Seil mit einem Schild vor die Einfahrt. Darauf steht auf Englisch: Parken verboten.
2: Wenn ich dieses Schild nicht aufhänge, stehen plötzlich 100 oder 200 Wohnwagen auf meinem Feld. Die Leute glauben, die Fläche werde nicht genutzt. Dann fahren sie einfach drauf und campen. Und dabei zerstören sie das Futter für unsere Tiere.
1: Besonders im Sommer wird es manchmal eng. Hunderte Autos und Wohnwagen versuchen, auf der kleinen Straße zwischen seinem Feld und dem Strand aneinander vorbeizukommen. Die Lofoten haben sich dank ihrer milden Temperaturen im Sommer in den vergangenen Jahren zum Hotspot entwickelt. Bauer Anders Nielsen.
2: Früher kamen hier nur ein paar deutsche Touristen. Das war völlig in Ordnung. Heute kommen die Menschen aus der ganzen Welt. Aus Asien, aus ganz Europa.
1: Viel Müll, volle Parkbuchten und zu enge Straßen, auf denen nur schwer mehrere große Wagen aneinander vorbeikommen. Die Infrastruktur auf den Lofoten kommt mit dem Touristenboom bisher nicht mit. Das sieht auch Hotelbesitzer Ula Kjerset. Er hat in den 90er Jahren angefangen, alte Fischerhütten zu Ferienwohnungen umzubauen.
3: Wir sind gerade mal 25.000 Menschen, die hier auf den Lofoten leben, aber haben inzwischen mehr als 1 Million Touristen im Jahr. Natürlich stellt uns das für große Herausforderungen. Wer diesen exklusiven und schönen Ort erleben möchte, soll deshalb ruhig einen Beitrag zahlen.
1: Die Kommunen in Norwegen dürfen deshalb eine Touristensteuer einführen. Bis zu 3% des Übernachtungspreises werden dann zusätzlich fällig. Doch es gibt einen Haken. Das neue Gesetz gilt nur für gebuchte Übernachtungen, zum Beispiel in Hotels oder Ferienwohnungen. Wildcamper, die sich nirgends anmelden, können nicht abgerechnet werden, erklärt Marit Olsen, stellvertretende Bürgermeisterin der Kommune Vågan auf den Lofoten.
4: Wer auf einem Campingplatz übernachtet, wird zum Beispiel die Abgabe zahlen müssen. Wer dagegen mit seinem Wohnwagen auf einem öffentlichen Parkplatz steht oder zeltet, von dem können wir die Abgabe nicht verlangen.
1: Es werden also längst nicht alle die Abgabe zahlen müssen. Und selbst wenn, abhalten dürften die zusätzlichen paar Euro pro Übernachtung ohnehin kaum jemanden, wie unsere Umfrage unter Touristen auf den Lofoten zeigt.
2: Ich würde alles zahlen, um das Nordkap zu sehen.
5: Bei Norwegen weiß man eh, dass es teuer wird. Da macht das keinen Unterschied.
3: Wir würden trotzdem kommen, einfach um mal was anderes zu sehen.
1: Die neue Touristensteuer wird wohl nicht dazu führen, dass deutlich weniger Menschen auf die Lofoten kommen. Aber das eingenommene Geld soll dabei helfen, dass Einheimische und Besucher in Zukunft gleichermaßen vom Tourismus profitieren.
0: Kommt uns alles bekannt vor, der Ansturm auf die Lofoten und die Debatte über den Tourismus, oder?

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1: Einen schönen guten Morgen erneut im Frühstücksradio. Die Zeit, wir haben es jetzt 7.46 Uhr. Bei mir nun Thomas Heinz. Guten Morgen, Thomas.
2: Morgen.
1: Thomas, du hast dich in die Tagespresse eingelesen. Heute steht noch einmal König Fußball im Fokus der Tagespresse. Danach ist die aktuelle WM-Berichterstattung wohl Geschichte. Gleichzeitig geht der Blick schon aber in die Zukunft.
2: Ja, eines ist sicher und damit schauen wir zunächst mal noch auf die Vergangenheit. Das Ergebnis des Finales braucht an dieser Stelle wohl keiner mehr zu verkünden, auch wenn es, so sehen es viele Sportkommentatoren, ein insgesamt langweiliges und ereignisloses Spiel war, das uns da gestern geboten worden ist. Einmal mehr war das Spiel um Platz 3 weitaus sehenswerter. Es zeige, so liest man heute unter anderem, dass Fußball, wenn er von Taktik befreit aufspielen kann, durchaus zum Spektakel werden kann. Aber das war ja schon vorgestern. Beim Finale gestern war eben von diesem Spektakel wenig zu spüren. Dennoch, die Schlagzeilen heute sprechen für sich und setzen vor allem auf die Farbe Rot, das Dress der Spanier. Die Gazzetta titelt Mondo Rosso. Wie bei den Italienern, die Squadra Azzurra ist in Spanien La Rioja, die Rote, ein Synonym eben für die Nationalmannschaft. Italien tröstet sich derweil mit den Formel-1-Erfolgen von Jungstar Kimi Antonelli. Noi godiamo con Kimi, titelt die Gazzetta gleich unter dem entfesselten Siegerbild der Spanier. Und ja, neben der Verkündigung des neuen Weltmeisters schaut die Presse natürlich eben, wir haben es bereits angekündigt, auch auf die Zahlen und in die Zukunft. Mehr, so liest man heute auf der Fußball-WM-Sportseite der Süddeutschen Zeitung. Die XXL-WM endet mit zwei Botschaften. Beim nächsten Mal sollen 64 Teams starten. Und die USA möchten bald wieder Ausrichter sein. Es geht ums Geld, aber es geht auch um Wiederwahl, und zwar um die Wiederwahl von Gianni Infantino. Ja, Fun um jeden Preis, das war eines der Motive dieser Weltmeisterschaft, Showbiz. Die Amerikaner können das natürlich. Ja, und wie war sie denn nun, diese erste Fußball-WM mit 48 Mannschaften, wegweisend, bahnbrechend, menschheitsverändernd, wie die FIFA in ihren WM-Aussendungen ständig behauptete? Kein Superlativ war zu abgegriffen. Erfolgreich einen lukrativen Markt bespielt, das hat der Fußball in den USA auf jeden Fall. Die XXL-WM als die mathematisch gigantischste der Historie mag vorbei zu sein, aber die nächste Ära beginnt, und wie stets packt Infantino einen drauf, schreibt die SZ. Es folgt 2030 eine WM auf drei Kontinenten, Europa, Afrika und Südamerika, und 4 Jahre später eine in Saudi-Arabien. Das ist fix. Ja, im März will sich Infantino wieder wählen lassen, und sollte das passieren, hieße es, er entscheidet, wo die Turniere 2038 und 2042 stattfinden. Diese Herren glauben offensichtlich, sie seien unsterblich.
1: Ja, und Thomas, abseits des Sports macht derzeit in den deutschen Medien weiter die Leihmutterschaftsaffäre rund um den CDU-Politiker Jens Spahn Schlagzeilen.
2: Ja, da bleiben wir noch kurz bei der Süddeutschen. Eine Karriere implodiert, titelt sie zum Thema des Tages. Eben noch war Jens Spahn nach dem Kanzler der mächtigste Mann in der CDU. Seit Samstag ist er eben nur mehr einfacher Abgeordneter. Er war ja zurückgetreten, nachdem seine Entscheidung über den in Deutschland verbotenen Weg der Leihmutterschaft, ein Baby mit seinem Ehemann in den USA zu bekommen, für heftige Kritik in der Partei gesorgt hat. Jetzt erwägt der Kanzler eine Kabinettsumbildung nach diesem Rücktritt von Jens Spahn, und die Frankfurter Allgemeine meint, ausgerechnet Spahn. Öffentlich blieb er ein Gegner dieser Leihmutterschaft, privat aber war er längst ein Befürworter. Seine Partei führte er damit hinters Licht. So intim die Angelegenheit auch sein mag, es wäre falsch zu sagen, dass Spahn für den richtigen Zeitpunkt der Mut gefehlt hatte, denn daran hat es ihm üblicherweise nicht gemangelt. Er hat schon ganz andere Konflikte durchgestanden. Vielmehr spricht alles dafür, dass er die Sache politisch auf eine zu leichte Schulter genommen hat. Und nochmal zurück zur Süddeutschen, die sieht das Ganze etwas allgemeiner. Es gibt eben kein Recht auf ein Kind, meint sie, und macht sich mal grundsätzlich Gedanken über diese Leihmutterschaft, die inzwischen 15 Milliarden Dollar schwere Leihmutterschaftsindustrie ist ein Ausdruck einer bedenklichen Alles-ist-machbar-Ideologie. Vor allem in den USA gibt es ein relativ hochprofessionalisiertes System, wo man sich eben sozusagen mit Geld eine Schwangerschaft auch kaufen kann. Aber in Indien, Thailand oder in der Ukraine ist es etwas anderes, was die Leihmutter, die Frauen in die Leihmutterschaft treibt. Es ist sozusagen eigentlich vor allem die finanzielle Not. Und das ist natürlich alles äußerst zu hinterfragen.
1: Ja, und lokal kommt natürlich auch König Fußball zu seinen Titelschlagzeilen, aber daneben gibt es auch noch andere Themen, Thomas.
2: Ja, zum Beispiel im Alto Adige Tribunale si ascoltano i testimoni, also hier geht es weiter um den Einsturz des Gerichtsgebäudes in Bozen und heute kommen sozusagen die Zeugen dieses Einsturzes, also das Reinigungspersonal und der Nachtwächter sozusagen zu Wort. Es soll der Moment des Zusammenbruchs rekonstruiert werden, auch mit Hilfe von Videos. Und der Alto Adige hat hier in dieser Geschichte weiter recherchiert. Natürlich geht es auch um den Wiederaufbau und da geht die Richtung eindeutig in die Rekonstruktion des Gebäudes, das ja sozusagen unter Denkmalschutz steht. Schauen wir noch kurz in die Dolomiten. Da zieht sich der Streit um den neuen verkleinerten Senatswahlkreis Bozen-Unterland weiter. Die SVP sucht heute Mittag nach einer Erklärung der Lage. Dabei ist das eher in Klammern sozusagen eine Klärung der Lage auch. Sie trifft sich heute mit der Unterlandler Basis, wo ja sehr starker Widerstand auch gekommen ist. Für die meisten Experten ist es allerdings keine Verletzung des Paketes, was zum Beispiel eben Ex-Senator Petalini gemeint hat, der hier zitiert wird, das Unterland zahlt die Zeche, die Verstümmelung des Senatswahlkreises à la Urzi, mit welcher de facto kein deutschsprachiger Kandidat dort jemals mehr eine Chance habe. Da werde leichtfertig etwas weggegeben, wofür die SVP vor dem Paketabschluss 5 Jahre lang hartnäckig gekämpft hat, meint Petalini. Die Experten sehen das weniger so. Also Professor Obexer zum Beispiel, der meint, da liegt Petalini falsch. Den deutsch-ladinischen Sprachgruppen entstehe kein Nachteil. Und Francesco Palermo meint, mit dem Paket kompatibel, aber das Ganze sei insgesamt keine gute Botschaft. Vor allem für die SVP.
1: Danke, Thomas Heinz, für diesen Pressespiegel. Noch ein kurzer Hinweis. Gestern Abend, und wir bleiben bei der Fußball-Weltmeisterschaft, gestern Abend ist die Fußball-Weltmeisterschaft zu Ende gegangen. Millionen Fans haben mitgefiebert, gehofft und mitgelitten. Doch an der Universität Innsbruck war das Turnier schon lange vor dem Anpfiff entschieden, zumindest mathematisch. Ein internationales Forschungsteam rund um den Statistiker Achim Zeileis hat die Weltmeisterschaft mit Hilfe künstlicher Intelligenz und statistischer Modelle gleich 100.000 Mal simuliert. Wie treffsicher diese Prognosen am Ende wirklich waren und warum selbst die beste Mathematik nicht alles berechnen kann, darüber sprechen wir nach 8 hier im Frühstücksradio.

0: Manche Lieder schaffen es einen sofort zurückzuversetzen auf die Tanzfläche, ins Kino oder einfach in eine andere Zeit. Irene Cara war das mit Water Feeling aus dem Film Flashdance, ein echter Klassiker der 80er Jahre, der bis heute nichts von seiner Energie verloren hat. Und damit starten wir in die neue Woche. Was der heutige Montag an Konzerten, Festen und Veranstaltungen bereithält, hat Hannes Hölzel für Sie zusammengestellt.
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2: Tanz Bozen, Bolzano Danzer, das international wirklich große Tanzfestival, das jeden Sommer stattfindet, ist wieder da. Über 200 Künstler, Künstlerinnen, Choreografen und Choreografinnen, über 40 Events. Heute gibt es gleich zwei Veranstaltungen. In der Dominikanerkirche ein Tänzer, ein Musiker. Kein Skript, 50 Minuten lang Unvorhersehbares. Ad libitum, eine Performance über den Wunsch, sich zu erschaffen, zu verkörpern, aus sich selbst herauszutreten und über die eigenen Grenzen hinauszugehen. Der Tänzer Le Borgne wird begleitet von Ulisse Zangs, der bewegt sich durch den Raum und aktiviert Schlagzeug, Stimme, Synthesizer und E-Gitarre. Ein Abend der Improvisation zwischen Tanz und Musik im Kreuzgang der Dominikanerkirche, 19 Uhr. Wer dann noch nicht genug hat, geht danach ins Stadttheater zur Show von Leila K. Die hat sich mit Choreografien für Beyoncé oder das chilenische Nationalballett in wenigen Jahren als eine der herausragenden Stimmen der europäischen Tanzszene etabliert. Und hier nach Bozen bringt sie ihr erstes Ensemblewerk. Da bewegen sich 5 Performerinnen durch 40 verschiedene Kostüme, von Abendkleidern über Brautkleider, Alltagsklamotten bis zu glitzernden Paletten, in einem Werk, das zugleich Feier ist und Untersuchung dessen, was Frauen für sich selbst und für die Welt in Szene setzen. 20.30 Uhr im Stadttheater. Ein bisschen mehr fürs gemeine Volk, nicht so großbürgerlich, ist die Reihe Lune Live. Das ist ein Wanderformat, das die Stadt Bozen von Woche zu Woche an einem anderen Ort, in einem anderen Stadtviertel veranstaltet. Das geht den ganzen Juli und den ganzen August. Heute gibt es Jazz, Funk, Soul mit dem Roland Ecker Trio auf dem Marcella Casagrande Platz. Der ist am Europaviertel nahe der Palermostraße. 20.30 Uhr, Eintritt frei. Montag. Obwohl Friseursalons und Museen gemeinhin geschlossen sind, Montag ist auch ein Kinotag. Im Ahrental gibt

0: Gardatal klassisch. In der Musikreihe Badia Musica gibt es heute ein klassisches Duokonzert. Raphael Repetto am Violoncello und Jana Perntaler am Klavier. Beide sind Jahrgang 2004, also gemeinsam keine 50 Jahre alt. Auf dem Programm stehen eine Cellosonate von Beethoven, eine weitere Sonate von Brahms und Avo Perts Werk Spiegel im Spiegel. Veranstaltungssaal Rotonara in Corvara, Courvois um 21 Uhr.
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2: Spaniens Fußballnationalmannschaft gewinnt zum zweiten Mal die WM. Die Zeichen für einen umfassenderen Krieg am Golf mehren sich. Das Wetter sonnig und etwas stabiler bei 24 bis 31 Grad. Spanien stürzt Argentinien vom Thron und ist neuer Fußballweltmeister. Die Spanier gewannen in New York nach Verlängerung mit 1:0 gegen die Titelverteidiger. Damit ist Spanien zum zweiten Mal nach 2010 Weltmeister. Die zu Ende gegangene Fußball-WM ist Experten zufolge die vermutlich politischste seit Bestehen. Im Morgengespräch auf Rai Südtirol verwies der Sportjournalist und DAZN-Co-Kommentator Christian Bernhard auf die Nähe zwischen FIFA-Präsident Gianni Infantino und US-Präsident Donald Trump. Trotz etlicher kritischer Aspekte bleibe die Begeisterung der Fußballfans weltweit, erklärte Bernhard.
3: Ich glaube, diese WM wird eben schon auch als die eingehen, wo diese Grenze zwischen Politik und Sport massiv verwischt wurde. Und wer weiß, vielleicht zieht die FIFA wirklich Lehren auch jetzt im Nachhinein daraus. Wäre zu wünschen. Ich würde es mir nicht erwarten, weil die FIFA in den letzten Jahren auch immer wieder gezeigt hat, dass sie ihren Kommerzweg einfach eiskalt weitergeht. Aber ja, auch diese Fußball-WM, auf die man sehr kritisch schauen musste, hat wieder viele tolle Bilder gezeigt, viele Emotionen transportiert. Und ich glaube, Trump und Infantino werden es auch nicht schaffen, das klein zu kriegen.
2: Als bester Spieler des Turniers ausgezeichnet wurde der Spanier Rodri. WM-Torschützenkönig wurde der Franzose Kylian Mbappé mit 10 Toren. Das US-Militär hat in der 9. Nacht hintereinander Ziele im Iran angegriffen. Die Zeichen für einen noch umfassenderen Krieg mehren sich. Der Iran führte Vergeltungsschläge auf US-Stützpunkte am Golf. Roman Drescher.
4: Das US-Regionalkommando nannte als Ziel der Angriffswellen iranischen Beschuss von Handelsschiffen in der Straße von Hormuz zu unterbinden. Der Verkehr sei für den Welthandel mit Öl, Gas und Dünger wichtig. Die USA verlegen nach US-Medienberichten weitere Kampfflugzeuge aus Deutschland und aus Großbritannien an den Golf, ebenso Tankflugzeuge. Auf der anderen Seite meldeten die Staaten Kuwait und Bahrain Beschuss aus dem Iran. Die iranischen Revolutionsgarden gaben an, in der Meerenge zwei Öltanker gesprengt zu haben. Sie beschuldigten das US-Militär, die Besatzungen zur Durchfahrt aufgefordert zu haben. Die Angaben konnten zunächst nicht unabhängig überprüft werden.
2: Wegen des Todes eines Mannes in Polizeigewahrsam ermittelt die Staatsanwaltschaft Bologna. Der 42-jährige Abderrahim Fakir starb gestern, als zwei Polizisten ihn mit dem Gesicht nach unten zu Boden drückten, um seine Hände auf dem Rücken zu fesseln. Die Questur übergab die Körperkameras der Polizisten der Staatsanwaltschaft. Um den Vorfall entbrannte eine politische Debatte. Wegen des Senatswahlkreises Bozen-Unterland trifft sich die SVP heute zu einer Krisensitzung. Nach der Entscheidung der Abgeordnetenkammer, den Wahlkreis neu zu ordnen, ist die Stimmung im Unterland teilweise sehr schlecht. Die Parteispitze lädt zur Aussprache. Petra Gaslitter.
5: Michael Epp hat seine Konsequenz bereits gezogen. 8 Jahre war er Sprecher der konservativen Gruppe Plattform Heimat in der SVP. Jetzt tritt er aus dieser Gruppe aus, und zwar aus Protest.
6: Weil ich der festen Überzeugung bin, dass es in der Politik manchmal auch um Grundwerte und Grundprinzipien geht und Sachen, die nicht zu verhandeln sein. Und so eine Sache trage ich nicht mit. Und deshalb meine Entscheidung, zurückzutreten.
5: Im Unterland rumort es, die Parteispitze will erklären. Heute 12 Uhr sind die Bürgermeister des Unterlands, der Ausschuss des SVP-Bezirks Unterland und die Plattform Heimat in den SVP-Sitz geladen.

0: 60 bis 70 Personen könnten kommen. Auch Michael Epp wird dabei sein als Bürgermeister von Truden. Ob sein Austritt aus der Plattform Heimat sein letzter sein wird oder ob dem auch das Ende der SVP-Mitgliedschaft folgt, lässt er offen.
1: Mit der Neuordnung des Senatswahlkreises Bozen-Unterland werden 6 mehrheitlich deutschsprachige Gemeinden anderen Wahlkreisen zugeordnet. Damit steigt die Chance auf einen italienischsprachigen Kandidaten, der in Bozen-Unterland gewählt werden kann. Die Änderung ist noch nicht fix, da die Abstimmung im Senat noch aussteht. Nach dem Teileinsturz des Bozener Gerichtsgebäudes erhebt der frühere SVP-Senator Oskar Petalini schwere Vorwürfe. Er erinnert daran, dass Rom 2007 auf Initiative der SVP-Autonomiegruppe 18 Millionen Euro für die Sanierung und den Ausbau des Gerichtsgebäudes bereitgestellt hatte. Das Geld sei jedoch nie verwendet worden und schließlich wieder in den Staatshaushalt zurückgeflossen. Petalini bedauert das heute. Mit diesem Geld hätte das Gerichtsgebäude umfassend saniert werden können. Der Einsturz in der vergangenen Woche wäre möglicherweise verhindert worden. In Pflersch konnte am Abend ein Dachstuhlbrand rasch unter Kontrolle gebracht werden. Gegen 20 Uhr wurde am Tschötterhof Alarm geschlagen. Die Bewohner konnten das Gebäude rechtzeitig verlassen. 2 Personen wurden vom Weißen Kreuz zur Kontrolle ins Sterzinger Krankenhaus gebracht. Die freiwilligen Feuerwehren von Pflersch und Umgebung haben das Feuer innerhalb einer Stunde gelöscht. Das Wetter, heute wird es überwiegend sonnig, Restwolken lösen sich auf. Am Nachmittag entstehen meist nur harmlose Quellwolken. Die Gewitterneigung bleibt im Großteil des Landes gering. Die Höchsttemperaturen liegen zwischen 24 Grad im Wipptal und 31 Grad im Unterland. Morgen Dienstag scheint mit Nordwind zeitweise die Sonne, im Tagesverlauf sind einige Regenschauer möglich. Die Temperaturen gehen noch etwas zurück. 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
2: Guten Morgen aus der Landesverkehrsmeldezentrale. Auf der Brenner Autobahn in Richtung Norden zwischen Sterzing und dem Brenner LKW-Stau wegen Überlastung. Auf der Brenner Staatsstraße vor der Autobahnausfahrt Brixen-Farn Stau nach einem Unfall. Brenner Staatsstraße. Einbahnregelung in Gossensass wegen Arbeiten sowie bei St. Florian aufgrund von Asphaltierungsarbeiten. Schnellstraße Mebo. In Marling ist die Auffahrtsrampe der Schnellstraße Mebo in Richtung Bozen wegen Asphaltierungsarbeiten gesperrt. Kommen Sie gut ans Ziel.
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4: Und mit Alex Holzknecht in der Senderegie. Wir wünschen Ihnen einen guten Start in diesen Montag. Es ist mittlerweile 7:07. Kraken, Elefanten und andere Orakeltiere haben bei früheren Fußballweltmeisterschaften weltweit für Schlagzeilen gesorgt. Doch diesmal kamen die Vorhersagen nicht aus dem Aquarium oder dem Zoo, sondern aus dem Institut für Statistik der Universität Innsbruck. Dort hat ein internationales Forschungsteam die Fußballweltmeisterschaft 2026 bereits Wochen vor dem ersten Anpfiff 100.000 Mal am Computer durchgespielt auf Basis von Spielergebnissen, Wettquoten, Marktwerten und modernen Methoden des maschinellen Lernens. Wie gut diese Berechnungen tatsächlich funktioniert haben, welche Überraschungen selbst die Mathematik nicht vorhersehen kann und was solche Modelle außer für den Fußball überhaupt leisten können, darüber sprechen wir heute mit dem Statistiker und Universitätsprofessor Achim Zeileis. Wir sind bereits mit ihm verbunden. Guten Morgen, Herr Professor Zeileis.
5: Guten Morgen, vielen Dank für die Einladung.
4: Herr Professor Zeileis, gestern Abend wurde der neue Fußballweltmeister gekürt, Spanien. Sie und Ihr Team hatten das Turnier allerdings schon Wochen zuvor 100.000 Mal am Computer durchgespielt. Ganz ehrlich, haben Sie das Finale gestern als Fußballfan verfolgt oder eher als jemand, der wissen wollte, ob die Mathematik recht behält?
5: Beides natürlich. Das ist dann schwer zu trennen. Also gerade wenn es darum geht, hat man mit dem Top-Favoriten recht oder nicht, da hängt man natürlich als Statistiker schon ein bisschen dran. Aber ansonsten habe ich mitgefiebert, wie vermutlich viele von unseren Hörerinnen und Hörern auch.
4: Herr Professor Zeileis, wir vertiefen das Thema gleich ausführlicher. Wir sprechen darüber, wie man eine Fußball-Weltmeisterschaft 100.000 Mal simuliert, warum Deutschland in Ihren Berechnungen überraschend früh scheiterte und weshalb selbst die beste künstliche Intelligenz die größten Überraschungen des Fußballs nicht vorhersehen kann. Bleiben Sie dran, das Frühstücksradio-Gespräch von Rhein Südtirol gleich hier bei uns im Radio.

0: Aus den 1980ern Kenny Loggins hier bei uns im Frühstücksradio mit Footloose. 13 Minuten nach 8. Gestern Abend wurde der neue Fußballweltmeister gekürt. Für viele Fans war das Turnier damit erst zu Ende. Für unseren heutigen Gast begann die Analyse allerdings schon lange vorher. Professor Achim Zeileis vom Institut für Statistik der Universität Innsbruck hat gemeinsam mit einem internationalen Forschungsteam die gesamte Weltmeisterschaft mit Hilfe eines hybriden Machine Learning Modells 100.000 Mal simuliert und daraus Wahrscheinlichkeiten für sämtliche Spiele berechnet. Nochmals guten Morgen, Herr Professor Zeileis.
1: Guten Morgen.
0: Herr Professor Zeileis, vor einigen Jahren wurden Kraken und Elefanten zu Fußball-Orakeln. Ihr Institut setzt dagegen auf Mathematik und künstliche Intelligenz. Verraten Sie uns, was haben Sie in Innsbruck? Eine besonders kluge Krake oder doch nur leistungsfähige Computer?
1: Nein, ich muss Sie leider enttäuschen. Es sind wirklich nur leistungsfähige Computer und ein bisschen Hirnschmalz.
0: Spaß beiseite. Sie und Ihr Team haben diese Fußball-Weltmeisterschaft bereits lange vor dem ersten Anpfiff 100.000 Mal simuliert. Wie muss man sich das vorstellen? Welche Daten fließen in solche Berechnungen ein?
1: Ja, tatsächlich haben wir schon Wochen und Monate vor Turnierbeginn angefangen mit unserer Arbeit und damit Informationen über die Teams zu sammeln. Ja, wie haben die Qualifikation und auch andere Länderspiele vorher gespielt? Das ist eine wichtige Stütze unseres Modells. Wettquoten, ja, Erwartungen der Buchmacher, wie das Turnier laufen wird, ist eine andere wichtige Stütze. Dann haben wir Marktwerte, wie die Spieler in ihren Vereinen gespielt haben und einiges mehr. Und das wird dann in Beziehung gesetzt zu dem, wie solche Teams sonst bei Weltmeisterschaften und Europameisterschaften gespielt haben. Und damit kann ich dann also eine Prognose für jedes einzelne Team, für jedes Spiel, jedes mögliche Spiel in der Weltmeisterschaft machen.
0: Okay, am Ende spuckt der Computer also keine Gewissheiten aus, sondern Wahrscheinlichkeiten. Was bedeutet das konkret?
1: Das heißt, wir haben für jedes einzelne Spiel haben wir eine Vorhersage, mit welcher Wahrscheinlichkeit, wenn wir das Spiel von gestern Abend hernehmen, macht Spanien kein Tor, ein Tor, zwei Tore und genauso für Argentinien. Da haben wir also für beide Teams eine Wahrscheinlichkeitsvorhersage und das kann man sich also ein bisschen vorstellen wie ein Würfel, mit dem ich würfle. Und der ist dann halt für jedes Team anders eingestellt. Manche Teams haben einen besseren und manche haben einen schlechteren Würfel. Und dann haben wir den Computer ganz viel würfeln lassen.
0: Nun ist die Weltmeisterschaft praktisch vorbei. Spanien hatten Sie als Favoriten auf dem Zettel. Im Finale sahen Sie allerdings dann England und nicht Argentinien. Wenn Sie heute Bilanz ziehen, wie zufrieden sind Sie mit Ihrer eigenen Prognose?
1: Ja, also mit unserer Prognose sind wir von den Ergebnissen her sehr zufrieden. Also welche Teams weiterkommen und welche eher früher ausscheiden, haben wir im Großen und Ganzen richtig vorhergesagt. Und wie das bei Wahrscheinlichkeitsvorhersagen ist, manchmal liegt man auch daneben. Das wäre auch überraschend, wenn das nicht so wäre. Und in dem Halbfinale England gegen Argentinien haben wir nur ganz leichte Vorteile bei England gehabt. Dass also da auch Argentinien gewinnen kann, war nicht überraschend.
0: Wie war die Prognose für das gestrige Finalspiel?
1: Ungefähr 60-40. Also mit 60% Wahrscheinlichkeit hätten wir erwartet, dass Spanien gewinnt, mit 40% Wahrscheinlichkeit, dass Argentinien gewinnt. Wo man also sieht, so ein Spiel ist schwer vorherzusehen. Und die Vorhersagen waren auch gar nicht so viel anders bei denen, die das ganze Turnier wirklich mitverfolgt hatten. Also wenn wir uns die Prognosen gestern oder vorgestern von Buchmachern beispielsweise angeschaut haben, haben die eine ähnliche Einschätzung gehabt.
0: Besonders spannend war aus Sicht vieler Fans der bundesdeutschen Nationalelf das frühe Ausscheiden der deutschen Nationalmannschaft. Viele Fans waren überrascht, ihr Modell offenbar weniger. Woran haben Ihre Berechnungen schon vor dem Turnier erkannt, dass Deutschland Probleme bekommen könnte?
1: Ja, also das Deutschland Probleme bekommen kann, haben wir schon vorhergesehen, aber wann und wo war halt schwer zu sagen. Und dasselbe gilt aber auch für die anderen Top-Favoriten. Ne? Also wer diese Top-Teams, wenn die gegen sehr viel schwächere Teams in K.O.-Spielen spielen, so jedes fünfte, vielleicht jedes sechste Spiel gewinnt dann auch der Underdog. Und diesmal hat es halt das deutsche Team erwischt und bei einem anderen Turnier ist es dann vielleicht ein anderer Top-Favorit, der unerwartet früh ausscheidet.
0: Österreich war ebenfalls früh ausgeschieden. Im Vorgespräch haben Sie lachend gesagt, dafür habe es gar keine komplizierten Rechenmodelle gebraucht. Wo liegen denn die Grenzen der Statistik und wo reicht manchmal einfach auch der gesunde Menschenverstand?
1: Naja, also wenn ich so eine Auslosung habe wie bei dieser WM, wo klar war, dass der Gruppenzweite der österreichischen Gruppe sehr wahrscheinlich auf einen der Top-Favoriten Spanien nämlich trifft, dass es dann im 16. Finale schwer werden könnte, das haben auch viele Fußballfans vorher schon gewusst. Da brauche ich gar nicht die genaue Einschätzung. Wie sind jetzt die Wahrscheinlichkeiten dafür, eher 70-30 oder 80-20, da hat jeder vorher gewusst, das wird ein ganz schweres Spiel und ist dann leider auch verloren gegangen aus österreichischer Sicht.
0: Herr Professor Zeileis, Sie haben nach dem Turnier bereits einige Schwachstellen Ihres Modells entdeckt, etwa bei der Bewertung der Teamstärke, bei der großen Zahl an Unentschieden und durch den neuen Turniermodus. Was würden Sie bis zur nächsten Weltmeisterschaft verbessern wollen?
1: Ja, da wird es spannend zu sehen, was sich jetzt nochmal im Turniermodus ändert, weil die FIFA ja überlegt, jetzt wirklich nochmal zu erhöhen auf 64 Teams und was gewisse Sachen einfacher machen würde, also dieses strategische Verhalten, welche von den besten Gruppen Dritten kommen denn weiter, was zu vielen seltsamen Verhalten geführt hat, auch zu diesem denkwürdigen Spiel Österreich gegen Algerien, wo sich sicher viele noch daran erinnern werden. Das würde man vermeiden. Was man dafür aber noch mehr bekommen würde, wäre ganz viele krasse Fähigkeitsunterschiede, die wir vor allem in der Gruppenphase und auch im 16. Finale noch gesehen haben, wo wir halt schauen müssten, wie wir diese doch größeren Tordifferenzen modellieren können, die wir bei früheren Weltmeisterschaften nicht so häufig hatten. Dass es also so krasse Spiele wie 5-1, 7-1 und sowas gegeben hat.
0: Fußball besteht aber nicht nur aus Zahlen. Diese Weltmeisterschaft wurde auch von Diskussionen abseits des Rasens begleitet, von politischen Einflüssen bis hin zu Entscheidungen der FIFA. Erinnern wir uns an die Intervention des US-Präsidenten Trump bei FIFA-Präsident Infantino um die rote Karte für den US-Nationalspieler Follerin Balogun aufzuheben. Wie geht Ihr Modell mit Menschen wie Donald Trump oder FIFA-Präsident Gianni Infantino um, die plötzlich in ein Turnier eingreifen? Ist so etwas überhaupt vorherseh- bzw. berechenbar?
1: Na, also sowas ist ganz schwer vorherzusehen und für diese mathematischen Modelle, die vor allem aus der Vergangenheit lernen, ist es schwer, was vorherzusehen, dass es noch keinen Präzedenzfall gab. Und wir hoffen als Fußballfans natürlich auch schwer, dass das jetzt nicht zur Regel wird, dass irgendwie die Gastgeber beim FIFA-Präsidenten anrufen und versuchen, Einfluss zu nehmen. Also hoffentlich war das eine einmalige Sache.
0: Herr Professor Zeileis, zum Schluss eine grundsätzliche Frage. Viele Menschen fragen sich vielleicht, welchen Nutzen solche Berechnungen überhaupt haben, außer für Fußballfans und Sportwetten. Wo begegnen uns ähnliche statistische Modelle im Alltag und was können sie für die Gesellschaft leisten?
1: Also das konkrete Modell, was wir entwickelt haben, hat ganz direkte Anbindung an andere Forschung entstanden ist es, dass ein Doktorand von uns, der sich mit Kreditrisikobewertung von Großkunden, also Firmen bei Großkunden, bei Banken beschäftigt hat, gesagt hat, das ist doch ganz ähnlich wie Wettanbieter Fußballteams bewerten und können wir da nicht was machen, das wäre doch spannend. Und das andere ist dieses Zusammenziehen von verschiedenen Informationen vor einem Turnier, ist ähnlich wie das, was man in der Wetterprognose macht, ein anderes Forschungsgebiet von uns. Und so ist das Ganze entstanden, dass wir gesehen haben, oh, unsere Forschung, die wir eh machen, können wir für was einsetzen, was uns Spaß macht, was uns interessiert und womit wir vielleicht auch ein paar neue Hörerinnen und Hörer erreichen können, wenn sie im Radio von sowas hören und denken, boah, vielleicht schaue ich mir auch mal Statistik oder Wahrscheinlichkeitsrechnung an.
0: Professor Achim Zeileis vom Institut für Statistik der Universität Innsbruck über Wahrscheinlichkeiten, künstliche Intelligenz und die Frage, warum selbst 100.000 Computersimulationen die Überraschungen des Fußballs niemals ganz verschwinden lassen werden. Vielen Dank fürs Gespräch.
1: Ich sage danke.
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1: Spanien gewinnt die Fußballweltmeisterschaft. Die Zeichen für einen umfassenderen Krieg am Golf mehren sich. Das Wetter sonnig und etwas stabiler bei 24 bis 31 Grad. Spanien ist neuer Fußballweltmeister. In einem einseitigen Finale besiegte die Mannschaft von Trainer Luis de la Fuente den Titelverteidiger Argentinien 1:0. Damit sicherte sich Spanien nach 2010 zum zweiten Mal den Titel. Zum besten Spieler des Turniers wurde der spanische Kapitän Rodri gewählt. Bester Torjäger wurde Frankreichs Kylian Mbappé mit 10 Treffern. Den goldenen WM-Pokal übergaben US-Präsident Donald Trump und FIFA-Präsident Gianni Infantino gemeinsam an die Spanier. Die zu Ende gegangene Fußball-WM ist Experten zufolge die vermutlich politischste seit Bestehen. Im Morgengespräch auf Rai Südtirol verwies Sportjournalist und DAZN-Co-Kommentator Christian Bernhard auf die Nähe zwischen FIFA-Präsident Gianni Infantino und US-Präsident Donald Trump. Trotz etlicher kritischer Aspekte bleibe die Begeisterung der Fußballfans weltweit, erklärte Bernhard. Das US-Militär hat in der 9. Nacht hintereinander Ziele im Iran angegriffen. Die Zeichen für einen noch umfassenderen Krieg mehren sich. Der Iran führte Vergeltungsschläge auf US-Stützpunkte am Golf. Die USA verlegen US-Medienberichten zufolge weitere Kampfflugzeuge an den Golf. Der Iran führte Vergeltungsschläge auf US-Stützpunkte in Kuwait und Bahrain. Wegen des Todes eines Mannes in Polizeigewahrsam ermittelt die Staatsanwaltschaft Bologna. Der 42-jährige Abderrahim Fakir starb gestern, als zwei Polizisten ihn mit dem Gesicht nach unten zu Boden drückten, um seine Hände auf dem Rücken zu fesseln. Die Questur übergab die Körperkameras der Polizisten der Staatsanwaltschaft. Um den Vorfall entbrannte eine politische Debatte. Die SVP trifft heute zu einer Krisensitzung wegen des Wahlkreises Bozen-Unterland zusammen. Parteiobmann Dieter Steger, Parteisekretär Harald Stauder und Landeshauptmann Arno Kompatscher erwarten zum Mittag die Bürgermeister des Unterlands, den Ausschuss des SVP-Bezirks Unterland und die konservative Gruppe Plattform Heimat im SVP-Sitz in der Brennerstraße in Bozen zu einer Aussprache. Nach der Entscheidung, den Wahlkreis neu zu ordnen, ist die Stimmung im Unterland teils sehr schlecht. Der Sprecher der Plattform Heimat, Michael Epp, trat aus. Nach dem Teileinsturz des Bozner Gerichtsgebäudes erhebt der frühere SVP-Senator Oskar Petelini schwere Vorwürfe. Er erinnert daran, dass Rom 2007 auf Initiative der SVP-Autonomiegruppe 18 Millionen Euro für die Sanierung und den Ausbau des Gerichtsgebäudes bereitgestellt hatte. Das Geld sei jedoch nie verwendet worden und schließlich wieder in den Staatshaushalt zurückgeflossen. 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Redaktion Gudrun Esser.
2: Guten Morgen aus der Landesverkehrsmeldezentrale. Auf der Brenner Autobahn in Richtung Norden zwischen Sterzing und dem Brenner LKW-Stau wegen Überlastung. Auf der Brenner Staatsstraße vor der Autobahnausfahrt Brixen-Farn Stau nach einem Unfall. Brenner Staatsstraße. Einbahnregelung in Gossensass wegen Arbeiten sowie bei St. Florian aufgrund von Asphaltierungsarbeiten. Schnellstraße Mebo. In Marling ist die Auffahrtsrampe der Schnellstraße Mebo in Richtung Bozen wegen Asphaltierungsarbeiten gesperrt. Kommen Sie gut ans Ziel.
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3: 4 Minuten nach 8:30, wie wird das Wetter heute am Montag, 20. Juli? Ein Blick auf die Wetterkameras im Land zeigt einen landesweit sehr sonnigen Morgen, weitgehend blauer und nur wenig bewölkter Himmel. Von Westen her erreichen vorübergehend stabilere Luftmassen den Alpenraum. Ist aber die Hitzewelle für diesen Sommer vorbei oder kommt da noch was auf uns zu? Wir haben Fragen und stellen diese an Günter Geier vom Landeswetterdienst. Hallo und guten Morgen.
4: Guten Morgen.
3: Stabile Luftmassen kommen ins Land. Wird der Tag somit niederschlagsfrei? heute? Wird es überall sonnig werden?
4: Derzeit gibt es noch einige Hochnebel. Die lösen sich aber am Vormittag auf und danach scheint verbreitet die Sonne. Am Nachmittag entstehen meist nur harmlose Quellwolken. Die Gewitterneigung, die bleibt heute im Großteil des Landes gering. Erst gegen Abend kann sich stellenweise ein Gewitter entwickeln.
3: Und wir werfen auch einen Blick auf das Thermometer. Wie schaut es bei den Temperaturen heute aus?
4: In den Tälern erwarten wir heute Höchstwerte von 24 bis 31 Grad. Es wird also nicht mehr so heiß wie in der letzten Woche. Und auf den Bergen 2000 Metern Werte um 14 Grad.
3: Und dann wäre noch der Ausblick auf morgen Dienstag und die weiteren Tage in der Woche. Wie geht es in den nächsten Tagen weiter?
4: Morgen Dienstag scheint mit Nordwind zeitweise die Sonne. Im Tagesverlauf sind aber auch einige Regenschauer zu erwarten und die Temperaturen gehen noch etwas zurück. Am Mittwoch, Donnerstag und Freitag scheint dann häufig die Sonne. Nur am Donnerstag sind vereinzelt ein paar Schauer möglich.
3: Vielen Dank, Günter Geier vom Landeswetterdienst, für diesen Blick aufs Wetter.
4: Gerne, auf Wiederhören.

0: Der deutsche Pop- und Rocksänger Sascha mit Lucky Day, der passende Soundtrack für einen guten Tag, einen schönen guten Morgen. Im 16. Jahrhundert gab es in Tirol die religiöse Minderheit der Hutterer, benannt nach Jakob Hutter aus St. Lorenzen. Eben dort wurde letzten Sommer das Freilichttheater im Faulturm aufgeführt. Erzählt wird das Leben des Täuferpredigers Hans Krahl. Der wurde im gefürchteten Faulturm der Burg Daufers eingekerkert und schwer gefoltert. Dennoch blieb er seinem Glauben treu. Wir hören hinein in eine Szene, wo Hans eine Gleichgesinnte auffordert, aus dem Land zu flüchten.
1: Anna Maria, sie suchen mich!
2: Bist du narrisch? Du kannst doch nicht da in die Wiese liegen und in die Wolken schauen. Da ist ein hinter dir her. Irgendjemand hat deinen Namen genannt. Irgendjemand hat dich verraten. Du musst doch schnell, du kannst wegfahren.
1: Ja, mach jetzt, du weiter!
3: Hans! Ich hau grad deine Fägel zu.
2: Anna Maria, du musst sofort verschwinden. Ich nicht einer guten Schuhe mitgebracht, bitte zieh ich sie an. Und da habe ich noch ein paar Habseligkeiten drin: Brot, Speck, eine warme Decke und ein paar Taler. Du musst sofort wegfahren. Lauf! Lauf!
3: Ja, wo soll ich denn hin?
2: Noch mehr. Sie fliehen alle noch mehr.
0: Das Stück im Faulturm der Tiroler Autorin Gertrud Geisler erzählt von der religiösen Gemeinschaft der Hutterer und ihrer großen Glaubensstärke. Es thematisiert die Kraft der Überzeugung, den Preis der Freiheit und den Widerstand gegen Unterdrückung. Uraufgeführt wurde das Freilichtstück von der Bustertaler Theatergemeinschaft im Sommer 2025 beim Ansitz Hebenstreit in St. Lorenzen. Den Mitschnitt erleben Sie heute Abend um 20.20 Uhr nach der Tagesschau bei Logenplatz, natürlich im Fernsehen von Rai Südtirol.

0: So klingen die 1980er. Marty Webb, eine Bauerlady aus dem Vereinigten Königreich, hier bei uns im Frühstücksradio mit Take That Look Off Your Face. Willkommen hier bei uns im Frühstücksradio von Reis Südtirol. Im heutigen Kalenderblatt reisen wir in die Zeit des Zweiten Weltkriegs zu einer weiteren Bauerfrau. Frankreich steht unter deutscher Besatzung. Wer sich gegen die Nationalsozialisten stellt, riskiert Folter und den Tod. Trotzdem entsteht im Untergrund eines der größten Spionagenetzwerke des Landes. An seiner Spitze vermuten viele einen erfahrenen Militär. Tatsächlich wird es von einer Frau geführt. Marie-Madeleine Fouricard starb heute vor 37 Jahren. Noémie Bonnel erzählt uns ihre Geschichte.
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2: Paris, Sommer 1943. Immer wieder klopfen Kuriere an die Tür. Sie bringen geheime Informationen. Deutsche Truppenbewegungen, Stellungen von U-Booten, Pläne der Wehrmacht. Alles landet auf dem Schreibtisch derselben Person. Diese ist weder General noch Offizier. Es ist Marie-Madeleine Fouricard. Geboren wird sie am 8. November 1909 in Marseille. Sie wächst in Shanghai auf, wo ihr Vater eine Stelle hat. Noch jung heiratet sie einen Offizier, mit dem sie zwei Kinder bekommt und zeitweise in Marokko lebt. Doch sie passt nicht in das Frauenbild ihrer Zeit. Also verlässt sie ihn und zieht nach Paris. Dort lernt sie 1936 den ehemaligen Geheimdienstoffizier Georges Lousteau Lacour kennen. Er ist gerade dabei, ein geheimes Nachrichtennetz aufzubauen und rekrutiert Fouricard dafür. Zu diesem Zeitpunkt ist sie noch keine 30 Jahre alt. Mit dem Einmarsch der Deutschen wächst daraus eines der größten Spionagenetzwerke des besetzten Frankreichs, die Allianz. Im Juli 1941 wird Lousteau Lacour von den Deutschen verhaftet. Nun soll Fouricard, wie vorher abgemacht, seine Nachfolge übernehmen. Zunächst zweifelt sie selbst daran, ob erfahrene Militärs einer jungen Frau überhaupt folgen würden. Doch schon bald zeigt sich, dass ihre Zweifel unbegründet sind. Biografin Lynn Olsen erzählt:
3: Obwohl sie jung war und eine Frau, war sie alles andere als eine gewöhnliche Französin. Nach allem, was man so hörte, hatte sie eine außergewöhnliche, natürliche Autorität. Die Menschen wollten ihr einfach folgen. Außerdem besaß sie ein großes Charisma.
2: Unter ihrem Decknamen Hérisson, Igel, führt Fouricard zeitweise bis zu 3000 Agentinnen und Agenten. Sie organisiert Unterkünfte, verteilt Geld, bildet neue Mitglieder aus und koordiniert geheime Informationen für die britischen Geheimdienste. Das Netzwerk liefert entscheidende Hinweise über deutsche Truppenbewegungen, U-Boote und Abschussrampen. Immer wieder werden Mitglieder der Allianz jedoch auch verraten, verhaftet, gefoltert und hingerichtet. Für Fouricard ist es jedes Mal eine Tragödie.
3: Sie betrachtete ihre Agenten wie ihre eigenen Kinder. Wenn sie erfuhr, dass einer von ihnen verhaftet und getötet worden war, traf sie das jedes Mal schwer. Sie sagte später: Jedes Mal, wenn sie einen Namen von ihrer Liste strich, fühlte es sich an, als würde sie selbst das Beil des Henkers führen. Und trotzdem machte sie weiter.
2: Auch Fouricard selbst gerät 1942 in die Hände der Gestapo. Doch sie schafft es zu fliehen, indem sie sich durch die Gitterstäbe zwängt. Anschließend geht sie nach London, wo sie vom britischen Geheimdienst angeworben wird und ihre Arbeit fortsetzt. Nach dem Krieg kämpft Marie-Madeleine Fouricard dafür, dass die Mitglieder der französischen Résistance nicht vergessen werden. Sie veröffentlicht ihre Memoiren und setzt sich jahrzehntelang für die Anerkennung ihrer gefallenen Kameradinnen und Kameraden ein. Zudem wird sie Mitglied des Europäischen Parlaments. Am 20. Juli 1989 stirbt sie mit 80 Jahren in einem Pariser Militärkrankenhaus.
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0: Bis heute gilt Marie-Madeleine Fouricard in Frankreich als eine der bedeutendsten Persönlichkeiten der Résistance. Erst in den vergangenen Jahren rückte ihre Geschichte auch international wieder stärker ins Bewusstsein als Geschichte einer starken Frau, die im Kampf gegen den Nationalsozialismus eine Führungsrolle übernahm, die ihr anfangs kaum jemand zugetraut hatte.

0: Es ist und bleibt einer der größten Hits der Bee Gees. 1967 als Single veröffentlicht To Love Somebody. Willkommen im Frühstücksradio von RAI Südtirol. Ja, Theo, schön, dass du da bist zunächst einmal.
1: Ja, einen schönen guten Morgen allerseits. Hallo.
0: Die Fußball-WM ist vorbei, Theo. Mhm. Spanien ist Weltmeister. Für wen hast du denn gestern die Damen?
1: Nein, diese Fragen sind immer so. Ja, ich glaube, die zwei Teams, die unter den Favoriten waren, die sind im Finale gewesen. Und insofern hatte ich jetzt keinen klaren Favoriten. Ich hätte es beiden gegönnt, muss ich ganz ehrlich sagen. Sowohl Argentinien als auch Spanien. Aber ich glaube, über die WM hinweg hat einfach Spanien souverän dominiert und hat den Titel wohl verdient.
0: Ja, ich hätte es dem Messi gegönnt, aber ehrlich gesagt war es faszinierend zu sehen, wie US-Präsident Trump ausgerechnet den Spaniern den Pokal überreichen musste.
1: Das ist natürlich eine politische Komponente bei dieser ganzen WM. Und
0: die war sowieso politisch.
1: Hat eine andere Dimension, ja, ganz klar.
0: Mhm. Ja, Fußball spielen ist einfach, aber einfachen Fußball zu spielen ist das Schwierigste überhaupt, hat mal jemand gesagt. Ja, Theo, wie schaut's denn bei dir heute im Programm aus?
1: Ja, wir werden gleich mal in diese Woche hineinblicken und dann werden wir einen kleinen Rückblick mal machen, was denn so war am Wochenende bei uns im Programm. Wir werden natürlich auch wieder unser Sommerquiz spielen, gehen damit in eine neue Runde hinein und wir werden das Thema aufgreifen, wie wichtig auch, dass nicht nur, dass das Rad als Fortbewegungsmittel ein sehr vernünftiges und interessantes Fortbewegungsmittel ist, es ist auch vom Design her ganz, ganz wichtig, dass das Rad das richtig gute, optimale Design hat. Wie wir das verstehen dürfen, werden wir heute auch noch im Treffpunkt erfahren, ja.
0: Sind wir gespannt. Mhm. Theo, dann ein herzliches Dankeschön für den Einblick in deine Sendung. Ab 9 Uhr nach den Nachrichten geht es bei dir dann los im Treffpunkt. Ich darf mich an dieser Stelle verabschieden. Alex Holzknecht war verantwortlich in der Senderegie und mein Name ist Thomas Siegmund. Haben Sie einen guten Start in die neue Woche.

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1: Fachleute beobachten eine Politisierung des Fußballs. Großbritannien bekommt neuen Premierminister. Das Wetter sonnig und etwas stabiler bei 24 bis 31 Grad. Die Fußball-WM ist für Fachleute die vermutlich bisher politischste gewesen. Im Morgengespräch auf Rai Südtirol verwies der Sportjournalist und DAZN-Co-Kommentator Christian Bernhard auf die Nähe zwischen FIFA-Präsident Gianni Infantino und US-Präsident Donald Trump. Trotz etlicher kritischer Aspekte bleibe die Begeisterung der Fußballfans weltweit bestehen, sagte Bernhard. Im Endspiel besiegte Spanien den Titelverteidiger Argentinien 1:0 nach Verlängerung. Der Polizei ist staatsweit ein Schlag gegen organisierte Jugendbanden gelungen. Die Großrazzia wurde in 44 Provinzen durchgeführt, darunter auch in Bozen. Insgesamt wurden 540 Personen festgenommen. Bei den Durchsuchungen stellte die Polizei unter anderem Schusswaffen, Messer, Pfefferspray und mehr als 300.000 Euro Bargeld sicher. Außerdem entdeckten die Ermittler knapp 1.000 Social-Media-Profile, auf denen Gewalt und der Gebrauch von Waffen verherrlicht wurden. Der Gründer der Carabinieri-Elite-Einheit GIS ist im Alter von 75 Jahren gestorben. Antonio Marzullo benutzte aus Sicherheitsgründen stets das Pseudonym Comandante Alpha und trat nur mit schwarzer Sturmhaube auf. 1978 gründete er die GIS auf Anregung des Innenministers Francesco Cossiga für Terrorismusbekämpfung und Hochrisikoeinsätze. Marzullo war der höchst dekorierte Carabiniere. Großbritannien bekommt heute einen neuen Premierminister. König Charles wird den Chef der Labour-Partei Andy Burnham am späten Vormittag mit der Regierungsbildung beauftragen. Der 56-jährige Burnham wird der 7. Premierminister in Großbritannien in nur 10 Jahren. Er gilt als klassischer Sozialdemokrat. Unter anderem will er die politische und wirtschaftliche Macht weg von London in die Regionen verlagern. Die SVP trifft heute zu einer Krisensitzung wegen des Wahlkreises Bozen-Unterland zusammen. Parteiobmann Dieter Steger, Parteisekretär Harald Stauder und Landeshauptmann Arno Kompatscher erwarten zum Mittag die Bürgermeister des Unterlands, den Ausschuss des SVP-Bezirks Unterland und die konservative Gruppe Plattform Heimat. Nach der Entscheidung, den Wahlkreis neu zu ordnen, ist die Stimmung im Unterland teils sehr schlecht. Der Sprecher der Plattform Heimat, Michael Epp, trat aus. Nach dem Teileinsturz des Bozner Gerichtsgebäudes rücken mehrere seit Jahren leerstehende Gebäude in der Umgebung in den Fokus. Allein im Stadtviertel Gries-Quirein stehen zahlreiche ehemalige öffentliche Verwaltungsgebäude ungenutzt, beispielsweise das Ex-INPS-Gebäude am Siegesplatz. Ob sie als Ausweichquartiere für die Gerichtsämter geeignet wären und in Betracht gezogen werden könnten, ist offen. Das Wetter. Es wird überwiegend sonnig, Restwolken lösen sich auf, am Nachmittag entstehen meist nur harmlose Quellwolken. Die Gewitterneigung bleibt im Großteil des Landes gering. Die Höchsttemperaturen liegen zwischen 24 Grad im Wipptal und 31 Grad im Unterland. Morgen Dienstag scheint mit Nordwind zeitweise die Sonne. Im Tagesverlauf sind einige Regenschauer möglich. Die Temperaturen gehen noch etwas zurück. 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
2: Guten Morgen aus der Landesverkehrsmeldezentrale. Brenner Autobahn. Richtung Norden zwischen Sterz und dem Brenner. LKW-Stau wegen Überlastung. Schnellstraße Mebo. In Marling ist die Auffahrtsrampe in Richtung Bozen wegen Asphaltierungsarbeiten gesperrt. Und auf der Passaitaler Staatsstraße zwischen Riffen und Zeltaus wird gearbeitet. Hier kommt es immer wieder zu Sperren bis zu 15 Minuten. Silke Andres wünscht einen guten Start in den Montag.
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3: Ja, ganz genau so ist es. Ich sage hallo, schönen guten Morgen heute am Montag gemeinsam mit Maximilian Ebner. Der heutige Montag am Tag

0: Danach.
1: Freitag haben die Fußball geschaut. Die Weltmeisterschaft haben die öfter geschaut. Also mehrere Spiele, nicht leider. Ja, das Fußball ist ganz schön gewesen. Ja, hat mir gut gefallen, nicht? Sagen wir, die richtige Mannschaft hat da gewonnen, weil ich ihn gesehen habe, ist einfach besser gewesen. Hätte ich nicht verstanden. Ist interessant gewesen. Ja, mir hat es gut gefallen. Ja, bis zum Schluss habe ich geschaut. Ja. Sogar ein Kommentar und ja, noch ein bisschen gewusst. Nicht? Wenn man öfter so etwas sagt, war es ganz hitzig.
0: Ja, die Meinungen so unterschiedlich wie bei dieser Fußball-WM. Ich glaube, das hat es kaum vorher gegeben. Wohlverdient. Sie haben nämlich das gesamte Spiel über dominiert. Spanien ist neuer amtierender Fußball-Weltmeister. Es sei ihnen gegönnt. Natürlich, Schmerz für Argentinien wäre auch ein würdiger Weltmeister gewesen. All das ist jetzt Geschichte. Wir blicken nach vorne, auch hier bei uns im Treffpunkt. Und das machen wir am besten auch musikalisch. Los geht's jetzt hier bei uns am heutigen Montag mit Clymie Fischer und Love Change. Einen schönen, angenehmen Tag. Fein, dass wir Sie begleiten dürfen.

Fax on the Run. Manfred Mann hier bei uns im Treffpunkt. Einen schönen Montagvormittag. Wie heißt's immer? Nach der WM ist vor der WM. In vielen Nationen, die vielleicht nicht den erwarteten Erfolg eingeheimst haben bei der gerade eben erst stattgefundenen Weltmeisterschaft, da werden die Karten völlig neu gemischt, Trainerwechsel und die Stammmannschaft wird gewechselt und dergleichen. Da wird natürlich noch lange, lange darüber diskutiert. Allerdings, und das ist auch Fakt, die Geschichte oder die WM ist Geschichte. Spanien ist Weltmeister. Man kann dazu nur gratulieren. Sie haben das Finalspiel absolut dominiert, aber natürlich auch gegen eine starke Mannschaft wie Argentinien. Jetzt blicken wir einfach mal nach vorne. Ein wichtiges sportliches Ereignis wird uns diese Woche noch begleiten. Was dürfen wir uns sonst noch von der bevorstehenden Woche, die 30. Woche im Kalenderjahr, erwarten? Ich habe da was für uns zusammengestellt. Der heutige Montag, 20. Juli. Es ist der Welttag des Schachs. Und es ist auch der Weltraumforschungstag. Und ist somit ein internationaler Gedenktag, welcher an die Landung auf dem Mond, also die bemannte Mission im Jahre 1969, und den Mars erinnert, die Sonde im Jahre 1976. Und der jeweils dritte Montag im Juli ruft alle Eltern dieser Welt symbolisch dazu auf, ihre Kinder zu umarmen. Da dieser Tag vor allem berufstätige Eltern im Blick hat, scheint der Montag als Beginn der Arbeitswoche sicherlich nicht die schlechteste Wahl zu sein. Mittwoch, der 22. Juli. Ein richtiger Tag zum Entspannen und Relaxen. Denn es ist der internationale Tag der Hängematte. Donnerstag, der 23. Juli. Die Commonwealth Games sind ein internationales Multisportereignis, das alle 4 Jahre stattfindet. Sie versammelt Athleten und Athletinnen aus den Mitgliedsländern des ehemaligen britischen Empires. Sie dauern dann noch bis zum 2. August und finden im schottischen Glasgow statt. Und am Donnerstag treten wir ein in das Sternzeichen des Löwens. Und am Donnerstag beginnen die Hundstage. Die enden dann am 23. August. Hundstage bezeichnet traditionell die sommerliche Hitzeperiode, also die heißesten Tage des Jahres, als ob wir die nicht schon gehabt hätten. Benannt wurden die Tage nach dem Stern Sirius, der Anfang August zusammen mit der Sonne auf- und untergeht und der Hauptstern im Sternbild Großer Hund ist. Freitag, der 24. Juli. Wir gehen nach Latsch. Endlich! Die neue Plima-Brücke wird am 24. Juli offiziell eröffnet. Rai Südtirol wird darüber natürlich ausführlich berichten. Samstag, der 25. Juli. Der Jakobstag, auch Sankt Jakob oder Jakobus oder Jakobitag genannt. Festtag für Jakobus den Älteren, Bruder des Evangelisten Johannes. Jakobi klar und rein wird's Christfest frostig sein. Sonntag, der 26. Juli. Ein Erdentag für Onkel und Tanten. Das Datum wurde völlig willkürlich gewählt, denn kein Onkel oder Tante steht dafür Pate. Und am Sonntag haben wir auch den Annentag im Gedenken an die heilige Anna, also die Mutter von Maria. Es ist auch der Welt-Tofu-Tag. Dieser Welttag versteht sich als Gelegenheit, die Vorteile einer rein pflanzlichen Ernährung als integraler Bestandteil einer rein veganen Lebensweise zu feiern. Und am Sonntag die 113. Frankreich-Rundfahrt, die Tour de France, führt nach dem Auftakt in Barcelona über insgesamt 21 Etappen nach Paris. Und endet am kommenden Sonntag mit dem traditionellen Finale auf der Prachtstraße Champs-Élysées.

0: Savage Gunn mit Truly, Madly, Deeply hier bei uns heute am Montag im Treffpunkt auf RAI Südtirol. Vor uns jetzt ein kurzer Informationsblock. Das heißt, wie sieht's aus jetzt um 9:30 Uhr auf Südtirols Straßen und dann der gemeinsame Blick aufs Wetter heute und in den nächsten Tagen.
1: Guten Morgen aus der Landesverkehrsmeldezentrale. Brenner Autobahn. Richtung Norden zwischen Sterzer und dem Brenner LKW-Stau wegen Überlastung. Schnellstraße Mebo. In Marling ist die Auffahrtsrampe in Richtung Bozen wegen Asphaltierungsarbeiten gesperrt. Und auf der Passaitaler Staatsstraße zwischen Riffen und Zeltaus wird gearbeitet. Hier kommt es immer wieder zu Sperren bis zu 15 Minuten. Silke Andres wünscht einen guten Start in den Montag.
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0: Der heutige Montag, es dürfte ein recht stabiler Tag sein und auch bleiben. Es ist überwiegend sonnig bei Höchstwerten heute. Die liegen heute zwischen 23 Grad im Norden und 31 Grad im Süden. Es können sich dann am Nachmittag ein paar Quellwolken bilden, aus denen vielleicht da und dort kurze Regenschauer hervorgehen. Am wahrscheinlichsten sind die entlang des Alpenhauptkammes und in der Landesmitte. Aber wie gesagt, auch nur mit geringer Wahrscheinlichkeit. So der heutige Montag. Blicken wir doch noch schnell auf den Dienstag. Der wird etwas wechselhafter. Es gibt zwar etwas Nordwind, es ist bewölkter Morgen am Dienstag. Es scheint aber auch zeitweise immer wieder die Sonne. Im Tagesverlauf sind durchaus einige Regenschauer möglich. Temperaturen sinken leicht ab. Morgen am Dienstag 22 bis 29 Grad. Stabiler, sonniger und freundlicher wird es dann wieder am Mittwoch.

0: Der Olli Maas mit Dear Darling im Treffpunkt am Montag in Meran. In Meran wurde ja in den vergangenen Tagen ordentlich gejazzt. Und zwar aus gegebenen Anlass, nicht nur deshalb natürlich. Das Merano Jazz Festival hat nämlich den 30. Geburtstag gefeiert und bei der Gelegenheit auch den 25. Geburtstag der Academy. Also gleich doppelter Grund zum Feiern. Wie aus einem Treffen eines der wichtigsten Jazzfestivals der Region dieses Treffen geworden ist, darüber hat Kollegin Medea Zingerle mit dem Vereinspräsidenten Ewald Konschieder gesprochen.
1: Ja, man muss sagen, erstaunlicherweise spielen Tiroler oder Südtiroler bereits seit 100 Jahren Jazz, was man fast nicht glauben kann. Also Meraner, es gab ja Meraner Saxophonisten in den 20er Jahren. Unsere Geschichte beginnt eigentlich mit der Begegnung von mir und in dem Fall auch mit journalistischer Arbeit mit Franco und Andrea. Ich hatte eine Rezension geschrieben, er rief mich an, bedankte sich, es ist ein Dialog entstanden und irgendwann habe ich gefragt, ja Franco, wieso kommst du nicht nach Meran mal unterrichten, was kostet das? Und so sind wir 2002 gestartet und ich stehe praktisch am Punkt unseres Starts, und zwar an der Musikschule Meran. Genau, ich sehe vor mir die Treppe, wo da waren eben das mal diese 15 Teilnehmer. Und damit ist es losgegangen. Franco war der einzige Lehrer eigentlich im ersten Jahr.
2: 15 Teilnehmer damals, wie viele sind es heute?
1: Ja, es sind knapp an die 100 Leute dieses Jahr. Und zwar aus ganz Europa, wenn man so will. Zwischen Griechenland, Portugal, manche haben auch englisch-schottische Wurzeln. Aber die meisten sind aus eigentlich Deutschland, Österreich, Italien, Schweiz ansässig.
2: Also aus
1: Wien. Aber 100, ja. Ja, und großteils natürlich, wir machen Nachversorgung, der Großteil kommt aus der Region, also vor allem Trentino und Südtirol und Veneto auch.
2: Ist auch schön, wenn es ein bunter Mix ist aus allem. Jazz hat sich ja auch weiterentwickelt die letzten Jahre, nicht nur das Festival. Welche aktuellen Strömungen oder Entwicklungen haben Sie beobachtet?
1: Die Vielfalt ist ein Kennzeichen im Jazz, aber immer gewesen, wenn man so will. Der Jazz hat einen großen Einfluss auf eigentlich alle, auch Pop-Arten oder Rockmusiken, die eine Struktur übernommen haben, Einflüsse, auch die Idee, zusammenzuarbeiten mit anderen Kulturen, zum Beispiel mit der indischen Kultur oder mit afrikanischen, südamerikanischen Kulturen, das hat es im Jazz viel früher gegeben wie in anderen, also kommerziellen Musikarten. Kleines Beispiel, letztes Jahr, wir hatten einen Gnauer Musiker aus Marokko hier, der viel mit Jazzleuten spielt. Und wir versuchen dann immer, so ein Fenster zu bieten, auch in diese uns fremden Musikkulturen. Was kennzeichnet die? Wie kann man die integrieren? Wie kann eine Begegnung von unterschiedlichen Musikinstrumenten mit westlichen Musikinstrumenten ausschauen? Und es soll einfach Horizont erweiternd sein und ausprobieren unter professioneller Begleitung. Und das ist für mich eigentlich eines der großen Kennzeichen der Musikentwicklung unserer Zeit.
0: Soweit Merano Jazz Festival Vereinspräsident Ewald Konschieder im Gespräch mit Medea Zingerle. Keep swinging, sagt man im Jazz. Und wenn Sie Jazz begeistert sind, dann kommen Sie heute bei uns am Montag auch noch doppelt auf Ihre Kosten. Denn heute am Abend gibt es wieder eine gute und schöne und unterhaltsame Jazz-Sendung. Wie und wann und mit welchen Themen? Im Laufe des Treffpunkts hier am Vormittag werden Sie noch mehr darüber erfahren.
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1: Fachleute beobachten.

0: auf die Nähe zwischen FIFA-Präsident Gianni Infantino und US-Präsident Donald Trump. Trotz etlicher kritischer Aspekte bleibe die Begeisterung der Fußballfans aber weltweit bestehen, sagte Bernhard. Im Endspiel besiegte Spanien den Titelverteidiger Argentinien 1:0 nach Verlängerung. Die Polizei ist staatsweit ein Schlag gegen organisierte Jugendbanden gelungen. Die Großrazzia wurde in 44 Provinzen durchgeführt, darunter auch in Bozen. Insgesamt wurden 540 Personen festgenommen. Bei den Durchsuchungen stellte die Polizei unter anderem Schusswaffen, Messer, Pfefferspray und mehr als 300.000 Euro Bargeld sicher. Außerdem entdeckten die Ermittler knapp 1.000 Social-Media-Profile, auf denen Gewalt und der Gebrauch von Waffen verherrlicht wurden. Der Gründer der Carabinieri-Elite-Einheit GIS ist im Alter von 75 Jahren gestorben. Antonio Marzullo benutzte aus Sicherheitsgründen stets das Pseudonym Kommandante Alpha und trat nur mit schwarzer Sturmhaube auf. 1978 gründete er die GIS auf Anregung des Innenministers Francesco Cossiga für Terrorismusbekämpfung und Hochrisikoeinsätze. Marzullo war der am höchsten dekorierte Carabiniere. Großbritannien bekommt heute einen neuen Premierminister. König Charles wird den Chef der Labour-Partei Andy Burnham am späten Vormittag mit der Regierungsbildung beauftragen. Der 56-jährige Burnham wird der 7. Premierminister in Großbritannien in nur 10 Jahren. Er gilt als klassischer Sozialdemokrat. Unter anderem will er die politische und wirtschaftliche Macht weg von London in die Regionen verlagern. Die Handelskammer fordert eine bessere Vereinbarkeit von Familie und Beruf, damit mehr Frauen Führungsaufgaben übernehmen können. Nach wie vor leisten Frauen in Südtirol den Großteil der Betreuungs- und Pflegearbeit und arbeiten deshalb häufiger in Teilzeit. Familienfreundliche Arbeitsmodelle seien nicht nur ein Vorteil für Beschäftigte, sondern auch ein wichtiger Faktor, um qualifizierte Fachkräfte langfristig in den Betrieben zu halten. Nach dem Teileinsturz des Bozner Gerichtsgebäudes rücken mehrere seit Jahren leerstehende Gebäude in der Umgebung in den Fokus. Allein im Stadtviertel Gries-Quirein stehen zahlreiche ehemalige öffentliche Verwaltungsgebäude ungenutzt. Beispielsweise das Ex-INPS-Gebäude am Siegesplatz. Ob sie als Ausweichquartiere für die Gerichtsämter geeignet wären und in Betracht gezogen werden könnten, ist offen. Das Wetter. Es ist überwiegend sonnig, Restwolken lösen sich auf, am Nachmittag entstehen meist nur harmlose Quellwolken. Die Gewitterneigung bleibt im Großteil des Landes gering. Die Höchsttemperaturen liegen zwischen 24 Grad im Wipptal und 31 Grad im Unterland. Morgen Dienstag scheint mit Nordwind zeitweise die Sonne, im Tagesverlauf sind einige Regenschauer möglich. Die Temperaturen gehen noch etwas zurück. 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Redaktion Karin Köhl.
1: Schönen Vormittag aus der Landesverkehrsmeldezentrale. Auf der Gampenbach Straße zwischen Tscherms und Lana abschnittsweise Stau wegen Arbeiten. Auf der Pustertaler Staatsstraße in Richtung Innichen zwischen St. Sigmund und Kirns Kolonnenverkehr und Stau wegen Überlastung. Kommen Sie gut voran.
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3: Ich bin zum Beispiel sehr, sehr streng erzogen worden, aber immer fair erzogen worden. Das heißt, ich habe immer alles für meine Sachen, bin ich selbst verantwortlich gewesen. Und heutzutage ist es so, dass halt die Eltern den Kindern sehr, sehr viel abnehmen und keine Eigenverantwortung oder sehr wenig Eigenverantwortung da ist. Ja.
4: Wer sagt das? Das ist ein Mann, der sich auskennt, wenn es um Spitzensport oder Profisport geht. Gary Riedel. Warum und aus welchem Hintergrund oder mit welchem Hintergrund sagt der aus Jenbach gebürtige Nordtiroler, der auch Tennisstars trainierte? Er war nämlich zu Gast. Nochmal greifen wir dieses Gespräch auf mit Gary Riedel. Hier gleich in wenigen Minuten bei uns im Treffpunkt. Uns allen einen schönen, angenehmen Montagvormittag und guten Start noch in die Woche.

0: Phil Collins, Dancing into the Light. Am Montagvormittag, der Treffpunkt. Schön, dass Sie dabei sind. Ja, gestern Finale der Fußball-Weltmeisterschaft, aber wir erinnern uns natürlich auch noch ans Finale vor über einer Woche, nämlich in Wimbledon. Vor einer Woche hat Jannik Sinner in Wimbledon seinen Titel nämlich erfolgreich verteidigt. Gary Riedel weiß, was ein solcher Erfolg für einen Profisportler, aber auch für den heimischen Tennissport bedeutet. Gary Riedel, der aus Jenbach in Nordtirol stammende Tennistrainer, trainierte selbst internationale Stars wie Venus und Serena Williams, arbeitete mit Spitzenspielern und Spielerinnen auf der ganzen Welt und stand beim Wimbledon-Sieg von Venus Williams im Jahre 2000 an der Seitenlinie. Heute leitet Gary Riedel Tennisschulen, zum Beispiel in Aachenkirch und auch in Naturns, hier bei uns in Südtirol, und gibt seine Erfahrungen an die nächste Generation weiter. Doch auch im Spitzensport besteht das Leben nicht nur aus Erfolgen, sondern manchmal auch aus Tiefschlägen. Da lernt man meistens noch mehr. Gestern im Frühstücksradio am Sonntag sprach Thomas Siegmund mit Gary Riedel über schwierige Phasen, über Momente der Überforderung und darüber, warum er trotz allem optimistisch auf die Zukunft des Tennissports blickt.
1: Es ist halt immer so, wenn man in etwa, ich denke einfach, egal in was für einen Beruf, wenn man sehr viel investiert, sehr viel Leidenschaft drinnen in das Ganze legt, gehen irgendwann dann die Energiereserven zu Ende und schlaue Leute erkennen das und machen was dagegen, sondern Leute gibt es wie mich, die erkennen das nicht oder zu spät. Und dann bekommt man natürlich die Retourkutsche. Aber was ich daraus gelernt habe, ist wirklich mit meiner Energie mehr auszuhalten. Und was ich auch noch gelernt habe, dass es im Leben immer weitergeht. Es geht immer weiter und weiter. Und das sollte man sich schon vor Augen halten, ja.
2: Vielleicht sprechen wir auch über die Jugendlichen von heute. Du sagst manchmal, dass junge Menschen heute weicher geworden seien. Was meinst du damit? Und gibt es vielleicht auch Dinge, um die du die heutige Generation auch beneidest?
1: Was heißt weicher? Sie sind halt einfach sehr, ja, kann man sagen, sehr zart beseitet. Sie sind wohlbehaltener, wohlgeführter von den Familien her und von den Eltern her. Früher war man wirklich, ich bin zum Beispiel sehr, sehr streng erzogen worden, aber immer fair erzogen worden. Das heißt, ich habe immer alles für meine Sachen, bin ich selbst verantwortlich gewesen. Und heutzutage ist es so, dass halt die Eltern den Kindern sehr, sehr viel abnehmen und keine Eigenverantwortung oder sehr wenig Eigenverantwortung da ist. Ja.
2: Und wenn du auf den Tennissport der kommenden Jahre blickst, wie wird sich dieses Spiel verändern und worauf dürfen wir uns freuen?
1: Also so viel Spielraum ist nicht mehr nach oben. Ich habe vor Jahren gesagt, die Zukunft im Tennis liegt darin, dass die Spieler athletischer werden und das Tennisspiel schneller wird. Dann ist es schneller geworden und dann habe ich gesagt, okay, es wird, was du jetzt brauchst als Spieler, das ist die Variation im Spiel. Ja? Das heißt, dass du sehr, sehr viele Möglichkeiten hast. Früher hat es Angriffsspieler gegeben, dann Konterspieler gegeben, defensive Spieler gegeben. Heutzutage brauchst du, wenn du wirklich die im Top-Bereich spielen möchtest, brauchst du wirklich von allen etwas. Und das ist wirklich sehr, sehr schwer, wenn man das zum Beispiel beim Sinner sieht, was ihm sehr zu Hilfe kommt, das ist zum Beispiel, dass er früher sehr guter Skifahrer war. Ja, durch das, dass er Skifahrer war, ist er immer in der Balance beim Spielen. Das geht jetzt ein bisschen ins Spezifische rein, aber das ist ein Riesenvorteil. Das heißt, wenn ich jetzt zum Beispiel ein Kind habe, sollte ich nicht nur Vollgas auf Tennis setzen, sondern lass das Kind mehrere Sportarten machen, ja, wo die Sportmotorik von anderen Sachen beeinflusst wird. Das hilft dann einem Tennisspieler in den späteren Jahren, ja.
2: Gary, du hast die großen Tennisplätze der Welt gesehen, mit Champions gearbeitet und viel erlebt. Welchen Rat würdest du jungen Menschen heute mit auf den Weg geben, auf und neben dem Tennisplatz?
1: Also da gibt es eigentlich drei Sachen, was ich denen mitteilen möchte. Das erste ist einmal das, dass sich die jungen Menschen immer an sich selber glauben sollen. Nie den Glauben an sich selbst verlieren, egal was andere Menschen sagen. Das zweite ist, wenn du Träume hast, verfolge deine Träume. Ja, hör nicht auf zu träumen. Sobald der Mensch aufhört zu träumen, kann er nichts mehr Großes, nichts mehr schaffen. Ja. Und was noch ganz, ganz wichtig ist, ich habe das Glück gehabt, viele andere vielleicht nicht, findet eure Leidenschaft. Findet etwas, wo ihr mit Herzblut dabei seid und dann wird der Weg ein sehr, sehr guter werden.
0: Ja, wie aus einem Jugendlichen aus dem Unterinntal ein international gefragter Tennistrainer wurde, weshalb der im vergangenen Jahr verstorbene Niki Pilic sein großer Mentor war, warum Gary Riedl überzeugt ist, dass Jannik Sinner schon als 13-Jähriger wusste, wohin sein Weg führen würde und weshalb Italien derzeit zu den stärksten Tennisnationen der Welt gehört. Darüber sprach Gary Riedl gestern im Frühstücksradio am Sonntag mit Thomas Siegmund. 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

Ja, die Brinci Bessa hier bei uns im Treffpunkt, schon am Vormittag. 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

0: Schönen Vormittag aus der Landesverkehrsmeldezentrale. Auf der Gampenbach Straße zwischen Tscherms und Lana abschnittsweise Stau wegen Arbeiten. Auf der Pustertaler Staatsstraße in Richtung Innichen zwischen St. Sigmund und Kirns Kolonnenverkehr und Stau wegen Überlastung. Kommen Sie gut voran.
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2: Am heutigen Montag haben wir eine relativ stabile Wetterlage. Es gibt stabilere Luftmassen, die das Wetter im Alpenraum bestimmen. Vorwiegend sonnig. Der Hochnebel in den nördlichen Tälern dürfte sich jetzt im Laufe des Vormittags aufgelöst haben. Am Nachmittag entstehen ein paar Quellwolken, die bleiben weitgehend harmlos. Es kann sein, dass vereinzelt ein paar kleinere, kurze Niederschläge niedergehen, aber wie gesagt, auch die bleiben harmlos. Und wir haben Höchsttemperaturen von ungefähr 24 Grad im Wipptal und bis zu 31 Grad im Süden des Landes. Morgen am Dienstag wird es etwas unbeständiger, etwas wechselhafter. Auch die Bewölkung nimmt deutlich zu. Es kommt auch Nordwind und im Tagesverlauf sind einige Regenschauer durchaus möglich. Temperaturen gehen morgen nochmal leicht zurück, 22 bis 29 Grad. Freundlicher, stabiler und sonniger und die Temperaturen steigen leicht an, dann wieder am Mittwoch.

0: Ihr Treffpunkt 3 Südtirol heute am Montag, der 20. Juli. Wir haben es jetzt 10:40 Uhr. Und sind Sie bereit? Haben Sie zufällig ein Telefon oder ein Handy in der Nähe? Denn genau das brauchen Sie jetzt.
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0: Ja, wir werden heute wieder ein typisches Dialektalwort hören und Sie sind eingeladen, uns zu erklären, um welche Bedeutung es sich bei diesem Dialektalwort wohl handeln kann. Dabei ist nicht Ihre Aufgabe, es zu wissen. Nein, Sie dürfen auch raten oder aus einem Gefühl heraus dieses Wort interpretieren. Wichtig ist nur, dass Sie einfach mitmachen, das ist alles. Und wenn Sie dann eben angerufen haben, wir notieren dann Ihren Namen und Ihren Kontakt, denn aus jeweils der ganzen Woche von Anruferinnen und Anrufern werden wir dann einen auslosen und am Ende unseres Sommerspiels, nach 9 Wochen, sind gar einige, die wir hier bei uns zu einer Führung durch unser Funkhaus einladen. Soweit den Preis, den Sie gewinnen können. Würde uns freuen, wenn Sie dann einfach mit dabei sind. Und jetzt wollen wir mal wissen, um welches Dialektalwort es sich handelt. Die Finnischka Kulturführerin Helene Dietl-Laganda hat eines für uns ausgewählt.
2: Heint haben wir etwas für die Mander. A Knapperle. A Knapperle.
0: A Knapperle, meint sie, die Helene Dietl-Laganda. A Knapperle. Um welche Bedeutung könnte es sich bei diesem Wort wohl handeln? Sie hat uns einen kleinen Tipp gegeben, etwas für die Mander, hat sie gemeint. Aber es dürfen natürlich auch Frauen anrufen. 83 mal die 0 144 77, nochmal 83 mal die 0 144 77.

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1: Ja, wie sagst du, so nennt sich unser Sommerquiz, aber wie sagt sie? Und ich begrüße sie aus St. Ulrich, ruft sie uns an, und zwar die Frau Walli. Hallo Walli, schönen Vormittag.
2: Schönen Vormittag, guten Morgen an alle Hörer.
1: Walli, Sie haben das Wort gehört, das uns die heutige Kulturführerin, und zwar die Helene Dietl-Lagander, erzählt hat. A Knapperle hat sie gemeint, gell? Sie hat gemeint, das wäre was für Männer. Jetzt bin ich gespannt. Was glauben Sie, was sie denn damit gemeint hat, Walli?
2: Ja, wissen tue ich nicht.
1: Ja.
2: Aber so nach dem Wort Knapperle könnte es ein Fahrzeug sein. Ein Fahrzeug, je nachdem, eine Maschine oder ein Motorrad oder ein Vespa oder auch nur eine Mähmaschine, weiß es nicht. So habe ich es halt empfunden.
1: Ein Knapperle. Mhm, ja. Ich bin da auf komplett einer anderen Spur. Ich wäre da komplett. Ein Knapperle, ich kenne es. Ich weiß jetzt aber nicht, ob es stimmt, kann ich nicht sagen. Ich kenne es so, wenn man so ein kleines Mittagsschlafel macht. So ein Knapperle.
2: Ach, so habe ich nicht gehört.
1: Ja, das kenne ich so aus dem Dialekt. Aber ich weiß auch nicht, ob es stimmt. Wissen wir was? Wir lösen das jetzt auf, liebe Walli.
2: Das wäre bei uns ein Rasterle.
1: Ein Rasterle, ja. Aber so Knapperle kenne ich auch. Aber schauen wir mal. Hören wir uns an, was uns die Kulturführerin da erklärt.
3: Meistens, während die Frau anspielt, in der Küche die Arbeit fertig macht, macht der Mann ganz gemütlich ein Knapperle. Ein Knapperle ist ein Nickerchen, benennst du.
1: Ah, da war ich nicht so falsch, Walli. Ein Nickerchen, ein Rasterle, ein Knapperle. Gut, die Einleitung da mit dem, während die Frau in der Küche abspielt, das war mir neu. Das war mir absolut neu.
2: Ja, aber meistens ist es so.
1: Schon? Da spricht eine sehr erfahrene Hausfrau, oder?
2: Ja, so ungefähr.
1: Gell.
2: Ja, jahrelange Erfahrung.
1: Okay. Liebe Walli, Sie haben mir gesagt, Sie würden uns auch gerne ein Dialektalwort verraten, oder?
2: Ja, ich würde Ihnen gerne eins sagen, das ist aber sehr, sehr alt. Das hat mir auch mein Vater gesagt. Also, Sie können sich vorstellen, wie alt es dann ist. Und zwar heißt es Ozwogen.
1: Nochmal, wir haben es akustisch nicht ganz verstanden.
2: Ozwogen.
1: Ozwogen. Ozwognen. Ja. Liebe Walli, absolut keine Ahnung. Lösen Sie es bitte auf.
2: Ja, das wäre ein altes Wort gewesen zum Abwaschen, Gesichtwaschen, Pflege, Körperpflege.
1: Ah, nein, da wäre ich total irgendwann, da hätte ich komplett etwas anderes gemeint.
2: Ja, das ist mehr alt, wirklich.
1: Ja, ein Ozwognen.
2: Und auch nicht mehr gebräuchlich, würde ich sagen.
1: Ja, super.
2: Aber ich finde es schön, ja, dass es weiterleben wird.
1: Ozwogen, da werden wir uns morgen in der Früh wieder ozwognen, ne?
2: Genau, so werden wir es machen, vielleicht
1: auf Nacht schon. Vielleicht, genau. Walli, hat Spaß gemacht, und vielleicht sehen wir uns ja, vielleicht sind Sie ja dabei bei einer Führung.
2: Ja, super.
1: Okay, danke fürs Mitspielen, Walli.
2: Danke schön.
1: Danke vielmals. Einen Blick auf die Uhr, wir haben es 10 Minuten vor 11 Uhr. Heute am Montag finden bei uns im Land allerhand Veranstaltungen statt, und wir haben für Sie das eine oder andere zusammengestellt. Vielleicht ist ja auch was für Sie mit dabei, und ich wünsche jetzt schon mal viel Spaß und gute Unterhaltung.
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4: Tanz Bozen, Bolzano Danza, das international wirklich große Tanzfestival, das jeden Sommer stattfindet, ist wieder da. Über 200 Künstler, Künstlerinnen, Choreografen und Choreografinnen, über 40 Events. Heute gibt es gleich zwei Veranstaltungen. In der Dominikanerkirche ein Tänzer, ein Musiker. Kein Skript, 50 Minuten lang Unvorhersehbares. Ad libitum, eine Performance über den Wunsch, sich zu erschaffen, zu verkörpern, aus sich selbst herauszutreten und über die eigenen Grenzen hinauszugehen. Der Tänzer Le Born wird begleitet von Ulisse Zangs, der bewegt sich durch den Raum und aktiviert Schlagzeug, Stimme, Synthesizer und E-Gitarre. Ein Abend der Improvisation zwischen Tanz und Musik im Kreuzgang der Dominikanerkirche, 19 Uhr. Wer dann noch nicht genug hat, geht danach ins Stadttheater zur Show von Leila K. Die hat sich mit Choreografien für Beyoncé oder das chilenische Nationalballett in wenigen Jahren als eine der herausragenden Stimmen der europäischen Tanzszene etabliert. Und hier nach Bozen bringt sie ihr erstes Ensemblewerk. Da bewegen sich 5 Performerinnen durch 40 verschiedene Kostüme, von Abendkleidern über Brautkleider, Alltagsklamotten bis zu glitzernden Paletten, in einem Werk, das zugleich Feier ist und Untersuchung dessen, was Frauen für sich selbst und für die Welt in Szene setzen. 20.30 Uhr im Stadttheater. Ein bisschen mehr fürs gemeine Volk, nicht so großbürgerlich, ist die Reihe Lune Live. Das ist ein Wanderformat, das die Stadt Bozen von Woche zu Woche an einem anderen Ort, in einem anderen Stadtviertel veranstaltet. Das geht den ganzen Juli und den ganzen August. Heute gibt es Jazz, Funk, Soul mit dem Roland Ecker Trio auf dem Marcella Casagrande Platz. Der ist am Europaviertel nahe der Palermostraße. 20.30 Uhr, Eintritt frei. Montag. Obwohl Friseursalons und Museen gemeinhin geschlossen sind, Montag ist auch ein Kinotag. Im Ahrntal gibt es jetzt im Sommer ein Montagskino, und zwar im Foyer der Mittelschule St. Johann. Und da wird heute der Film Bonhoeffer gezeigt. 20.30 Uhr. Während das mehr etablierte Kino im Bahnhof Kaltern heute den deutschen Knaller aus der Manitou-Serie zeigt. Mit Michael Bulli-Herbig als Häuptling der Apachen Abahachi. Das Kano des Manitou heute im Kino Kaltern, 21 Uhr. Gardatal klassisch. In der Musikreihe Badia Musica gibt es heute ein klassisches Duokonzert. Raphael Repetto am Violoncello und Jana Perntaler am Klavier. Beide sind Jahrgang 2004, also gemeinsam keine 50 Jahre alt. Auf dem Programm stehen eine Cellosonate von Beethoven, eine weitere Sonate von Brahms und Avoperts Werk Spiegel im Spiegel. Veranstaltungssaal Rotonara in Corvara, Curva, um 21 Uhr.

0: 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Hier sind die Nachrichten mit Christoph Biechler.
1: Zwei Menschen in Gröden dank guter Erster Hilfe gerettet. Südtirol liegt im staatsweiten Anstieg der Kraftstoffpreise vorn. Das Wetter sonnig und etwas stabiler bei 24 bis 31 Grad. In Gröden sind innerhalb von nur 24 Stunden zwei Menschen nach einem Herz-Kreislauf-Stillstand gerettet worden. In beiden Fällen griffen Ersthelfer sofort ein und setzten öffentlich zugängliche Defibrillatoren ein, noch bevor der Notarzt eintraf. Nach Angaben des Weißen Kreuzes konnten beide Personen ohne größere Folgen und setzten öffentlich zugängliche Defibrillatoren ein, noch bevor der Notarzt eintraf. Nach Angaben des Weißen Kreuzes konnten beide Personen ohne größere Folgeschäden gerettet werden und sind

0: meisten. Das geht aus den Daten des Ministeriums für Unternehmen und Made in Italy zum Wochenbeginn hervor. Die Beobachtungsstelle für Kraftstoffpreise gab den durchschnittlichen Preis auf Selbstbedienungstankstellen an Staatsstraßen mit 1,935 Euro pro Liter für Benzin an. Für Diesel sind es 2,091 Euro. Auf dem Autobahnnetz ist es noch mehr. Ungeachtet der anhaltenden US-Angriffe geht die Diplomatie weiter. Ein Sprecher des Außenministeriums sagte auf einer Pressekonferenz in Teheran, Vermittler hätten Botschaften aus den USA überbracht. Ohne ins Detail zu gehen, sei das Wesentliche, dass der diplomatische Apparat in den vergangenen Tagen aktiv gewesen sei. Die USA griffen heute zum 9. Mal hintereinander Ziele im Iran an. Der Iran antwortete mit dem Beschuss von US-Stützpunkten am Golf. Der Polizei ist staatsweit ein Schlag gegen organisierte Jugendbanden gelungen. Die Großrazzia wurde in 44 Provinzen durchgeführt, darunter auch in Bozen. Insgesamt wurden 540 Personen festgenommen. Bei den Durchsuchungen stellte die Polizei unter anderem Schusswaffen, Messer, Pfefferspray und mehr als 300.000 Euro Bargeld sicher. Außerdem entdeckten die Ermittler knapp 1.000 Social-Media-Profile, auf denen Gewalt und der Gebrauch von Waffen verherrlicht wurden. Die Handelskammer fordert eine bessere Vereinbarkeit von Familie und Beruf, damit mehr Frauen Führungsaufgaben übernehmen können. Nach wie vor leisten Frauen in Südtirol den Großteil der Betreuungs- und Pflegearbeit und arbeiten deshalb häufiger in Teilzeit. Familienfreundliche Arbeitsmodelle seien nicht nur ein Vorteil für Beschäftigte, sondern auch ein wichtiger Faktor, um qualifizierte Fachkräfte langfristig in den Betrieben zu halten. Nach dem Teileinsturz des Bozener Gerichtsgebäudes rücken mehrere seit Jahren leerstehende Gebäude in der Umgebung in den Fokus. Allein im Stadtviertel Gries-Quirein stehen zahlreiche ehemalige öffentliche Verwaltungsgebäude ungenutzt, beispielsweise das Ex-Infs-Gebäude am Siegesplatz. Ob sie als Ausweichquartiere für die Gerichtsämter geeignet wären und in Betracht gezogen werden könnten, ist offen. Das Wetter. Es ist überwiegend sonnig, Restwolken lösen sich auf. Am Nachmittag entstehen meist nur harmlose Quellwolken. Die Gewitterneigung bleibt im Großteil des Landes gering. Die Höchsttemperaturen liegen zwischen 24 Grad im Wipptal und 31 Grad im Unterland. Morgen Dienstag scheint mit Nordwind zeitweise die Sonne. Im Tagesverlauf sind einige Regenschauer möglich. Die Temperaturen gehen noch etwas zurück. Von RAI Südtirol hörten Sie Nachrichten, Redaktion Karin Köhl.
1: Schönen Vormittag aus der Landesverkehrsmeldezentrale. Kolonnenverkehr und Starwing-Überlastung gibt es im Bustertal Richtung Innichen, zwischen Findl und Kierns, zwischen Ponekomb-Bercher und zwischen Welsberg und der Einfahrt ins Praxertal. Kolonnenverkehr auch auf der Finchgauer Staatsstraße zwischen Allgund und Forst. Auf der Gampenstraße zwischen Scherms und Lana abschnittsweise Kolonnenverkehr wegen Asphaltierungsarbeiten. Gute Fahrt.
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4: Was haben Schauspieler wie Robin Williams, Musiker wie Eric Clapton und Bruce Springsteen oder der Apple-Gründer Steve Jobs gemeinsam?
5: Ja, was haben solche Persönlichkeiten wohl gemeinsam? Eine Frage, die Margot Schwimmbacher aufwirft, und sie wird uns noch in dieser Stunde hier im Treffpunkt die Antwort darauf geben. Sie dürfen

Grübeln, was diese Herrschaften wohl gemeinsam haben. Und Sie dürfen auch gespannt sein, wie die Antwort darauf lautet. Schönen Vormittag im Treffpunkt auf Rhein-Südtirol.

0: Simon & Garfunkel, der Treffpunkt am Montag. Südtirol ist ja ein wahres Mekka, was den Radsport anbelangt. Nicht nur, dass es unzählige herausfordernde und aufsehenerregende Radstrecken gibt, auch Sportlerinnen und Sportler wie die Radrennfahrerin und mehrfache Mountainbike- und Cyclocross-Weltmeisterin Eva Lechner, der Cross-Country-Meister Gerhard Kerschbaumer oder der Extremradler Beat Hauser haben hier Radgeschichte geschrieben. Ums Thema Rad ging es auch in einer mehrtägigen Veranstaltung der Universität Bozen, die Anfang Juli stattgefunden hat. Räder und Rad fahren als Teil einer nachhaltigen Form von Mobilität, standen dabei im Mittelpunkt. Ebenso auch die Entwicklung und das Design von Rädern. Und eine Raddesign-Legende wurde ebenfalls gewürdigt. Margot Schwirnbacher erzählt uns mehr darüber. Bicycle,
1: Bicycle. Mein Leben zwischen Kunst, Fahrrad und Design. So heißt es im Untertitel des Buches AC Confidential des Pioniers und Fahrraddesigners Antonio Colombo. Das Buch wurde Anfang Juli im Rahmen der Veranstaltung Common Frames – People, Planet, Bikes der Universität Bozen vorgestellt. Doch warum sollte man Antonio Colombo kennen? Vielleicht, weil ohne ihn die Geschichte des Radsports ein wenig anders aussehen würde. Geboren wurde Antonio Colombo 1950 als Sohn des Industriellen Angelo Luigi Colombo in Mailand. Der war bekannt für seine geschweißten, nahtlosen Stahlrohre für die Produktion von Motorrädern, Autos, Flugzeugen und Möbeln. Möbel und Autos interessieren Sohn Antonio nicht, im Gegenteil. Von Kindheit an leidet er beim Autofahren an Übelkeit. Dem Fahrrad gehört seine ganze Leidenschaft. Ende der 1960er Jahre geht Antonio nach London, beschäftigt sich mit Musik, mit Kunst, mit Gegenkultur. Vom väterlichen Erbe will er anfangs nichts wissen. Doch dann kommt ihm die Idee, dass gerade das Rad eine Verbindung zwischen Geist und Materie, Kunst und Handwerk sein könnte.
2: All'epoca quando io ho iniziato e siamo durante gli anni di piombo, stiamo parlando del 72, cercare una via diversa. Non del socialismo, ma del ciclismo, era quello che mi animava e mi ha fatto continuare a essere imprenditore.
1: 1978 kauft Antonio Colombo die Fahrradfirma Cinelli, die der berühmte Radprofi Cino Cinelli in den 1940er Jahren gegründet hatte. Der 28-jährige Colombo hat damit viel vor. Er will die Firma modernisieren und endlich Sport, Lifestyle, Effizienz und Design zusammenbringen. Und das gelingt ihm tatsächlich. Die Rahmen seiner Fahrräder aus Stahlrohr werden berühmt. Für Francesco Moser, die Radlegende aus dem Trentino, fertigt er einen futuristischen Metallrahmen an. Francesco Moser wird damit 1984 innerhalb von nur 4 Tagen zweimal einen neuen Rekord im 1-Stunde-Zeitfahren aufstellen. 1985 führt Colombo mit dem sogenannten Rampichino das erste Mountainbike-Fahrrad in Europa ein. Diese Art von Fahrrädern fürs Gelände waren wenige Jahre zuvor in Kalifornien entwickelt worden. Colombo bringt eine eigene Variante, in hübschen Tannengrün, in limitierter Auflage auf den europäischen Markt. Der Name geht auf eine Vogelart zurück, den Baumläufer, Rampichino. So wie dieser war das Rad als Kraxler für jede Art von Steigung und Untergrund gedacht. Berühmt wird auch jenes aerodynamische Fahrradmodell, das Colombo für Bahnradrennen entwirft, das Modell Laser. 1981 kommt es auf den Markt. Insgesamt werden nur 300 Exemplare hergestellt. Und ganze 28 Mal fahren Goldmedaillengewinner bei Olympiaden oder Weltmeisterschaften mit einem Lasermodell zu ihrem Sieg. Heute ist das Laserrad im Museum für moderne Kunst in Chicago ausgestellt. Bicycle, bicycle. Und nun noch eine Quizfrage zum Schluss. Was haben Schauspieler wie Robin Williams, Musiker wie Eric Clapton und Bruce Springsteen oder der Apple-Gründer Steve Jobs gemeinsam? Sie alle fuhren Fahrräder von Cinelli, denn sie waren, wie es so schön heißt, das sprichwörtliche Manifest für italienisches Design und kreatives Leben.
0: Dann hätten wir das auch gelöst. So erfolgreich waren und sind italienische Fahrradproduktionen und vor allem das Design. Ein Beitrag von Margot Schwirnbacher über Radsport und den Pionier des Fahrraddesigns Antonio Colombo. Seine Biografie AC Confunditional wurde im Rahmen einer mehrtägigen Veranstaltung zum Thema Radmobilität an der Universität vorgestellt. Südtiroler Radprofis wie Eva Lechner haben mit ihren Mountainbikes Erfolgsgeschichte geschrieben. Vielleicht ein Grund mehr, sich an das ferne Jahr 1985 und den kleinen grünen Rampicino zu erinnern. Das allererste europäische Mountainbike.
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Ja, war sicher einer der ganz großen Hits von Spider Murphy Gang mit der Chicoria. Ja, und einer der ganz, ganz großen immer noch aktuell, obwohl diesen Song, den wir jetzt von Ihnen hören werden, der wurde bereits vor über 70 Jahren zum ersten Mal veröffentlicht. Bevor es hier unseren Serviceblock zu Verkehr und Wetter gibt, wie gesagt, einer der ganz, ganz großen, Elvis Presley mit Don't Be Cruel.

0: Schönen Vormittag aus der Landesverkehrsmeldezentrale. Kolonnenverkehr und Starwing-Überlastung gibt es im Bustertal Richtung Innichen, zwischen Findl und Kierns, zwischen Ponekomb-Bercher und zwischen Welsberg und der Einfahrt ins Praxertal. Kolonnenverkehr auch auf der Finchgauer Staatsstraße zwischen Allgund und Forst. Auf der Gampenstraße zwischen Scherms und Lana abschnittsweise Kolonnenverkehr wegen Asphaltierungsarbeiten. Gute Fahrt!
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2: Ja, auf Südtirols Straßen, da ist allerhand los, wie wir es gerade erfahren haben. Wettertechnisch, da haben wir es heute noch relativ mild, insofern, dass wir eine stabile Wetterlage haben. Viel Sonne am Nachmittag, dann Quellwolkenbildung. Vielleicht gibt es da und dort ganz kurz, aber unergiebig, den einen oder anderen Regenfall am Nachmittag. Ansonsten, wie gesagt, viel Sonne und stabile Wetterverhältnisse. Bei Temperaturen, die liegen heute zwischen 23 und 31 Grad. Morgen am Dienstag, da wird es ein bisschen wechselhafter. Bereits schon am Vormittag viele Wolken. Die Sonne tut sich morgen etwas schwerer. Im Tagesverlauf sind immer wieder einige Regenschauer möglich. Temperaturen gehen leicht zurück morgen am Dienstag. 22 bis 29 Grad und dann dafür aber am Mittwoch wieder stabilere Wetterlage, viel Sonne, wenig Wolken bei 23 bis 30 Grad.

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1: Ohne Licht geht gar nichts, an vielen Orten, auch im Theater, und ohne Ton auch nichts. Er ist schon seit vielen Jahren mit dabei bei den Ridner Sommerspielen und seine Aufgabe ist, die Produktion ins richtige Licht zu rücken und dafür zu sorgen, dass alle gut hören.
2: Es gibt eigentlich unterbewusst die Stimmung dazu, zu dem, was auf der Bühne passiert. Das heißt, so gesehen bin ich ja eher ein Teil vom Team, aber es ist ein Interagieren mit dem Schauspieler. Das heißt, der Schauspieler kann ohne mich nicht und ich kann ohne Schauspieler nicht.
1: Das sagt der Bozner Julian Marmsoller. Er beschäftigt sich schon seit 2 Jahrzehnten mit Ton und Licht. Und von ihm und über ihn werden wir hier jetzt im Treffpunkt gar noch einiges erfahren. Er erzählt uns mehr über diese wichtige Arbeit hinter der Bühne, damit es auf der Bühne eben alles ins rechte Licht gerückt wird. Gleich hier bei uns etwas ausführlicher im Treffpunkt.

0: Licht. Licht im Theater, ein elementares Gestaltungsmittel, das weit über die reine Sichtbarmachung hinausgeht. Der Bozner Julian Marmsoller beschäftigt sich schon seit über 2 Jahrzehnten mit Ton und Licht, mit der Bühnenbeleuchtung. Im Sommer hat er besonders viel zu tun. Allein heuer, dieses Jahr, entwirft er das Lichtkonzept für 6 Freilichtbühnen, darunter jenes für die Freilichtbühne Meran, die Rittner Sommerspiele, die Klangfeste auf Schloss Runkelstein. Und bei den Rittner Sommerspielen ist er dieses Jahr zum 18. Mal mit dabei. Bei den Freilichtspielen in Lana zum 4. Mal gezeigt wird die Wanderhure. Ein Bericht von Astrid Kofler und Helmut Lechthaler.
1: Licht formt den Raum, erzeugt Emotionen, lenkt den Blick des Publikums.
2: Wir sind heute seit 5 in der Früh beim Aufbauen, weil wir sind beim Freilichttheater, danach kommt die Sonne. Also jetzt ist ca. 9 Uhr und die Sonne ist schon so heiß heute, also wir müssen früh anfangen, dass wir überhaupt irgendwo weiterkommen, weil es einfach viel zu heiß war.
1: Theater ist Julian Marmsoller seit der Kindheit vertraut. Über den Zirkusverein Animativa stand er selbst auf der Bühne, hat in der Jugend die Lichtanlage betreut und erfahren, wie komplex eine Aufführung ist, wie viele Verbindungen, nicht nur Stromwellen und Stecker, es braucht, damit Energie fließen kann.
2: Das Licht unterstützt ja eigentlich in dem Moment die ganze Szene. Das heißt, es gibt eigentlich unterbewusst die Stimmung dazu, zu dem, was auf der Bühne passiert. Das heißt, so gesehen bin ja eh ein Teil von Team, aber es ist ein Interagieren mit dem Schauspieler. Das heißt, der Schauspieler kann ohne mich nicht und ich kann ohne Schauspieler nicht. Und das heißt, sie spielen eine dramatische Szene, sage ich mal, und dann muss ich ein dramatisches Licht machen am besten. Oder wenn es ein heller Tag ist, weil ein Fest ist oder so, dann muss ich ein festliches Licht machen. Oder wenn eine Party ist, dann muss man eine Party machen.
1: Julian Marmsoller hat eine Tischlerausbildung abgeschlossen. Als bei den Vereinigten Bühnen Bozen eine einzige Stelle für einen Tischler und Elektriker ausgeschrieben wurde, bewarb er sich, lernte, was noch fehlte, blieb 10 Jahre dort. Ist inzwischen selbstständig mit vielen Mitarbeitern, Lieferwegen und noch viel mehr Scheinwerfern.
2: Man benutzt die gleichen Scheinwerfer wie vor vielen Jahren eben noch. Das heißt, Halogenscheinwerfer sind eben noch ein sehr schönes Licht, auf jeden Fall. Wir haben halt logisch Vorteile mit der LED-Beleuchtung, dass man die Farben aus einem Scheinwerfer rauskriegt. Das heißt, früher hat man ganz viele Scheinwerfer gebraucht, um ganz viele Farben zu machen. Heute brauchst du einen Scheinwerfer und machst ganz viele Farben.
1: In Lana ist er auch für den Ton verantwortlich. Tribüne und Bühne sind groß. Lautsprecher werden dafür sorgen, dass das Publikum der letzten Reihe nicht weniger gut hört. Seit 18 Jahren ist er bei den Rittner Sommerspielen. Heuer auch in Meran und zum 4. Mal in Lana. Gezeigt wird das Stück Die Wanderhure.
2: Die Stimmung bei der Wanderhure wird auf jeden Fall, es wird ein warmes Licht sein, weil es einfach ein angenehmes Licht ist, finde ich. Gemischt mit einem kalten Licht. Das heißt, da haben wir jetzt sehr, sehr viele Seitenlichter, ganz starke, kalte Lichter, was von der Seite kommen und von vorne warm. Das gefällt mir sehr gut, einfach weil man damit sehr, sehr viel spielen kann und sehr viel Tiefe kriegt. Oder alle einmal von einer Seite schön beleuchten kann und dann kriegt man ganz dramatische Szenen hin.
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1: Er steht nicht hinter der Bühne, er ist vor der Bühne, pflegt er zu sagen. Er hat das Privileg, ein Stück 30 Mal zu sehen. Für ihn, der Theater gerne sieht, gibt es keine bessere Rolle.
0: Ja, und bei den Freilichtspielen Lana ist er zudem täglich selbst am Lichtmischpult. Das Schauspiel Die Wanderhure ist noch bis zum 28. Juli im Kapuzinergarten in Lana zu sehen. Im allerbesten Licht.

0: 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Hier sind die Nachrichten mit Christoph Biechler.
1: In Südtirol gilt ab sofort der Wassernotstand. Südtirol liegt im staatsweiten Anstieg der Kraftstoffpreise vorn. Das Wetter sonnig und etwas stabiler bei 24 bis 31 Grad. In Südtirol gilt seit heute der Wassernotstand. Landeshauptmann Arno Kompatscher hat am Vormittag das Dekret dazu unterschrieben. Karin Köhl.
2: Auch wenn es in den vergangenen Tagen immer wieder geregnet hat, das hat nicht gereicht. Nach der langen Trockenperiode sind die Wasserreserven weiterhin knapp. Deshalb gelten ab sofort landesweit Einschränkungen beim Wasserverbrauch. Gärten, Parks und Grünflächen dürfen tagsüber zwischen 8 und 19 Uhr nicht mehr bewässert werden. Und auch dann nur mehr alle 3 Tage. Verboten ist außerdem, Autos mit Trinkwasser zu waschen oder Straßen und Plätze mit Wasser zu reinigen. Auch die Landwirtschaft muss Wasser sparen. Bestimmte Beregnungsanlagen dürfen tagsüber nicht mehr eingesetzt werden. Mit den Maßnahmen will das Land die Trinkwasserversorgung in den kommenden Wochen sichern.
1: Wie lange die Einschränkungen gelten, hängt von der weiteren Wetterentwicklung ab.
2: Mit den Maßnahmen will das Land die Trinkwasserversorgung in den kommenden Wochen sichern.
1: Wie lange die Einschränkungen gelten, hängt von der weiteren Wetterentwicklung und den verfügbaren Wasserreserven.

0: Nach der Entscheidung der Abgeordnetenkammer, den Wahlkreis neu zu ordnen, gibt es im Unterland Proteste dagegen. In Gröden sind innerhalb von nur 24 Stunden zwei Menschen nach einem Herz-Kreislauf-Stillstand gerettet worden. In beiden Fällen griffen Ersthelfer sofort ein und setzten öffentlich zugängliche Defibrillatoren ein, noch bevor der Notarzt eintraf. Nach Angaben des Weißen Kreuzes konnten beide Personen ohne größere Folgeschäden gerettet werden und sind inzwischen wieder zu Hause. Das Weiße Kreuz ruft deshalb dazu auf, im Notfall nicht zu zögern. Wer die 112 wählt, wird von der Landesnotrufzentrale Schritt für Schritt durch die Wiederbelebung und den Einsatz eines Defibrillators angeleitet. Kraftstoff wird staatsweit immer teurer. Wer in Südtirol tankt, zahlt weiterhin am meisten. Die Preise liegen nicht weit vom Höchststand entfernt. Roman Drescher.
1: Das Ministerium für Unternehmen und Made in Italy gab die Daten zum Wochenbeginn bekannt. Die Provinz Bozen ist am teuersten. Im Schnitt sind es 4 Cent mehr für Benzin und Diesel. Der Grund für den Anstieg hängt selbstverständlich mit dem zähen Verkehr in der Straße von Hormus zusammen. Seit zwei Wochen gewährt die Regierung Meloni keinen Tankrabatt mehr. In den 4 Monaten zuvor erreichte der Dieselpreis trotz des Rabatts einen historischen Höchststand. Nicht der von Benzin. Es hat wenig gebracht, dass die Regierung Ende Juni die Mineralölkonzerne aufforderte, den Preisrückgang zu beschleunigen. Heute Nachmittag wird eine App freigeschaltet, die es ermöglicht, die Preise zu vergleichen, um die günstigste Tankstelle anzusteuern.
0: Ungeachtet der anhaltenden US-Angriffe geht die Diplomatie weiter. Ein Sprecher des Außenministeriums sagte auf einer Pressekonferenz in Teheran, Vermittler hätten Botschaften aus den USA überbracht. Ohne ins Detail zu gehen, sei das Wesentliche, dass der diplomatische Apparat in den vergangenen Tagen aktiv gewesen sei. Die USA griffen heute zum 9. Mal hintereinander Ziele im Iran an. Der Iran antwortete mit dem Beschuss von US-Stützpunkten am Golf. Der Polizei ist staatsweit ein Schlag gegen organisierte Jugendbanden gelungen. Die Großrazzia wurde in 44 Provinzen durchgeführt, darunter auch in Bozen. Insgesamt wurden 540 Personen festgenommen. Bei den Durchsuchungen stellte die Polizei unter anderem Schusswaffen, Messer, Pfefferspray und mehr als 300.000 Euro Bargeld sicher. Außerdem entdeckten die Ermittler knapp 1.000 Social-Media-Profile, auf denen Gewalt und der Gebrauch von Waffen verherrlicht wurden. Landesrat Hubert Messner zieht heute Halbzeitbilanz. Er habe in den ersten 2,5 Jahren als Gesundheitslandesrat den Fokus vor allem auf Bereiche gelegt, die die Bürger direkt betreffen, sagt Messner.
2: Zum Beispiel, wir versuchen Prävention jetzt zu fördern, das ist für mich eine Priorität. Wir arbeiten an den Wartezeiten, die sicherlich noch Luft nach oben haben. Wir versuchen, das Netzwerk der Krankenhäuser neu aufzustellen, das heißt, Krankenhäuser zu verbinden. Und wir investieren sehr viel in die wohnortnahe Betreuung, weil ich denke, dass das die Zukunft des Gesundheitswesens ist.
0: An diesen Projekten will Messner in der zweiten Hälfte der Legislaturperiode weiterarbeiten, weil noch viel zu tun sei. Die Neubesetzung der Direktion des Touriseums in Meran stößt auf Kritik. Ab November übernimmt Helen Seehauser die Leitung des Museums. Zuletzt war sie Direktorin des Amtes für Zeremoniell, Kommunikation und Öffentlichkeitsarbeit im Südtiroler Landtag. Der frühere Touriseumsdirektor Paul Rösch und der Vorsitzende des Wissenschaftlichen Beirats Hans Heiß halten die Entscheidung für falsch. Sie kritisieren, dass Seehauser zwar Führungserfahrung mitbringe, ihr aber die Erfahrung im Museums- und Tourismusbereich fehle. Gerade ein Museum wie das Touriseum brauche eine Direktorin mit entsprechender Fachkompetenz, sagen Rösch und Heiß. Nach dem Teileinsturz des Bozener Gerichtsgebäudes rücken mehrere seit Jahren leerstehende Gebäude in der Umgebung in den Fokus. Allein im Stadtviertel Gries-Quirein stehen zahlreiche ehemalige öffentliche Verwaltungsgebäude ungenutzt, beispielsweise das Ex-INPS-Gebäude am Siegesplatz. Ob sie als Ausweichquartiere für die Gerichtsämter geeignet wären und in Betracht gezogen werden könnten, ist offen. Die Handelskammer fordert eine bessere Vereinbarkeit von Familie und Beruf, damit mehr Frauen Führungsaufgaben übernehmen können. Nach wie vor leisten Frauen in Südtirol den Großteil der Betreuungs- und Pflegearbeit,

0: arbeiten deshalb häufiger in Teilzeit. Familienfreundliche Arbeitsmodelle seien nicht nur ein Vorteil für Beschäftigte, sondern auch ein wichtiger Faktor, um qualifizierte Fachkräfte langfristig in den Betrieben zu halten. Von Rai Südtirol hörten Sie Nachrichten. Redaktion Roman Drescher und Karin Köhl.
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2: Jetzt am Nachmittag scheint überwiegend die Sonne und zunächst entstehen nur harmlose Quellwolken. Erst gegen Abend kann sich stellenweise ein Gewitter entwickeln. Die Temperaturen erreichen noch Höchstwerte von 24 bis 31 Grad. Auch morgen scheint zunächst zeitweise die Sonne. Um die Mittagszeit ziehen von Westen her aber einige Schauer durch. Auch eingelagerte Gewitter sind möglich. Dahinter lockert es wieder auf und in vielen Tälern setzt Nordwind ein. Die Temperaturen erreichen Höchstwerte von 22 bis 29 Grad. Am Mittwoch, Donnerstag und Freitag scheint oft die Sonne. Nur am Donnerstag sind vor allem in den nördlichen Landesteilen ein paar Schauer möglich. Die Temperaturen bleiben sommerlich. Damit zurück zu heute und zu den Messwerten von 12 Uhr. In Bozen und im Meran 26 Grad, in Brixen und Auer 25, Schlanders 24, Sterzing 22, in Bruneck und in Doblach 21 Grad, auf der Blose 8, am Reschen 20, Brenner 17, Innsbruck 21, Lienz 22 und in Trient 24 Grad. Das waren die aktuellen Aussichten mit Günter Geier.
3: Hier ist die Landesverkehrsmeldezentrale. Guten Tag. Auf der Brenner Autobahn gibt es Kolonnenverkehr und Stau in Richtung Norden zwischen Verona Nord und Ala Avio, in Richtung Süden zwischen San Michele und Rovereto Nord. Auf der Gampenbach Straße zwischen Cherms und Lana abschnittsweise Stau wegen Arbeiten. Auf der Pustertaler Staatsstraße in Richtung Inichen zwischen St. Zingmund und Kienz sowie zwischen Bruneck und Bercha Kolonnenverkehr und Stau wegen Überlastung. Gute Fahrt!
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4: Ja, Mahlzeit und schön, dass Sie dabei sind. Können Computer den Ausgang zum Beispiel einer Fußball-Weltmeisterschaft vorhersagen? Ein internationales Forschungsteam rund um die Universität Innsbruck hat nämlich genau das versucht. Und die Ergebnisse der Fußball-Weltmeisterschaft bereits Wochen vor dem ersten Anpfiff 100.000 Mal simuliert. Nun, gestern ging die Fußball-Weltmeisterschaft zu Ende. Spanien ist amtierender Weltmeister. Wie hat denn diese Computersimulation denn funktioniert? Haben Sie richtig getippt, die Computer und die Forscher und alles, was damit zusammenhängt, war Thema heute bei uns im Frühstücksradio und das greifen wir nochmal auf. Wir wollen es ja auch genau wissen hier im Treffpunkt. Gleich Thema hier bei uns. Mahlzeit!

0: Ja, jetzt, nachdem die Fußball-Weltmeisterschaft ja zu Ende gegangen ist, kann man darüber reden und mal schauen, ob dieses Projekt auch wirklich zukunftsweisend und sicher ist. Es geht darum, ob man anhand eines Computerprojektes auch Fußball-Weltmeisterschaften vorhersagen kann. Also die Ergebnisse erklärt sich ja von selbst. Ne? Mit Hilfe von historischen Spielergebnissen, Buchmacherquoten, Marktwerten und modernen Methoden des maschinellen Lernens und nicht zuletzt auch aufgrund von KI-Technologien wurden Wahrscheinlichkeiten für sämtliche Spiele berechnet im Vorfeld der Weltmeisterschaft. Und dabei zeigte sich, manche Prognosen erwiesen sich als erstaunlich treffsicher, andere Überraschungen ließen sich selbst mathematisch nicht voraussehen. Ja, wie solche Berechnungen funktionieren, wo die Grenzen der Statistik liegen und weshalb der Fußball trotz aller Zahlen unberechenbar bleibt, darüber hat Thomas Siegmund heute früh mit dem Statistiker Achim Zeileis von der Universität Innsbruck gesprochen.
1: Mit unserer Prognose sind wir von den Ergebnissen her sehr zufrieden. Also welche Teams weiterkommen und welche eher früher ausscheiden, haben wir im Großen und Ganzen richtig vorhergesagt. Und wie das bei Wahrscheinlichkeitsvorhersagen ist, manchmal liegt man auch daneben. Das wäre auch überraschend, wenn das nicht so wäre. Und in dem Halbfinale England gegen Argentinien haben wir nur ganz leichte Vorteile bei England gehabt. Dass also da auch Argentinien gewinnen kann, war nicht überraschend.
2: Wie war die Prognose für das gestrige Finalspiel?
1: Ungefähr 60-40. Also mit 60% Wahrscheinlichkeit hätten wir erwartet, dass Spanien gewinnt, mit 40% Wahrscheinlichkeit, dass Argentinien gewinnt. Wo man also sieht, so ein Spiel ist schwer vorherzusehen. Und die Vorhersagen waren auch gar nicht so viel anders bei denen, die das ganze Turnier wirklich mitverfolgt hatten. Also wenn wir uns die Prognosen gestern oder vorgestern von Buchmachern beispielsweise angeschaut haben, haben die eine ähnliche Einschätzung gehabt.
2: Besonders spannend war aus Sicht vieler Fans der bundesdeutschen Nationalelf das frühe Ausscheiden der deutschen Nationalmannschaft. Viele Fans waren überrascht, ihr Modell offenbar weniger. Woran haben ihre Berechnungen schon vor dem Turnier erkannt, dass Deutschland Probleme bekommen könnte?
1: Ja, also dass Deutschland Probleme bekommen kann, haben wir schon vorhergesehen, aber wann und wo, war halt schwer zu sagen. Und dasselbe gilt aber auch für die anderen Top-Favoriten. Ne? Also wer diese Top-Teams, wenn die gegen sehr viel schwächere Teams in K.O.-Spielen spielen, so jedes fünfte, vielleicht jedes sechste Spiel gewinnt dann auch der Underdog. Und diesmal hat es halt das deutsche Team erwischt und bei einem anderen Turnier ist es dann vielleicht ein anderer Top-Favorit, der unerwartet früh ausscheidet.
2: Herr Professor Zeileis, zum Schluss eine grundsätzliche Frage. Viele Menschen fragen sich vielleicht, welchen Nutzen solche Berechnungen überhaupt haben, außer für Fußballfans und Sportwetten. Wo begegnen uns ähnliche statistische Modelle im Alltag und was können sie für die Gesellschaft leisten?
1: Also das konkrete Modell, was wir entwickelt haben, hat ganz direkte Anbindung an andere Forschung entstanden ist es, dass ein Doktorand von uns, der sich mit Kreditrisikobewertung von Großkunden, also Firmen bei Großkunden, bei Banken beschäftigt hat, gesagt hat, das ist doch ganz ähnlich wie Wettanbieter Fußballteams bewerten und können wir da nicht was machen, das wäre doch spannend. Und das andere ist dieses Zusammenziehen von verschiedenen Informationen vor einem Turnier, ist ähnlich wie das, was man in der Wetterprognose macht, ein anderes Forschungsgebiet von uns. Und so ist das Ganze entstanden, dass wir gesehen haben, oh, unsere Forschung, die wir eh machen, können wir für was einsetzen, was uns Spaß macht, was uns interessiert und womit wir vielleicht auch ein paar neue Hörerinnen und Hörer erreichen können, wenn sie im Radio von sowas hören und denken, boah, vielleicht schaue ich mir auch mal Statistik oder Wahrscheinlichkeitsrechnung an.
0: Ja, Professor Achim Zeileis war das von der Universität Innsbruck über künstliche Intelligenz, mathematische Prognosen und die Frage, warum selbst 100.000 Computersimulationen die Überraschungen des Fußballs niemals ganz ausschließen können. Schlussendlich ist genau das ja auch die Würze, die so ein Spiel spannend macht. Das vollständige Gespräch für alle, die es interessiert, wie immer zum Nachhören in unserer RAI Südtirol Radio Mediathek. Und mit großer Wahrscheinlichkeit gehe ich jetzt mal davon aus, dass heute am Nachmittag meine Kollegin Karin Durecker moderieren wird. Das stimmt.
3: Sie wird da sein, sie ist jetzt schon da,
0: genau. Mit sehr großer Wahrscheinlichkeit und mit kluger Berechnung meinerseits nehme ich mal an, dass sie ein super tolles Programm heute zusammengestellt hat, oder?
3: Natürlich, ohne Frage. Auf jeden Fall, um einen kleinen Auszug zu nennen. Es geht heute klassisch bei uns zu. Wir werden unter anderem über viel klassische Musik sprechen, am Anfang und am Ende der Sendung. Eingangs, da verlosen wir nämlich zwei Karten beim Quiz zum Café für die Gustav-Mahler-Wochen für den kommenden Mittwoch. Und nach fünf spreche ich mit dem künstlerischen Leiter des Heidenorchesters, mit André Combloy. Er wird über die Höhepunkte des Sommerprogramms sprechen, zum Beispiel über das Festival Heidensommer mit hochkarätigen Gastauftritten. Das Programm beinhaltet Tanz- und Opernaufführungen, wie beispielsweise Werke von Claudio Monteverdi. Oder morgen ist das Heidenorchester zum Beispiel eben auch in Toblach im Grand Hotel zu sehen. Genau, nur ein Auszug meines Programms.
0: Das ist nur ein Auszug, genau. Das Programm, alles andere liegt im Bereich der Wahrscheinlichkeit. Lassen Sie sich überraschen von knallharten Fakten heute.
3: Ich mich auch.
0: Ab 14 Uhr bis um 18 Uhr begleitet Sie Karin Durecker. Das war's hier im Treffpunkt. Bleiben Sie dran. Gleich um 12.30 Uhr geht's weiter mit dem ausführlichen Mittagsmagazin. Meinerseits Mahlzeit und kommen Sie gut durch den Tag.

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1: Und ich wünsche Ihnen im Namen des Teams einen guten Nachmittag. Und das sind einige Themen der kommenden halben Stunde. Es brodelt in der Volkspartei. Einige im Unterland fühlen sich von der Parteispitze verkauft. Eine Aussprache soll den Ärger lindern. Sinn wie in den USA. Ein Mann in Bologna starb infolge seiner Festnahme. Und die längste Fußball-WM der Geschichte ist seit heute Nacht selbst Geschichte. Spanien ist Weltmeister. Und was bleibt noch? In der Regie sind Mia De Jori und Daniel Kizali am Mischpult. Krisensitzung in der Bozner Brennerstraße. Seit etwa einer halben Stunde sitzt die Parteispitze der SVP mit Vertretern des Unterlands zusammen, denn der Ärger über die Neuordnung des Wahlkreises Bozen-Unterland ist groß. Peter Gasslitter hat im Vorfeld versucht herauszufinden, was die Knackpunkte dahinter sind. Petra, Wahlkreis Bozen-Unterland, kurz zur Einordnung, worum geht's denn da genau?
2: Ja, es geht, wie gesagt, um diese umstrittene Neuordnung des Senatswahlkreises Bozen-Unterland. Die Kammer stimmte vergangene Woche bekanntlich auf Antrag des Fratelli d'Italia-Abgeordneten Alessandro Urzi zu, dass der Wahlkreis neu zugeschnitten werden soll. Das heißt konkret, 6 mehrheitlich deutschsprachige Gemeinden fallen dann weg. Sie sollen anderen Wahlkreisen angeschlossen werden. Ich mache 2 Beispiele. Kaltern soll dann im Wahlkreis Meran mitwählen und Aldein im Wahlkreis Brixen. Und so steigen im Wahlkreis Bozen-Unterland die Chancen für einen italienischsprachigen Kandidaten in den Senat gewählt zu werden. Damit das Ganze Wirklichkeit wird, muss nach der Kammer auch der Senat zustimmen. Das muss hier ganz klar gesagt werden. Also das Ganze ist noch nicht fix. Aber das Ganze kommt schon jetzt, gelinde gesagt, nicht bei allen gut an, nicht nur im Unterland.
1: Und wie kommst du zu dieser Einschätzung?
2: Ja, die negativen Stellungnahmen haben sich zuletzt doch sehr gehäuft, auch SVP-intern. Die Jugendorganisation der Partei, die junge Generation, schickte eine Pressemitteilung an die Medien mit dem Inhalt, die Neuordnung des Wahlkreises sei ein Angriff auf das Gleichgewicht der Südtiroler Autonomie und dürfe nicht Realität werden. Die Altmandatare wiederum, also altersmäßig das andere Ende der Partei, die meldeten sich 2 Tage später und sagten, die Neuordnung verletze die Autonomiebestimmungen. Dazu kommen Interviews, die Exponenten des Unterlands zuletzt gegeben haben, mit ziemlich ungeschöntem Inhalt. Da war zum Beispiel von einer Vergewaltigung des Unterlands die Rede. Und einige SVP-Exponenten haben auch bereits Konsequenzen gezogen.
1: Wen konkret meinst du damit?
2: Ich habe gestern mit Michael Epp telefoniert. Epp ist Bürgermeister von Truden und seit 8 Jahren war er auch Sprecher der Plattform Heimat. Das ist eine konservative Gruppe in der SVP. Jetzt aber trat er aus dieser Gruppe aus und das aus Protest. Uns liegt das Austrittsschreiben von Epp vor. Darin spricht er von einer Aufgabe des Wahlkreises und von einer Zäsur. Und darin steht auch wörtlich folgender Satz, Zitat: Silvius Maniago hat einmal gesagt, lieber aufrecht sterben als kniend leben. Ich frage mich heute mit großer Sorge, ob sich die Südtiroler Volkspartei an diesen Leitsatz noch erinnert. Zitat Ende. Im Gespräch sagte Epp dazu:
3: Ja, die Stimmung ist am Boden, muss ich einfach sagen. Egal wo ich hingehe, ob es in einem Wirtshaus ist, zu einer Versammlung oder heute in unserer Fraktion zu einem Kirchtag, man wird überall darauf angesprochen. Ich bekomme unzählige SMS, E-Mails und Anrufe von Wutbürgern, muss ich jetzt mal sagen, von enttäuschten Parteimitgliedern, die uns auffordern, aber das sieht man ja auch in den sozialen Medien, die uns auffordern, hier uns dagegen auszusprechen, uns zu wehren. Und ja, ich glaube, dass das einfach von der Basis nicht mitgetragen wird.
2: Die Stimmung sei einfach mehr als nur schlecht, sagt Epp. Und ob sein Plattform Heimataustritt sein letzter sein wird, lässt er offen. Dazu spielen wir jetzt einen Ausschnitt aus diesem Gespräch ein.
4: Sie sind als Sprecher der Plattform Heimat zurückgetreten, weil Sie das Ganze ehrenamtlich machen und jetzt das Gefühl haben, dass hier keine Grundwerte vertreten werden. Gilt denn da dasselbe nicht auch für die SVP-Mitgliedschaft? Müssten Sie da nicht auch sagen, das mit mir als SVP-Mitglied, das war's jetzt?
3: Genau, das ist die Überlegung, die ich mir natürlich mache. Nur will ich auch keine Schnellschlüsse ziehen. Ich will mir auf jeden Fall den Parteiobmann, den Landeshauptmann will mir das anhören. Also man sagt ja immer, Wut ist ein schlechter Begleiter. Auf jeden Fall sollte man schon sachlich darüber diskutieren und das bin ich natürlich bereit. Und dann werde ich sicher meine Entscheidung treffen, stimmt, ja.
1: Ist App in dieser Drastik ein Einzelfall oder denken andere ähnlich?
2: Ich habe gestern mit einigen SVP-Vertretern in Überitsch-Unterland telefoniert. Einige wollten vor der Sitzung lieber kein Interview geben, nur so viel. Aus dem Überitsch hörte ich, so gefühlt ist das Thema bei uns gar nicht. Und ein SVP-Funktionär aus dem Unterland wiederum meinte, emotional ist der Ärger durchaus zu verstehen, aber jetzt müssen wir rational darüber reden.
1: Die Parteispitze sieht das vermutlich ähnlich, Petra. Sie hat zu dieser Stunde zur Aussprache geladen. Das dürfte jetzt seit etwa einer halben Stunde laufen, dieses Gespräch. Was sitzt da jetzt oder wer sitzt da konkret jetzt zusammen und mit welchem Ziel?
2: Geladen haben Parteiobmann Dieter Steger, auch Parteisekretär und Fraktionssprecher Harald Stauder dürfte da sein, genauso Landeshauptmann Arno Kombatscher. Und geladen sind die Bürgermeister des Unterlands, der Ausschuss des SVP-Bezirks Unterland und die Plattform Heimat. Wenn alle kommen, dürften so schätzungsweise 60 bis 70 Personen da sein. Ziel ist eben ein klärendes Gespräch. Ob sich dadurch die Gemüter beruhigen lassen, das werden wir hoffentlich in den nächsten Stunden erfahren.
1: Danke, Petra Gastlitter. Einstweilen, es könnte also spannend werden in den nächsten Stunden innerhalb der Südtiroler Volkspartei. Wir sind für Sie dabei und informieren unter anderem auf rheinnews.bz.it. Die Landesregierung zieht derzeit ja ihre Halbzeitbilanz. Heute tat das der Gesundheitslandesrat. Als Arzt musste Hubert Messner schnelle Entscheidungen treffen, um Leben zu retten. In der Politik mahlen die Mühlen bekanntlich langsam. Im Interview mit Alexandra Haflin sagte Messner, dass das nicht immer ganz einfach sei.
5: Es ist so, Politik ist sicherlich mühsam. Aber ich empfinde mich nicht unbedingt als Politiker. Ich bin der Politik ausgeliehen und sehe wirklich, dass die ganzen Entscheidungsprozesse, es wird langwierig sein, aber auch wichtig im demokratischen Prozess, glaube ich, ist das normal. Aber manchmal habe ich damit effektiv Schwierigkeiten, wie zum Beispiel beim letzten medizinisch assistierten Suizid.
6: Welches konkrete Problem haben Sie denn gelöst? Worauf sind Sie stolz?
5: Ich glaube, wir haben viele Sachen angegangen, wie zum Beispiel, wir versuchen Prävention jetzt zu fördern, das ist für mich eine Priorität. Wir arbeiten an den Wartezeiten, die sicherlich noch Luft nach oben haben. Wir versuchen, das Netzwerk der Krankenhäuser neu aufzustellen, das heißt Krankenhäuser zu verbinden. Und wir investieren sehr viel in die wohnortnahe Betreuung, weil ich denke, dass das die Zukunft des Gesundheitswesens ist.
6: Die Hoffnungen, die in Sie gelegt wurden als Arzt, als Kenner dieses Ressorts Gesundheit, sind sicher groß gewesen. Sie haben es angesprochen, die Wartezeiten für Facharztvisiten sind immer noch sehr lang. Wann wird sich das ändern?
5: Es ist so, die Wartezeiten sind wirklich noch etwas zu lang, obwohl wir große Fortschritte gemacht haben, dass der einzelne Patient nicht merkt. Aber es ist auch so, dass die Anforderungen jedes Jahr um 10% ansteigen und wir trotz zusätzlicher Visiten Samstag, Sonntag nicht imstande sind, sie abzubauen. Ich glaube, wir müssen am Angebot arbeiten, wir müssen an der Angemessenheit dieser Facharztvisiten arbeiten und versuchen auch, Hausärzte mit den Fachärzten direkt zu verbinden, um solche Visiten vermeiden zu können.
6: Das Pensum für die Hausärzte ist ja hoch. Die neuen Gemeinschaftshäuser sind dann noch eine Zusatzbelastung.
5: Ich sehe das nicht so. Es ist komplementär zu den Hausärzten, die wirklich das Rückgrat der wohnortnahen Versorgung sind. Gemeinschaftshäuser haben die Funktion, dass dort Hausärzte, Fachärzte, medizinisches Personal aus den verschiedenen Ebenen zusammen interdisziplinär, multidisziplinär arbeiten, dass wir dort besonders die chronischen Krankheiten in ihrem Betreuungspfad begleiten und auch ein kleines Ambulatorium für kleine Dringlichkeit haben und die Betreuungskontinuität. Das heißt, der Hausarzt bleibt Hausarzt von 8 Uhr morgens bis 8 Uhr abends. Dann arbeiten die Gemeinschaftshäuser.
6: Was muss noch durchgebracht werden, damit Sie diese Legislatur als Erfolg verzeichnen?
5: Erfolg ist ein großes Wort in der Politik. Ich möchte wirklich die Präventionsschiene weiter hinausbauen, die wohnortnahe Versorgung so aufstellen, dass das Südtiroler Gesundheitswesen zukunftsfähig ist, bedarfsgerecht ist, sei es in den Krankenhäusern wie auch wohnortnah im Rahmen der Gemeinschaftshäuser. Wir müssen die Hausärzte stärken, das ist richtig. Wir müssen auch attraktiv als Gesundheitswesen bleiben und werden. Ich habe immer gesagt, Landesrat sein ist nicht ein Kurzstreckenlauf, sondern ein Marathon. Wenn das gelingt, dann bin ich zufrieden.
6: Dann braucht es noch eine weitere Legislaturperiode für den Marathon.
5: Ein Marathon habe ich so ausgelegt, dass er für diese Legislatur hinpasst. Das heißt, die Erfolge sehen wir in den letzten 10 Kilometern und dann sehen wir weiter.
1: Alles andere ist Spekulation. Das sagt der Gesundheitslandesrat Hubert Messner. Das Land sucht eine Ausweichmöglichkeit für das eingestürzte Gericht. Derzeit werden alle möglichen Gebäude überprüft, die in Frage kommen könnten. Dieter Seifert hat sich erkundigt, bis wann man Räume finden will. Er ist jetzt hier bei uns im Studio. Dieter, wie läuft denn die Suche derzeit?
7: Bautenlandesrat Christian Bianchi hat bereits am Freitag eine Marktanalyse gestartet. Gesucht wird eine Liegenschaft, die unter anderem Raum für 150 bis 200 Arbeitsplätze bietet und sofort verfügbar ist, und zwar für 6 Jahre. Angebote sind bis morgen Mittag ans Land zu übermitteln.
1: Weißt du oder hast du herausfinden können, ob sich bereits Interessierte gemeldet haben?
7: Ja, es wurden bereits Angebote hinterlegt. Abteilungsdirektorin Virna Busadori hat unterstrichen, dass es jetzt aber vor allem darum geht, dass diese Gebäude sofort nutzbar sein müssen. Liegenschaften, die monatelang umgebaut werden müssen, kommen nicht in Frage.
1: Also du hast recherchiert, dass es ausgerechnet in einem relativ kleinen Umkreis um das Gerichtsgebäude große Leerstände gibt, also Gebäude mit zahlreichen Büroräumen.
7: Ja, das stimmt, auch wenn sie jetzt als unmittelbare Ausweichquartiere wohl nicht in Frage kämen. Das nahe Regionsgebäude zum Beispiel in der Ducada-Osta-Straße mit der auffälligen Glasfassade steht seit 15 Jahren leer. Es gehört der Region, befindet sich aber in derart schlechtem Zustand, dass es wohl abgerissen werden muss.
1: Eigentlich unfassbar, wenn man das so hört. Viele der leerstehenden Immobilien befinden sich zudem im Privatbesitz.
7: Ja, und großteils alle im Besitz einer Unternehmerfamilie. Allein in der Italienallee gibt es 2 große Gebäude, von denen gerade mal das Erdgeschoss genutzt wird.
1: Unglaublich. Was die künftige Nutzung des wohl auf längere Zeit nicht beziehbaren Gerichtsgebäudes betrifft, kommt ein Vorschlag vom Historiker Hannes Obermeier und der ist folgender.
8: Unter der Voraussetzung, dass etwa ein neues Justizgebäude woanders entsteht, denn ich vermute, dass dieser Bau als Justizgebäude keine Zukunft mehr hat, wäre also die Chance hier etwa zum Beispiel ein internationales Institut für Faschismusforschung, das hätte Südtirol nun wirklich dringlich nötig, einzurichten. Und diesen ehemaligen Echoraum der Gewalt, den dieser Platz letztlich darstellt und wo eine Historisierung ja bereits in Gang gesetzt wurde durch die Leuchtschrift an den heutigen Finanzämtern, zu einem europäischen Geschichtsort werden zu lassen.
1: Das sagt der Historiker Hannes Obermeier. Wir werden sehen, wie sein Vorschlag aufgenommen wird. Vorschläge gibt es viele, genauso wie leerstehende Gebäude, wie du eben berichtet hast. Dieter Seifert, vielen Dank.
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1: Die größte und längste Fußball-Weltmeisterschaft aller Zeiten mit erstmals 48 Mannschaften nach 104 Spielen und 38 Tagen ist zu Ende gegangen. Auch das Endspiel hatte infolge des Pausenprogramms neue Dimensionen. Das Finale selbst dauerte 120 Minuten. Die Entscheidung war denkbar knapp. Der Weltmeister heißt Spanien. Die Spanier besiegten Argentinien mit 1:0. ARD-Korrespondentin Anna Mund war dabei, als die Anspannung in Madrid in kollektiven Freudentaumel umschlug.
9: So klingt es, wenn Spanien Weltmeister wird. Für zehntausende Fußballfans im Zentrum Madrids gibt es mit dem Abpfiff kein Halten mehr. Minutenlang liegen sie sich in den Armen und hüpfen ausgelassen auf und ab. Die vielen jungen Menschen auf der Plaza de Colón überwältigt vor Glück. Das hier ist unbeschreiblich. Es gibt keine Gefühle, keine Worte für das, was wir gerade fühlen. Das bedeutet mir so viel. Es ist der erste WM-Sieg, den ich erleben kann und ich bin so glücklich. Das ist ein historischer Moment. Seit 2010 haben wir nicht gewonnen. Dabei ließ der erlösende Moment so lange auf sich warten. Nach vielen vergebenen Torchancen vor der Großleinwand immer wieder Haare raufen. Ich bin sicher, jede Sekunde fällt das Tor, meint Regina. Spanien dominiert das Spiel. Ich warte nur darauf, mit all den Leuten hier Tor schreien zu können. Und es kommt, wir wissen es. Als Spanien in die Verlängerung muss, geben die Fans noch einmal alles, um ihre Mannschaft anzufeuern. Erst in der 106. Minute werden sie endlich erlöst. Ferran Torres trifft in New York und in Madrid fliegen die Bierbecher in die Luft. Super, super, Ferrante. Cuando ha marcado, estaba justo rezando y he dicho. Eva erzählt, in dem Moment, als er getroffen hat, habe ich gerade gebetet und gesagt, mir soll ruhig das ganze Bier über den Kopf laufen, ist mir egal. Und genau da hat er getroffen und ich habe richtig viel Bier abbekommen. Spanien führt 1:0 und nur noch wenige Minuten sind zu spielen. Mit dem Abpfiff wird die gesamte Innenstadt zur Partyzone. Obwohl es weit nach Mitternacht ist, feiern Zehntausende den Weltmeistertitel in den Straßen Madrids. Wir haben Argentinien den Titel weggeschnappt. Die haben große Töne gespuckt und am Ende alles zurücknehmen müssen. Spanien hat von der ersten bis zur 120. Minute dominiert. Hier hat nur Spanien das Sagen. Wir haben richtig gekämpft und verdienen es heute, Weltmeister zu werden. Wir sind einfach überglücklich. Bei dieser WM ist Gerechtigkeit geschehen. Argentinien konnte Spanien nichts entgegensetzen. Die haben überhaupt nicht gewusst, wie man spielt. Und Spanien, Weltmeister. Heute Nachmittag kommt die Nationalmannschaft nach Madrid zurück. Dann geht der kollektive Siegesrausch weiter.
10: Genau, dann wird weiter gejubelt und die Spanier waren nicht die einzigen, die über diesen Sieg gejubelt haben. Der Fußball stand bei dieser WM längst nicht immer im Mittelpunkt. Diese WM war auch politisch umstritten, etwa als US-Präsident Donald Trump sich bei FIFA-Chef Gianni Infantino eingesetzt hat, eine rote Karte gegen einen US-Spieler zurückzunehmen. Karin Köhl hat den Sportexperten und Co-Kommentator des Privatsenders DAZN, Christian Bernhard, gefragt, wo die Grenze zwischen Sport und Politik liegt.
11: Ja, auf jeden Fall nicht da, wo wir es bei diesem Turnier gezeigt bekommen haben. Also diese Szene zwischen Trump und Infantino ist schon ein bisschen Sinnbild dieser WM, die ja auch stark in der Kritik stand. Ich würde sagen, diese WM ist das Sportereignis, das am meisten politisch war. Und das ist sicherlich nicht das, was man sich wünschen kann, denn der Sport sollte ja schon unabhängig sein. Und diese Szene hat ja gezeigt, dass da die Grenzen nicht nur verschwimmen, sondern teilweise schon extrem verschoben werden. Ich befürchte, also ich hoffe es nicht, aber ich befürchte, wenn wir Menschen in 10 Jahren fragen, ja, an was denkt ihr denn als erstes, wenn ihr an die WM 2026 zurückdenkt, dass nicht bei allen Menschen kommt, das war ja da, als Spanien Weltmeister wurde, sondern dass bei vielen kommt, das war ja da, als Donald Trump dafür gesorgt hat, dass ein US-Spieler trotz roter Karte im nächsten Spiel spielen kann. Und das würde ja zeigen, dass dieser Teil dieser WM ganz sicherlich in eine falsche Richtung gelaufen ist.
12: Du glaubst also, dass dieser Vorfall der Glaubwürdigkeit des Fußballs geschadet hat?
11: Definitiv. Also das hat er jetzt schon. Allein der Gedanke daran hat ja bei Millionen von Fußballfans auf der ganzen Welt dafür gesorgt, dass da einfach viel an Glaubwürdigkeit verloren gegangen ist. Und die FIFA steht ja schon länger in der Kritik, aber so hart wie jetzt bei diesem Turnier mit dieser offenen Freundschaft, die Trump und Infantino ja auch öffentlich machen, also so hart war das meiner Erinnerung nach noch nie bei einem sportlichen Großereignis.
12: Wenn wir jetzt diese Weltmeisterschaft insgesamt betrachten, Christian, war sie ein Gewinn für den Fußball oder war sie auch vor allem ein Gewinn für die FIFA?
11: Also für die FIFA war es definitiv ein Gewinn. Es gibt Berichte darüber, dass die FIFA Rekordeinnahmen über dieses Turnier in Höhe von, Achtung, rund 13 Milliarden Euro gemacht hat oder macht. Also ja, für die FIFA definitiv ein Gewinn. Aber, und jetzt haben wir so viel Negatives und Kritisches rund um Trump und Infantino und die FIFA gesprochen, auch diese Fußball-WM hat wieder gezeigt, dass auch diese Herrschaften, ja, die Begeisterung auf der ganzen Welt für so ein großes Turnier wie die Fußball-WM nicht kaputt machen können. Also sind ja viele schöne Bilder in Erinnerung geblieben, die rudernden norwegischen Fans oder eben auch die Begeisterung in vielen WM-Ländern über Erfolge ihrer Mannschaft. Die schottischen Fans zum Beispiel, die in Tausenden friedlich gefeiert haben. Also auch Trump und Infantino werden es nicht schaffen, die Begeisterung für eine Fußball-WM global irgendwie brechen zu können.
10: Und Pfiffe gab es ja gestern Abend auch oder in der Nacht auch von den Fans im Stadion für die beiden, Trump und Infantino. So, die Einschätzung unseres Sportexperten und DAZN-Co-Kommentators Christian Bernhard.
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10: In einem Außenbezirk von Bologna ist gestern ein Mann während eines Polizeieinsatzes ums Leben gekommen. Der tragische Vorfall hat in dem multiethnischen Stadtviertel Pilastro Proteste von Verwandten des Opfers und von Bewohnern ausgelöst. Für heute Abend ist eine Demonstration in der Innenstadt angekündigt. Auch bekommt der Tod des 42-jährigen marokkanischer Abstammung eine politische Dimension. Der Bologneser Bürgermeister Lepore und der Präsident der Region Emilia-Romagna fordern Aufklärung. Lega und Fratelli d'Italia stellen sich hinter die Polizei. Katja Di Gennaro mit den Einzelheiten.
13: Die Wut im Bologneser Stadtviertel Pilastro ist groß, nachdem ein 42-jähriger Mann während eines Polizeieinsatzes ums Leben gekommen ist. Ich werde nicht ruhen, bis meinem Bruder Gerechtigkeit widerfahren ist. Sie haben ihn überwältigt, ihn gefesselt und geschlagen. Dafür gibt es Zeugen, sagt die Schwester des Opfers. Die Szene ist in mehreren Videos zu sehen. Ein Mann liegt bäuchlings auf der Straße, zwei Polizeibeamte halten ihn fest und fesseln ihm die Hände. Einer der Beamten sitzt rittlings auf seinem Rücken, drückt ihm den Kopf zu Boden. Hilfe, hört auf, sagt Abderrahim Fakir. Als sich kurz darauf Sanitäter über den reglos daliegenden Mann beugen, ist der marokkanische Kleinunternehmer tot. Die Bilder von dem Polizeieinsatz erinnern nur zu gut an ähnliche Aufnahmen aus den USA, an den Tod des Afroamerikaners George Floyd 2020 und weitere gewaltsame Verhaftungen, an die Bewegung Black Lives Matter. Die Staatsanwaltschaft wird die Aufnahmen der Körperkameras, der Polizei und alle weiteren Videos, die von Augenzeugen gedreht wurden, untersuchen. Gestern Abend haben sich Stadtviertelbewohner zu einer ersten Protestkundgebung versammelt. Heute soll eine weitere Demo auf dem Hauptplatz von Bologna folgen, zu der auch Bürgermeister Matteo Lepore aufgerufen hat. Fakir war gestern ins Viertel gekommen, um Verwandte zu besuchen. Augenzeugenberichten zufolge hatte er einen Wutausbruch. Jemand verständigte die Polizei. Die Streife traf ein, versuchte, so wird berichtet, den Mann mit Pfefferspray zu bezwingen. Dann brachten ihn die Beamten zu Boden. Unbestätigten Angaben zufolge litt Fakir an Asthma und Herzschwäche. Was schließlich seinen Tod herbeigeführt hat, soll eine Obduktion klären.
10: Katja Di Gennaro hat berichtet. Vor wenigen Monaten stand die Ukraine kurz vor dem Staatsbankrott, weil Ungarn und die Slowakei die Auszahlung eines 90 Milliarden Euro Kredits der Europäischen Union blockierten. Mittlerweile wurden die Gelder freigegeben. Wie steht es also heute um die Wirtschaft der Ukraine im fünften Kriegssommer? Daniela Brugger berichtet.
14: Bis Ende Mai wartete die Ukraine auf die dringend benötigten Milliarden aus Brüssel. Mit jedem Tag der Blockade wuchs in Kiew die Sorge, wie lange der Staat seine Ausgaben noch finanzieren kann. Der frühere Wirtschaftsminister und Ökonom Timofey Milovanov beschreibt die Lage rückblickend als kritisch. Die Nationalbank hätte ihre Währungsreserven einsetzen müssen, wenn das Geld nicht freigegeben worden wäre. Diese Reserven sind für den äußersten Notfall gedacht. Das hätte eine Inflation, möglicherweise sogar eine Hyperinflation ausgelöst. Die Ukraine wäre vermutlich in eine schwere Wirtschaftskrise geraten. Das hätte deutlich geringere Steuereinnahmen bedeutet und damit auch weniger Geld für die Verteidigung. Der ukrainische Staat finanziert seine militärischen Ausgaben derzeit großteils aus eigenen Einnahmen. Internationale Budgethilfen bezahlen dagegen den zivilen Staat, also die Pensionen, Schulen, das Gesundheitssystem und die Gehälter von Beamten. Für Milovanov stellt sich deshalb nicht die Frage, ob Europa weiterhelfen soll, sondern wer diese Hilfe künftig finanziert. Ich verstehe nicht, warum europäische Steuerzahler dafür bezahlen sollten. Russische Staats- und Privatvermögen liegen in Europa. Russland sollte mit seinem eigenen Geld für den Schaden bezahlen. Allein in der EU wurden Berechnungen zufolge bis zu 210 Milliarden Euro an russischem Vermögen eingefroren. Bislang blieb das Geld unangetastet. Stattdessen drängen der Internationale Währungsfonds und die Europäische Union die Ukraine dazu, ihre Staatsfinanzen künftig stärker aus eigener Kraft zu stabilisieren. Gefordert wird seit langem eine Steuerreform und mehr Transparenz. Ökonom Milovanov hält den Schritt für unausweichlich. Er schätzt, dass 1 bis 2 Millionen Menschen in der Ukraine im informellen Sektor arbeiten. Gleichzeitig zahlen viele selbstständige Einzelunternehmer nur 5 oder 10% Steuern.
15: taxation has to be unified for everyone, that you shouldn't have arbitrage.
14: Für alle sollten dieselben Regeln gelten. Es darf keine Schlupflöcher geben. Viele Unternehmen registrieren ihre Beschäftigten als Selbstständige und sparen dadurch Steuern und Sozialabgaben. Dass es in der Ukraine mittlerweile ein Ungleichgewicht zwischen Arm und Reich gibt, zeigt sich auch im Alltag. Trotz des Krieges sind auf den Straßen Kiews weiterhin teure Sportwagen unterwegs. Das eigentliche Problem seien aber nicht die Autos selbst, sagt Milovanov. Die Soldaten an der Front sehen, dass Unternehmer im Verteidigungssektor sehr reich werden, während sie selbst ihr Leben riskieren. Im fünften Kriegssommer steht die Ukraine vor vielen Herausforderungen. Die finanzielle Lage bereitet Milovanov aber weniger Sorgen als die fehlenden Luftabwehrraketen. Langfristig sieht er die größte Schwäche in der Qualität der Bildung. Denn nur wenn junge Menschen in der Ukraine Perspektiven haben, würden sie im Land bleiben.
1: Willkommen zurück in die Heimat. Mehrtageswanderungen in den Bergen sind kein neuer Trend. Die Dolomitenhöhenwege oder die europäischen Fernwanderwege, die gibt's seit Jahrzehnten. Aber seit einiger Zeit wird diese Art des Urlaubs immer beliebter und es entstehen neue Angebote. Und das ist nicht ganz unproblematisch. Thomas Heinz.
16: Zwischen den beiden Südtiroler-Bergsteigerdörfern Longiarü im Gardertal und Matsch im Oberfinchgau gibt es seit kurzem einen neuen Weitwanderweg. Damit will man beim Alpenverein ein neues Angebot auf bestehenden Wegen schaffen, um einer gesteigerten Nachfrage gerecht zu werden und die Wanderer auch etwas in weniger begangene Gebiete abseits der Dolomiten umzuleiten, sagt Wanderführer Christoph Alfreider, einer der Initiatoren des Projektes.
17: Im hinteren Sarntal oder im hinteren Psaiertal ist es einfach ruhiger und man kann wirklich Natur genießen. Und natürlich sind die Gebirgsgruppen anders. Wir sind in die Dolomiten gewöhnt. Da hinten ist wirklich anders, es ist viel rauer. Mir gefällt es nahezu gut.
16: Der Großteil der Wanderer ist nach wie vor in den viel besuchten Dolomiten unterwegs, wie diese Tourengruppe unweit der Schlüterhütte in Vilnius.
18: Zur Poolshütte heute.
19: Aha. Und danach?
18: Am nächsten Tag dann wieder nach Hause.
16: Immer mehr junge Menschen haben diesen Ausstieg aus dem Alltag für sich entdeckt. Und das Publikum ist internationaler geworden, bestätigt Hüttenwirtin Marlene Nitz.
20: Ja, eigentlich die ganze Welt mehr oder weniger, kann man sagen. Wir haben täglich so bis zu 10 Nationen da.
16: Der Nachteil des Booms?
20: Buchen halt ist das um und auf jetzt, das muss man einfach jetzt machen. Und ohne zu buchen ist man chancenlos, dass du noch etwas kriegst. Es fallen schon oft einmal welche aus oder kommt einmal jemand nicht, weil die Reservierungsmoral ist auch nicht allem gegeben auf die Schutzhütten. Aber sonst normalerweise muss man schon reservieren, ja.
16: Die Folge, die nächste Hütte muss erreicht werden, oft auch bei widrigen Bedingungen.
17: Das Wetter ist ein Thema, ein großes Thema, nicht? Und oft einmal muss man sich auch bewusst sein, dass es einfach nicht geht. Man muss vielleicht 2 Tage in der Hütte bleiben, wenn es nicht anders geht. Oder direkt durchsteigen in Dorf. Nicht unbedingt weitergehen müssen, das kann nicht sein.
16: Auch aus Sicherheitsgründen. Oder man wählt eine neue und bekanntere Route, wie jene quer durch Südtirol.
1: Und damit sind wir bei der Kultur am heutigen Montag. Zum zweiten Mal wird bei den Schlossfestspielen Dorf Tirol die musikalische Rockversion eines klassischen Theaterstoffs geboten. Heuer dreht sich alles um Mirandolina, die Wirtin aus Carlo Goldinis La Condiera. Ich hab's gewusst vorher schon. La Condiera. Christine Helfer berichtet.
21: Im vorigen Sommer war es die griechische Lysistrata, die ihren Frauenaufstand auf der Vorburg von Schloss Tirol organisierte, untermalt von Rock und Blues. Nun geht es um die umschwärmte Wirtin Mirandolina aus Goldonis Komödie La Locandiera. Die beiden starken Frauenfiguren sind von ihr, der Klausner Musicaldarstellerin Anna Fink, verkörpert.
22: Er kann sie nicht sehen, will sie nicht verstehen. Kavaliere, der wird noch hören und sehen vergehen.
23: Die Mirandolina spielt gerne. Die Mirandolina hat gern die Aufmerksamkeit, wo ihr denkt, die Lysistrata hat sie nicht so gebraucht, wollte eher für die Sache kämpfen. Und die Mirandolina hingegen erlaubt sich ein paar Späße in ihrer Locanda und ist eine Wirtin und eine Frau, die alles in der Hand hält.
21: Goldonis Komödie zeigt eine kluge und unabhängige Wirtin mit genauer Beobachtungsgabe und Durchsetzungsvermögen. Die Handlungen, Intrigen und Verwirrspiele finden auf der Vorburg in einem funktionellen Bühnenbild statt. Dazu Regisseur Manfred Schweighofler.
2: Die Konzeption der Commedia sagt ja, dass wir gerade nicht viel drumherum brauchen. Also wenn wir denken, dass die frühen Theatergruppen mit fast nichts durch die Lande gezogen sind, die hatten einen tollen Hintergrund. Und ich wollte hier nicht ein Bühnenbild, wo das Schloss eigentlich das Tollste zugebaut wird. Und deshalb haben wir ein beinahe Nicht-Bühnenbild und das passt, glaube ich, sehr, sehr gut hierher.
21: Die Inszenierung ist musikalisch durchkomponiert. Leider auch dort, wo der gesprochene Text aussagekräftiger gewesen wäre. Die Vertonung der Komödie, so Schweighofler, erlaube die Titulierung Welturaufführung.
2: Die Weltaufführung liegt darin, dass Goldoni neu übersetzt worden ist, dass eine neue Musik komponiert worden ist zu den Songs, also die Songs sind absolut neu. Es ist ein Bluesical geworden, also fast ein Musical. Es gibt wahnsinnig viele Musiknummern und wenn ich denke, dass wir noch 2 Stunden Musik übrig haben, die wir praktisch nicht verwenden, dann ist das Neue an dieser Welturaufführung, weil es Goldoni, weil es Mirandolina in dieser Form tatsächlich noch nicht gegeben hat.
21: Neben der stimmlich starken Anna Fink als Mirandolina machen auch ihre männlichen Gegenspieler Hermann Bethke, Elias de Lueg und Alex Brugnara eine gute Figur. Ebenso die beiden edlen Damen Chiara Sartori und Julia Wieser. Gespielt wird Mirandolina in Rock noch bis zum 15. August.
10: Das Mittagsmagazin hat sich ausgerockt. 13 Uhr und eine Minute sind es. Was sonst noch Wichtiges geschehen ist, das sagt Ihnen jetzt Christoph Pichler, der gerade mit einem ganzen Stapel Nachrichten ins Studio gekommen ist. Wir sagen Danke, Mia De Jori, Daniel Kizali am Mischpult und am Mikrofon war Gudrun Esser.
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3: Mit Christoph Pichler. In Südtirol gilt ab sofort der Wassernotstand. Südtirol liegt im staatsweiten...
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3: Mit Christoph Pichler. In Südtirol gilt ab sofort der Wassernotstand. Südtirol liegt im staatsweiten Anstieg der Kraftstoffpreise.

0: Das hat nicht gereicht. Nach der langen Trockenperiode sind die Wasserreserven weiterhin knapp. Deshalb gelten ab sofort landesweit Einschränkungen beim Wasserverbrauch. Gärten, Parks und Grünflächen dürfen tagsüber zwischen 8 und 19 Uhr nicht mehr bewässert werden. Und auch dann nur mehr alle 3 Tage. Verboten ist außerdem, Autos mit Trinkwasser zu waschen oder Straßen und Plätze mit Wasser zu reinigen. Auch die Landwirtschaft muss Wasser sparen. Bestimmte Beregnungsanlagen dürfen tagsüber nicht mehr eingesetzt werden. Mit den Maßnahmen will das Land die Trinkwasserversorgung in den kommenden Wochen sichern.
1: Wie lange die Einschränkungen gelten, hängt von der weiteren Wetterentwicklung und den verfügbaren Wasserreserven ab. Die Südtiroler Volkspartei berät zur Stunde in einer Krisensitzung über die geplante Neuordnung des Senatswahlkreises Bozen-Unterland. Parteiobmann Dieter Steger, Parteisekretär Harald Stauder und Landeshauptmann Arno Kompatscher treffen die Bürgermeister des Unterlands, den Ausschuss des SVP-Bezirks Unterland und die konservative Gruppe Plattform Heimat. Nach der Entscheidung der Abgeordnetenkammer, den Wahlkreis neu zu ordnen, gibt es im Unterland Proteste dagegen. Kraftstoff wird staatsweit immer teurer. Wer in Südtirol tankt, zahlt weiterhin am meisten. Die Preise liegen nicht weit vom Höchststand entfernt. Roman Drescher.
2: Das Ministerium für Unternehmen und Made in Italy gab die Daten zum Wochenbeginn bekannt. Die Provinz Bozen ist am teuersten. Im Schnitt sind es 4 Cent mehr für Benzin und Diesel. Der Grund für den Anstieg hängt selbstverständlich mit dem zähen Verkehr in der Straße von Hormus zusammen. Seit 2 Wochen gewährt die Regierung Meloni keinen Tankrabatt mehr. In den 4 Monaten zuvor erreichte der Dieselpreis trotz des Rabatts einen historischen Höchststand. Nicht der von Benzin. Es hat wenig gebracht, dass die Regierung Ende Juni die Mineralölkonzerne aufforderte, den Preisrückgang zu beschleunigen. Heute Nachmittag wird eine App freigeschaltet, die es ermöglicht, die Preise zu vergleichen, um die günstigste Tankstelle anzusteuern.
1: Trotz der anhaltenden US-Angriffe im Iran geht die Diplomatie weiter. Ein Sprecher des Außenministeriums sagte auf einer Pressekonferenz in Teheran, Vermittler hätten Botschaften aus den USA überbracht. Ohne ins Detail zu gehen, sei das Wesentliche, dass der diplomatische Apparat in den vergangenen Tagen aktiv gewesen sei. Die USA griffen heute zum 9. Mal hintereinander Ziele im Iran an. Der Iran antwortete mit dem Beschuss von US-Stützpunkten am Golf. Der Polizei ist staatsweit ein Schlag gegen organisierte Jugendbanden gelungen. Die Großrazzia wurde in 44 Provinzen vorgenommen, darunter auch in Südtirol. Insgesamt wurden 540 Personen festgenommen, in Südtirol waren es 3. Bei den Durchsuchungen stellte die Polizei unter anderem Schusswaffen, Messer, Pfefferspray und mehr als 300.000 Euro Bargeld sicher. Außerdem entdeckten die Ermittler knapp 1.000 Social-Media-Profile, auf denen Gewalt und der Gebrauch von Waffen verherrlicht wurden. Landesrat Hubert Messner zieht heute Halbzeitbilanz. Er habe in den ersten 2,5 Jahren als Gesundheitslandesrat den Fokus vor allem auf Bereiche gelegt, die die Bürger direkt betreffen, sagt Messner.
3: Zum Beispiel, wir versuchen Prävention jetzt zu fördern, das ist für mich eine Priorität. Wir arbeiten an den Wartezeiten, die sicherlich noch Luft nach oben haben. Wir versuchen, das Netzwerk der Krankenhäuser neu aufzustellen, das heißt Krankenhäuser zu verbinden. Und wir investieren sehr viel in die wohnortnahe Betreuung, weil ich denke, dass das die Zukunft des Gesundheitswesens ist.
1: An diesen Projekten will Messner in der 2. Hälfte der Legislaturperiode weiterarbeiten, weil noch viel zu tun sei. Die Neubesetzung der Direktion des Touriseums in Meran stößt auf Kritik. Ab November übernimmt Helen Seehauser die Leitung des Museums. Zuletzt war sie Direktorin des Amtes für Zeremoniell, Kommunikation und Öffentlichkeitsarbeit im Landtag. Der frühere Touriseum-Direktor Paul Rösch und der frühere Vorsitzende des wissenschaftlichen Fachbeirats Hans Heiß halten die Entscheidung für falsch. Sie kritisieren, dass Seehauser zwar Führungserfahrung mitbringe, ihr aber die Erfahrung im Museums- und Tourismusbereich fehle. Seehauser sagte auf Anfrage von Rai Südtirol, sie wolle zur Kritik an ihrer Bestellung nicht Stellung nehmen. Nach dem Teileinsturz des Bozner Gerichtsgebäudes rücken mehrere seit Jahren leerstehende Gebäude in der Umgebung in den Fokus. Allein im Stadtviertel Gries-Quirein stehen zahlreiche ehemalige öffentliche Verwaltungsgebäude

0: ungenutzt, beispielsweise das Ex-INPS-Gebäude am Siegesplatz. Ob sie als Ausweichquartiere für die Gerichtsämter geeignet wären und in Betracht gezogen werden könnten, ist offen. Die Handelskammer fordert eine bessere Vereinbarkeit von Familie und Beruf, damit mehr Frauen Führungsaufgaben übernehmen können. Nach wie vor leisten Frauen in Südtirol den Großteil der Betreuungs- und Pflegearbeit und arbeiten deshalb häufiger in Teilzeit als Männer. Familienfreundliche Arbeitsmodelle seien nicht nur ein Vorteil für Beschäftigte, sondern auch ein wichtiger Faktor, um qualifizierte Fachkräfte langfristig in den Betrieben zu halten. In Gröden sind innerhalb von nur 24 Stunden zwei Menschen nach einem Herz-Kreislauf-Stillstand gerettet worden. In beiden Fällen griffen Ersthelfer sofort ein und setzten öffentlich zugängliche Defibrillatoren ein, bevor der Notarzt eintraf. Nach Angaben des Weißen Kreuzes konnten beide Personen gerettet werden und sind inzwischen wieder zu Hause. Das Weiße Kreuz ruft dazu auf, im Notfall nicht zu zögern. Wer die 112 wählt, wird von der Landesnotrufzentrale Schritt für Schritt durch die Wiederbelebung und den Einsatz eines Defibrillators angeleitet. Von Rai Südtirol hörten Sie Nachrichten, Redaktion Roman Drescher und Karin Köhl.
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2: Jetzt am Nachmittag scheint überwiegend die Sonne und zunächst entstehen nur harmlose Quellwolken. Erst gegen Abend kann sich stellenweise ein Gewitter entwickeln. Die Temperaturen erreichen noch Höchstwerte von 24 bis 31 Grad. Auch morgen scheint zunächst zeitweise die Sonne. Um die Mittagszeit ziehen von Westen her aber einige Schauer durch. Auch eingelagerte Gewitter sind möglich. Dahinter lockert es wieder auf und in vielen Tälern setzt Nordwind ein. Die Temperaturen erreichen Höchstwerte von 22 bis 29 Grad. Am Mittwoch, Donnerstag und Freitag scheint oft die Sonne. Nur am Donnerstag sind vor allem in den nördlichen Landesteilen ein paar Schauer möglich. Die Temperaturen bleiben sommerlich. Das waren die aktuellen Aussichten mit Günter Geier.
3: Hier ist die Landesverkehrsmeldezentrale, Brenner Autobahn. Richtung Süden zwischen Bozen-Nord und Affi, Kolonnenverkehr wegen Überlastung. Richtung Norden zwischen Mirona-Nord und Ala-Avio, 6 km Stau nach einem Unfall. Und zwischen Ala-Avio und San Michele, Kolonnenverkehr wegen Überlastung. Bitte fahren Sie vorsichtig. Gute Fahrt!
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4: Tanz Bozen, Bolzano Danza, das international wirklich große Tanzfestival, das jeden Sommer stattfindet, ist wieder da. Über 200 Künstler, Künstlerinnen, Choreografen und Choreografinnen, über 40 Events. Heute gibt es gleich zwei Veranstaltungen. In der Dominikanerkirche ein Tänzer, ein Musiker. Kein Skript, 50 Minuten lang Unvorhersehbares. Ad libitum, eine Performance über den Wunsch, sich zu erschaffen, zu verkörpern, aus sich selbst herauszutreten und über die eigenen Grenzen hinauszugehen. Der Tänzer Le Borgne wird begleitet von Ulisse Zangs, der bewegt sich durch den Raum und aktiviert Schlagzeug, Stimme, Synthesizer und E-Gitarre. Ein Abend der Improvisation zwischen Tanz und Musik im Kreuzgang der Dominikanerkirche, 19 Uhr. Wer dann noch nicht genug hat, geht danach ins Stadttheater zur Show von Leila K. Die hat sich mit Choreografien für Beyoncé oder das chilenische Nationalballett in wenigen Jahren als eine der herausragenden Stimmen der europäischen Tanzszene etabliert. Und hier nach Bozen bringt sie ihr erstes Ensemblewerk. Da bewegen sich 5 Performerinnen durch 40 verschiedene Kostüme, von Abendkleidern über Brautkleider, Alltagsklamotten bis zu glitzernden Paletten in einem Werk, das zugleich Feier ist und Untersuchung dessen, was Frauen für sich selbst und für die Welt in Szene setzen. 20.30 Uhr im Stadttheater. Ein bisschen mehr fürs gemeine Volk, nicht so großbürgerlich, ist die Reihe Lune Live. Das ist ein Wanderformat, das die Stadt Bozen von Woche zu Woche an einem anderen Ort, in einem anderen Stadtviertel veranstaltet. Das geht den ganzen Juli und den ganzen August. Heute gibt es Jazz, Funk, Soul mit dem Roland Ecker Trio auf dem Marcella Casagrande Platz. Der ist am Europaviertel nahe der Palermo Straße. 20.30 Uhr, Eintritt frei. Montag, obwohl Friseursalons und Museen gemeinhin geschlossen sind, Montag ist auch ein Kinotag. Im Ahrental gibt es jetzt im Sommer ein Montagskino, und zwar im Foyer der Mittelschule St. Johann. Und da wird heute der Film Bonhoeffer gezeigt, 20.30 Uhr. Während das mehr etablierte Kino im Bahnhof Kaltern heute den deutschen Knaller aus der Manitou-Serie zeigt. Mit Michael Bulli-Herbig als Häuptling der Apachen Abahachi. Das Kanu des Manitou heute im Kino Kaltern, 21 Uhr. Gardatal klassisch. In der Musikreihe Badia Musica gibt es heute ein klassisches Duokonzert. Raphael Repetto am Violoncello und Jana Perntaler am Klavier. Beide sind Jahrgang 2004, also gemeinsam keine 50 Jahre alt. Auf dem Programm stehen eine Cellosonate von Beethoven, eine weitere Sonate von Brahms und Avo Perts Werk Spiegel im Spiegel. Veranstaltungssaal Rotonara in Corvara, Curva, um 21 Uhr.

Hier ist die Landesverkehrsmeldezentrale, Brenner Autobahn. Richtung Süden zwischen Bozen-Nord und Affi, Kolonnenverkehr wegen Überlastung. Richtung Norden zwischen Mirona-Nord und Ala-Avio, 6 Kilometer Stau nach einem Unfall. Und zwischen Ala-Avio und San Michele, Kolonnenverkehr wegen Überlastung. Bitte fahren Sie vorsichtig. Gute Fahrt!

0: Tirols Gesundheitswesen nachbessern. Diese sind trotz Fortschritten und zusätzlicher Visiten am Wochenende wegen steigender Anforderungen weiterhin zu lang. In seiner Halbzeitbilanz betonte Messner, er wolle weiter auf Prävention, wohnortnahe Versorgung und die Vernetzung der Krankenhäuser setzen. Die langwierigen politischen Prozesse empfinde der frühere Primararzt dabei aber als mühsam. Die Neubesetzung der Direktion des Tyriseums im Iran stößt auf Kritik. Ab November übernimmt Helen Seehauser die Leitung des Museums auf Schloss Trautmannsdorf. Sie war zuletzt im Südtiroler Landtag tätig. Der frühere Direktor Paul Rösch und Beiratsvorsitzender Hans Heiß halten die Entscheidung für falsch. Zwar bringe Seehauser Führungserfahrung mit, ihr fehle aber das nötige Fachwissen im Museums- und Tourismusbereich. Seehauser wolle sich auf Anfrage von Rai Südtirol dazu nicht äußern. Und noch das Wetter. Es ist jetzt am Nachmittag überwiegend sonnig, die Wolken bleiben meist harmlos. Erst am Abend können einige Gewitter dann auch entstehen. Die Temperaturen steigen auf 24 bis 31 Grad. Morgen am Dienstag scheint zunächst noch zeitweise die Sonne. Ab den Mittagsstunden ist mit Regen und Gewittern zu rechnen. Später lockert es mit Nordwind wieder auf. 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
1: Guten Nachmittag aus der Landesverkehrsmeldezentrale. Auf der Brenner-Autobahn in Richtung Norden zwischen Verona Nord und Ala Avio 6 Kilometer Stau nach einem Unfall. In Richtung Süden zwischen Gossensass und Sterzing Stau wegen Überlastung und zwischen Bozen Süd und Affi Kolonnenverkehr wegen Überlastung. Gute Fahrt!

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1: Ja, das Badewochenende haben Sie vielleicht hinter sich gerade oder vielleicht haben Sie auch gearbeitet am Wochenende und heute freier Montag. Ja, vielleicht sind Sie ja auch in der Ferienwoche und die verbringen Sie am Balkon, im Garten oder Sie streamen uns gerade am Strand. Wer weiß, wir freuen uns auf jeden Fall über Ihr Dabeisein. Neue Woche, neues Glück und gleich beim Quiz auch zum Café bei uns, das neue Glück. Heute geht es um 2 Konzertkarten bei den Gustav Mahler Wochen. Seien Sie also dabei und halten Sie sich schon mal bereit. Einen schönen guten Nachmittag wünschen wir Ihnen.

Das passt doch wunderbar in the summertime von Mungo Jerry. Das war übrigens eine der erfolgreichsten britischen Gruppen der 1970er Jahre. Mungo Jerry, das war auch der Name des Frontsängers. Schönen guten Nachmittag wünsche ich Ihnen auf Radio Südtirol. Wir kommen jetzt zu einer ganz anderen Musik. Und zwar schwenken wir nach Toblach zu den Gustav Mahler Musikwochen. Die gibt es schon seit 1981 und sie finden alljährlich in den Sommermonaten statt. Unweit jenes Ortes, an dem Mahler einst seine Sommerfrische ja verbracht hat. In seiner Schlussphase war er dort und hat unter anderem dort auch die 10. Sinfonie komponiert oder begonnen zu komponieren, denn sie ist ja eine unvollendete Sinfonie von Gustav Mahler. Sie ist übrigens auch das letzte Werk des Komponisten.

Ja, und seine Person, sein Name, Gustav Mahler, steht heute Pate für die Gustav Mahler Musikwochen. Namhafte Ensembles, herausragende Solisten und internationale Mahler-Experten und Expertinnen sind auch diesen Sommer wieder in Toblach zu Gast, um die musikalischen Welten rund um das heurige Leitthema der Anfang weiter zu erkunden. Also immer gibt es ein neues Thema, dieses Jahr eben der Anfang. 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

Die Gustav Mahler Musikwochen seit 1981, also finden sie bereits statt mit tollen Konzerten in der einstigen Ferienresidenz von Gustav Mahler in Toblach, also in dieser Ortschaft. Und diesen Mittwoch, wir haben es gehört, gibt es ein tolles Konzert mit Julian Keinrath an der Violine und Anton Gerzenberg am Piano, Sonaten aus dem Jahr 1886. Übrigens, morgen spielt im Rahmen der Gustav Mahler Musikwochen auch das Haydn-Orchester und dessen künstlerischer Leiter. Der kommt heute noch zu mir ins Studio um kurz nach 5 und stellt das Sommerprogramm des Haydn-Orchesters vor. Ja, auch darauf freue ich mich. Und jetzt gibt es Musik von den Backstreet Boys. As long as you love me. Schönen guten Nachmittag. 7 Minuten vor 3:30.

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2: Guten Nachmittag aus der Landesverkehrsmeldezentrale. Auf der Brenner-Autobahn in Richtung Norden zwischen Verona Nord und Ala Avio 6 Kilometer Stau nach einem Unfall. In Richtung Süden zwischen Gossensass und Sterzing Stau wegen Überlastung und zwischen Bozen Süd und Affe Kolonnenverkehr wegen Überlastung. Gute Fahrt!
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4: Ja, schauen wir mal auf die Wetterkarte von ganz Südtirol. Da hat nämlich der Landeswetterdienst den meteorologischen Überblick. Und zwar heute bleibt es auch am Nachmittag überwiegend sonnig. Es entstehen nur ein paar harmlose Quellwolken. Und die Gewitterneigung bleibt im Großteil des Landes heute für diesen Montag sehr gering. Erst am Abend kann es dann stellenweise Gewitter geben. Die Temperaturen liegen am Nachmittag in Bozen um die 31 Grad, in Brixen 29 Grad. Im Wipptal in Sterzing etwa 24 Grad, 21 Grad in Graun. Im Oberfinchgau, da ist es heute sehr sonnig. 22 Grad wird es heute jetzt am Nachmittag in Sechsten geben. Wir schauen auf den morgigen Dienstag, den 21. Juli. Voraus, zunächst scheint zeitweise die Sonne, um die Mittagszeit aber ziehen von Westen her dann schon einige Schauer durch. Auch ein paar Gewitter können dabei sein und dahinter, da lockert es dann wieder auf und in vielen Tälern setzt Nordwind ein. Die Temperaturen morgen zwischen 22 und 29 Grad, also es ist nicht mehr ganz so heiß wie in den letzten Wochen.

0: Ja, gestern wurde also gespielt im Finale der WM-Finale Spanien-Argentinien und Spanien hat das Spiel für sich entscheiden können. Können aber Computer den Ausgang einer Fußball-Weltmeisterschaft vorhersagen? Ein internationales Forschungsteam rund um die Uni Innsbruck hat genau das versucht und die Ergebnisse der Fußball-Weltmeisterschaft bereits Wochen vor dem ersten Anpfiff schon 100.000 Mal simuliert. Mit Hilfe von historischen Spielergebnissen, von Buchmacherquoten, von Marktwerten und modernen Methoden des maschinellen Lernens wurden Wahrscheinlichkeiten für sämtliche Spiele berechnet. Klingt alles sehr mathematisch und wenig nach Spiel, würde ich mal sagen. Und dabei zeigt es sich, manche Prognosen erweisen sich als erstaunlich treffsicher, andere Überraschungen ließen sich selbst mathematisch nicht voraussehen. Wie solche Berechnungen funktionieren, wo die Grenzen der Statistik liegen und weshalb der Fußball trotz aller Zahlen unberechenbar bleibt. Darüber hat Thomas Siegmund heute früh mit dem Statistiker Achim Zeileis von der Universität Innsbruck gesprochen.
1: Mit unserer Prognose sind wir von den Ergebnissen her sehr zufrieden. Also welche Teams weiterkommen und welche eher früher ausscheiden, haben wir im Großen und Ganzen richtig vorhergesagt. Und wie das bei Wahrscheinlichkeitsvorhersagen ist, manchmal liegt man auch daneben. Das wäre auch überraschend, wenn das nicht so wäre. Und in dem Halbfinale England gegen Argentinien haben wir nur ganz leichte Vorteile bei England gehabt. Dass also da auch Argentinien gewinnen kann, war nicht überraschend.
2: Wie war die Prognose für das gestrige Finalspiel?
1: Ungefähr 60-40. Also mit 60% Wahrscheinlichkeit hätten wir erwartet, dass Spanien gewinnt, mit 40% Wahrscheinlichkeit, dass Argentinien gewinnt. Wo man also sieht, so ein Spiel ist schwer vorherzusehen. Und die Vorhersagen waren auch gar nicht so viel anders bei denen, die das ganze Turnier wirklich mitverfolgt hatten. Also wenn wir uns die Prognosen gestern oder vorgestern von Buchmachern beispielsweise angeschaut haben, haben die eine ähnliche Einschätzungen gehabt.
2: Besonders spannend war aus Sicht vieler Fans der bundesdeutschen Nationalelf das frühe Ausscheiden der deutschen Nationalmannschaft. Viele Fans waren überrascht, ihr Modell offenbar weniger. Woran haben ihre Berechnungen schon vor dem Turnier erkannt, dass Deutschland Probleme bekommen könnte?
1: Ja, also das Deutschland Probleme bekommen kann, haben wir schon vorhergesehen, aber wann und wo war halt schwer zu sagen. Und dasselbe gilt aber auch für die anderen Top-Favoriten. Ne? Also wer diese Top-Teams, wenn die gegen sehr viel schwächere Teams in K.O.-Spielen spielen, so jedes fünfte, vielleicht jedes sechste Spiel gewinnt dann auch der Underdog. Und diesmal hat es halt das deutsche Team erwischt und bei einem anderen Turnier ist es dann vielleicht ein anderer Top-Favorit, der unerwartet früh ausscheidet.
2: Herr Professor Zeileis, zum Schluss eine grundsätzliche Frage. Viele Menschen fragen sich vielleicht, welchen Nutzen solche Berechnungen überhaupt haben, außer für Fußballfans und Sportwetten. Wo begegnen uns ähnliche statistische Modelle im Alltag und was können sie für die Gesellschaft leisten?
1: Also das konkrete Modell, was wir entwickelt haben, hat ganz direkte Anbindung an andere Forschung. Entstanden ist es, dass ein Doktorand von uns, der sich mit Kreditrisikobewertung von Großkunden, also Firmen bei Großkunden, bei Banken beschäftigt hat, gesagt hat, das ist doch ganz ähnlich, wie Wettanbieter Fußballteams bewerten. Und können wir da nicht was machen? Das wäre doch spannend. Und das andere ist dieses Zusammenziehen von verschiedenen Informationen vor einem Turnier, ist ähnlich wie das, was man in der Wetterprognose macht, ein anderes Forschungsgebiet von uns. Und so ist das Ganze entstanden, dass wir gesehen haben, oh, unsere Forschung, die wir eh machen, können wir für was einsetzen, was uns Spaß macht, was uns interessiert und womit wir vielleicht auch ein paar neue Hörerinnen und Hörer erreichen können, wenn sie im Radio von sowas hören und denken, boah, vielleicht schaue ich mir auch mal Statistik oder Wahrscheinlichkeitsrechnung an.
0: Ja, Professor Achim Zeileis von der Universität Innsbruck war das über künstliche Intelligenz, mathematische Prognosen und die Frage, warum selbst 100.000 Computersimulationen die Überraschungen des Fußballs niemals ganz ausschließen können.

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0: Sie haben diesen Song gerade gehört, im Auto unterwegs, Rai Südtirol hörend und denken sich, wer hat das gesungen? Das war die Band Edmund. Und zwar gehören da die Sänger Roman Messner dazu, Mitte 30, und der Markus Kadenski, Anfang 40. Einen schönen guten Nachmittag wünschen wir Ihnen. Ohne Licht ist nichts, auch wenn es Insekten gibt, die die Dunkelheit brauchen, auch wenn zu viel Licht des Lichts unseren Hell-Dunkel-Rhythmus stört, Lichtverschmutzung den Blick auf die Sterne lähmt. Licht, ja, das ist eine Lebensgrundlage. Es beeinflusst Stimmung und Produktivität, das kennen wir alle. Licht im Theater ist ein elementares Gestaltungsmittel, das weit über die Sichtbarmachung hinausgeht, also dass es gesehen wird. Der Bozner Julian Marmsohler beschäftigt sich seit über 20 Jahrzehnten mit Ton und Licht, mit der Bühnenbeleuchtung. Im Sommer hat er besonders viel zu tun, und zwar im Theater. Allein heuer entwirft er das Lichtkonzept für 6 Freilichtbühnen, darunter jenes für die Freilichtbühne Meran, die Rittner Sommerspiele, die Klangfeste in Runkelstein. Bei den Rittner Sommerspielen ist er heuer zum 18. Mal schon dabei. Bei den Freilichtspielen in Lana zum 4. Mal. Gezeigt wird dort die Wanderhure. Ein Bericht jetzt von Astrid Hofler und Helmut Lechtaler.
1: Licht formt den Raum, erzeugt Emotionen, lenkt den Blick des Publikums.
2: Wir sind heute seit 5 in der Früh beim Aufbauen, weil wir sind beim Freilichttheater, danach kommt die Sonne. Also jetzt ist es ca. 9 Uhr und die Sonne ist schon so heiß heute, also wir müssen früh anfangen, dass wir überhaupt irgendwo weiterkommen, weil es einfach viel zu heiß war.
1: Theater ist Julian Marmsohler seit der Kindheit vertraut. Über den Zirkusverein Animativa stand er selbst auf der Bühne, hat in der Jugend die Lichtanlage betreut und erfahren, wie komplex eine Aufführung ist, wie viele Verbindungen, nicht nur Stromwellen und Stecker, es braucht, damit Energie fließen kann.
2: Das Licht unterstützt ja eigentlich in dem Moment die ganze Szene. Das heißt, es gibt eigentlich unterbewusst die Stimmung dazu, zu dem, was auf der Bühne passiert. Das heißt, so gesehen bin ich ja eher ein Teil von dem, aber es ist ein Interagieren mit dem Schauspieler. Das heißt, der Schauspieler kann ohne mich nicht und ich kann ohne Schauspieler nicht. Und das heißt, sie spielen eine dramatische Szene, sage ich mal, und dann muss ich ein dramatisches Licht machen am besten. Oder wenn es ein heller Tag ist, weil ein Fest ist oder so, dann muss ich ein festliches Licht machen. Oder wenn eine Party ist, dann muss man eine Party machen.
1: Julian Marmsohler hat eine Tischlerausbildung abgeschlossen. Als bei den Vereinigten Bühnen Bozen eine einzige Stelle für einen Tischler und Elektriker ausgeschrieben wurde, bewarb er sich, lernte, was noch fehlte, blieb 10 Jahre dort. Ist inzwischen selbstständig mit vielen Mitarbeitern, Lieferwegen und noch viel mehr Scheinwerfern.
2: Man benutzt die gleichen Scheinwerfer wie vor vielen Jahren Alben noch. Das heißt, Halogenscheinwerfer sind Alben noch. Ein sehr schönes Licht auf jeden Fall. Wir haben halt logisch Vorteile mit der LED-Beleuchtung, dass man die Farben aus einem Scheinwerfer rauskriegt. Das heißt, früher hat man ganz viele Scheinwerfer gebraucht, um ganz viele Farben zu machen. Heute brauchst du einen Scheinwerfer und machst ganz viele Farben.
1: In Lana ist er auch für den Ton verantwortlich. Tribüne und Bühne sind groß. Lautsprecher werden dafür sorgen, dass das Publikum der letzten Reihe nicht weniger gut hört. Seit 18 Jahren ist er bei den Rittner Sommerspielen. Heuer auch in Meran und zum 4. Mal in Lana. Gezeigt wird das Stück Die Wanderhure.
2: Die Stimmung bei der Wanderhure wird auf jeden Fall, es wird ein warmes Licht sein, weil es einfach ein angenehmes Licht ist, finde ich. Gemischt mit einem kalten Licht. Das heißt, da haben wir jetzt sehr, sehr viele Seitenlichter, ganz starke, kalte Lichter, was von der Seite kommen und von vorne warm. Das gefällt mir sehr gut, einfach weil man damit sehr, sehr viel spielen kann und sehr viel Tiefe kriegt. Oder allein mal von einer Seite schön beleuchten kann und dann kriegt man ganz dramatische Szenen hin.
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1: Er steht nicht hinter der Bühne, er ist vor der Bühne, pflegt er zu sagen. Er hat das Privileg, ein Stück 30 Mal zu sehen. Für ihn, der Theater gerne sieht, gibt es keine bessere Rolle.
0: Ja, bei den Freilichtspielen Lana ist er zudem täglich selbst am Lichtmischpult. Das Schauspiel Die Wanderhure ist noch bis zum 28. Juli im Kapuzinergarten in Lana zu sehen. Und jetzt gibt's Musik hier bei uns von Eagle Eye Cherry. Safe Tonight. Guten Nachmittag.

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1: Die SVP wird im Senat gegen die neuen Wahlkreise stimmen. Andrew Burnham ist der neue Premier des Vereinigten Königreichs. Das Wetter sehr sonnig bei 24 bis 31 Grad. Die SVP spricht sich gegen eine Änderung des Senatswahlkreises Bozen-Unterland aus. Das hat die Parteileitung nach einer Aussprache mit Vertretern des Bezirks beschlossen. Sollte es bei der geplanten Änderung bleiben, so will die SVP bei der Schlussabstimmung im Senat dagegen stimmen. Das hat Parteiobmann Dieter Steger in Aussicht gestellt. Vor allem im Unterland wird kritisiert, dass durch eine Wahlkreisänderung keine deutschsprachigen Kandidaten mehr eine reelle Chance haben. Für die SVP Unterland reicht diese Zusage von Seiten der Parteileitung als Reaktion auf die Kritik. Südtirols Bevölkerung wird zum Wassersparen aufgerufen. Wegen der anhaltenden Trockenheit hat Landeshauptmann Arno Kompatscher den Wassernotstand ausgerufen. Demnach ist ab sofort das Gießen von Grünflächen zwischen 8 und 19 Uhr verboten und nur mehr alle 3 Tage erlaubt. Auch das Waschen von Autos, Straßen und Plätzen mit Trinkwasser ist untersagt. In der Landwirtschaft gelten zudem Einschränkungen bei der Beregnung. Ziel ist es, die Trinkwasserversorgung in den kommenden Wochen zu sichern. Wie lange die Einschränkungen gelten, hängt von den weiteren Wetterentwicklungen und den verfügbaren Wasserreserven ab. Andrew Burnham ist neuer Premierminister des Vereinigten Königreichs. König Charles III. Hat den Chef der sozialdemokratischen Labour-Partei mit der Regierungsbildung beauftragt. Burnham ist bereits der 7. Premier innerhalb von 10 Jahren. Er setzt primär auf eine Verlagerung von Kompetenzen weg aus London, die Senkung von Lebenshaltungskosten sowie mehr Sozialwohnungen. In der Außenpolitik soll der bisherige Kurs weitergeführt werden. Andrew Burnham folgt auf Keir Starmer, der im Juni infolge einer Wahlschlappe seinen Rücktritt angekündigt hatte. Die EU verhängt eine Millionenstrafe gegen den Online-Marktplatz AliExpress. Das chinesische Unternehmen muss 550 Millionen Euro zahlen, weil es auf seiner Plattform illegale Produkte über längere Zeiträume verkauft hat. Darunter waren gefälschte Kleidung sowie gefährliche Spielzeuge und nicht zugelassene Kosmetika. Die Produkte wurden wochenlang nicht von der Plattform genommen, teilte die EU-Kommission mit. Der Polizei ist ein Schlag gegen organisierte Jugendbanden in Italien gelungen. Bei einer Großrazzia in 44 Provinzen, darunter auch Südtirol, wurden 540 Personen festgenommen. Bei den Durchsuchungen stellte die Polizei unter anderem Schusswaffen, Messer, Pfefferspray und mehr als 300.000 Euro Bargeld sicher. Außerdem entdeckten die Ermittler knapp 1.000 Social-Media-Profile, auf denen Gewalt und der Gebrauch von Waffen verherrlicht wurde. Gesundheitslandesrat Hubert Mesner will beim Abbau der Wartezeit Social-Media-Profile, auf denen Gewalt und der Gebrauch von Waffen verherrlicht wurde. Gesundheitslandesrat Hubert Mesner will beim Abbau der Wartezeiten in Südtirols Gesundheitswesen nachbessern.

0: Bundesstraße zwischen St. Martin und St. Magdalena in Xiers sind zwei Personen erheblich verletzt worden. Zwei Pkw waren im Kreuzungsbereich bei Kapayan zusammengeprallt. Die Sanitäter des Weißen Kreuzes übernahmen die Erstversorgung und brachten die beiden italienischen Urlauber ins Krankenhaus von Innichten. Die Straße nach Hafling wird am Donnerstag für einen Tag wieder gesperrt. Grund sind die Arbeiten zur Wiederherstellung der Fahrbahn nach den Unwetterschäden vom 28. Juni. Die Sperre gilt von 9 bis 17 Uhr. Der Verkehr wird über Mölden und Föhrern umgeleitet. Und zum Schluss noch das Wetter. Es ist auch am Nachmittag jetzt überwiegend sonnig, die Wolken bleiben meist harmlos. Erst am Abend können einige wenige Gewitter entstehen. Die Temperaturen steigen auf 24 bis 31 Grad. Morgen am Dienstag scheint zunächst noch zeitweise die Sonne. Ab den Mittagsstunden ist mit Regen und Gewittern zu rechnen. Später lockert es mit Nordwind wieder auf. 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
1: Guten Nachmittag aus der Landesverkehrsmeldezentrale. Kolonnenverkehr und staubige Überlastung gibt es auf der Brenner Autobahn Richtung Süden zwischen Matrei am Brenner und Griers am Brenner, zwischen Gossensass und Störzing und zwischen Bozen-Nord und Affi. In Richtung Norden zwischen Roveretto-Nord und Trient-Süd 6 km Stau wegen eines defekten Fahrzeugs und zwischen Verona-Nord und Affi 2 km Stau nach einem Unfall. Nur kein Hinweis für morgen Dienstag. Die Saantaler Staatsstraße zwischen dem Benzerjoch und Eck ist von 7.30 bis 18 Uhr wegen Asphaltierungsarbeiten gesperrt. Und zwischen Elsenbaum und Eck kommt es immer wieder zu Sperren wegen Arbeiten. Halt unterwegs, gute Fahrt!

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1: Wir heißen Sie herzlich willkommen an diesem Nachmittag, der Stefan Bierz hier am Mischpult und mein Name Karin Durecker. Südtirol, das ist ein wahres Mekka für Radsportler. Nicht nur, dass es unzählige herausfordernde und aufseherregende Radstrecken gibt, auch Sportlerinnen und Sportler wie die Rennradfahrerin und mehrfache Mountainbike- und Cross-Weltmeisterin Eva Lechner, der Cross-Country-Meister Gerhard Kerschbaumer oder der Extremradler Biethauser haben hier Radgeschichte geschrieben. Wir sprechen in dieser halben Stunde über eine Raddesign-Legende, und zwar Antonio Colombo. Warum sollte man ihn kennen? Das erfahren wir in wenigen Minuten.

0: Hold On bei uns hier auf Radio Südtirol von Wilson Phillips und damit schönen guten Nachmittag. Wir reden jetzt über das Fahrrad. Das wird immer beliebter. Man kommt damit einfach, schnell, günstig und ökologisch von A nach B. Ums Thema Rad, da ging es auch in einer mehrtägigen Veranstaltung der Universität Bozen, die Anfang Juli stattgefunden hat. Darüber haben wir auch hier bei uns berichtet. Räder und Radfahren als Teil einer nachhaltigen Form von Mobilität standen dabei im Mittelpunkt. Ebenso auch die Entwicklung und das Design von Rädern. Und eine Raddesign-Legende wurde ebenfalls dort gewürdigt. Margot Schwienbacher erzählt mehr darüber. Bicycle,
1: Bicycle, Bicycle. Mein Leben zwischen Kunst, Fahrrad und Design. So heißt es im Untertitel des Buches AC Confidential des Pioniers und Fahrraddesigners Antonio Colombo. Das Buch wurde Anfang Juli im Rahmen der Veranstaltung Common Frames – People, Planet, Bikes der Universität Bozen vorgestellt. Doch warum sollte man Antonio Colombo kennen? Vielleicht, weil ohne ihn die Geschichte des Radsports ein wenig anders aussehen würde. Geboren wurde Antonio Colombo 1950 als Sohn des Industriellen Angelo Luigi Colombo in Mailand. Der war bekannt für seine geschweißten, nahtlosen Stahlrohre für die Produktion von Motorrädern, Autos, Flugzeugen und Möbeln. Möbel und Autos interessieren Sohn Antonio nicht, im Gegenteil. Von Kindheit an leidet er beim Autofahren an Übelkeit. Dem Fahrrad gehört seine ganze Leidenschaft. Ende der 1960er Jahre geht Antonio nach London, beschäftigt sich mit Musik, mit Kunst, mit Gegenkultur. Vom väterlichen Erbe will er anfangs nichts wissen. Doch dann kommt ihm die Idee, dass gerade das Rad eine Verbindung zwischen Geist und Materie, Kunst und Handwerk sein könnte.
2: All'epoca quando io ho iniziato e siamo durante gli anni di piombo, stiamo parlando del 72, cercare una via diversa, non del socialismo, ma del ciclismo. Era quello che mi animava e mi ha fatto continuare a essere imprenditore.
1: 1978 kauft Antonio Colombo die Fahrradfirma Cinelli, die der berühmte Radprofi Cino Cinelli in den 1940er Jahren gegründet hatte. Der 28-jährige Colombo hat damit viel vor. Er will die Firma modernisieren und endlich Sport, Lifestyle, Effizienz und Design zusammenbringen. Und das gelingt ihm tatsächlich. Die Rahmen seiner Fahrräder aus Stahlrohr werden berühmt. Für Francesco Moser, die Radlegende aus dem Trentino, fertigt er einen futuristischen Metallrahmen an. Francesco Moser wird damit 1984 innerhalb von nur 4 Tagen zweimal einen neuen Rekord im 1-Stunde-Zeitfahren aufstellen. 1985 führt Colombo mit dem sogenannten Rampichino das erste Mountainbike-Fahrrad in Europa ein. Diese Art von Fahrrädern fürs Gelände waren wenige Jahre zuvor in Kalifornien entwickelt worden. Colombo bringt eine eigene Variante, in hübschen Tannengrün, in limitierter Auflage auf den europäischen Markt. Der Name geht auf eine Vogelart zurück, den Baumläufer, Rampichino. So wie dieser war das Rad als Kraxler für jede Art von Steigung und Untergrund gedacht. Berühmt wird auch jenes aerodynamische Fahrradmodell, das Colombo für Bahnradrennen entwirft, das Modell Laser. 1981 kommt es auf den Markt. Insgesamt werden nur 300 Exemplare hergestellt. Und ganze 28 Mal fahren Goldmedaillengewinner bei Olympiaden oder Weltmeisterschaften mit einem Lasermodell zu ihrem Sieg. Heute ist das Laserrad im Museum für moderne Kunst in Chicago ausgestellt. Bicycle, bicycle, bicycle. Und nun noch eine Quizfrage zum Schluss. Was haben Schauspieler wie Robin Williams, Musiker wie Eric Clapton und Bruce Springsteen oder der Apple-Gründer Steve Jobs gemeinsam? Sie alle fuhren Fahrräder von Cinelli, denn sie waren, wie es so schön heißt, das sprichwörtliche Manifest für italienisches Design und kreatives Leben.
0: Ja, das war ein Beitrag von Margot Schwienbacher über Radsport und ihrem Pionier des Fahrraddesigns Antonio Colombo. Seine Biografie AC Confidential wurde im Rahmen einer mehrtägigen Veranstaltung zum Thema Radmobilität an der Universität Bozen vorgestellt. Südtiroler Radprofis wie Eva Lechner haben mit ihren Mountainbikes Erfolgsgeschichte geschrieben. Vielleicht ein Grund mehr, sich an das ferne Jahr 1985 und den kleinen grünen Rampichino zu erinnern, das allererste europäische Mountainbike.

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0: Guten Nachmittag aus der Landesverkehrsmeldezentrale. Kolonnenverkehr und staubige Belastung gibt es auf der Brenner Autobahn Richtung Süden zwischen Mattei am Brenner und Gries am Brenner, zwischen Gossensass und Störzing und zwischen Bozen Nord und Affi. In Richtung Norden zwischen Roveretto Nord und Trient Süd 6 km Stau wegen eines defekten Fahrzeugs und zwischen Verona Nord und Affi 2 km Stau nach einem Unfall. Nur kein Hinweis für morgen Dienstag. Die Saantaler Staatsstraße zwischen dem Benzerjoch und Eck ist von 7:30 bis 18 Uhr wegen Asphaltierungsarbeiten gesperrt. Und zwischen Elsenbaum und Eck kommt es immer wieder zu Sperren wegen Arbeiten. Halt unterwegs, gute Fahrt!
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2: Ja, und da schauen wir uns gleich mal einige Temperaturen an. Jetzt für den Nachmittag, eine Minute nach 3:30. Ich würde sagen, sie sind angenehm sommerlich warm, nicht mehr ganz so heiß. Wie zuletzt, 32 Grad werden aktuell in Gagazon gemessen. Damit sind das auch die heißesten Temperaturen im Land. 32 auch in Auer, 31 in Bozen, 29 St. Martin in Basayertal, 28 in Laas, 22 in Pflersch und St. Jakob in Pfitsch, 21 in Bredau, 27 in Bruneck und 21 Grad hat es jetzt in Wolkenstein in Gröden. Ja, wie geht's weiter mit dem Wetter? Heute sollte es relativ trocken bleiben, viel Sonne am Nachmittag, harmlose Quellwolken. Erst gegen Abend kann sich stellenweise dann ein Gewitter entwickeln. Morgen am Dienstag, 21. Juli, da scheint zunächst zeitweise die Sonne, aber schon zur Mittagszeit sind dann dichtere Wolken auf, die da schon einige Schauer mitbringen und auch Gewitter können dabei sein und anschließend lockert es dann wieder auf am Nachmittag und in vielen Tälern setzt auch der Nordwind ein. Falls Sie sich wundern, warum Sie heute Kopfschmerzen haben, das könnte daher kommen. Morgen die Temperaturen, die gehen etwas zurück, zwischen 22 und 29 Grad werden sie liegen.

0: Passenger war das von Alex Warren und damit schönen guten Nachmittag, Rai Südtirol, und Sie sind mit dabei. Ja, wenn eine neue Woche ansteht, wie heute an einem Montag, dann, wie geht's Ihnen? Dann sind wir oft so richtig guter Dinge, voller Motivation, haben Pläne, ab und an auch schon wieder fürs nächste Wochenende, auf das wir uns sehr freuen. Aber davor gibt es einige Termine, einige Gedenktage, einige Highlights in dieser laufenden Woche. Theo Henrich blättert im Kalender für unsere Wochenvorschau.
1: Der heutige Montag, 20. Juli, es ist der Welttag des Schachs. Und es ist auch der Weltraumforschungstag. Und ist somit ein internationaler Gedenktag, welcher an die Landung auf dem Mond, also die bemannte Mission im Jahre 1969, und den Mars erinnert, die Sonde im Jahre 1976. Und der jeweils dritte Montag im Juli ruft alle Eltern dieser Welt symbolisch dazu auf, ihre Kinder zu umarmen. Da dieser Tag vor allem berufstätige Eltern im Blick hat, scheint der Montag als Beginn der Arbeitswoche sicherlich nicht die schlechteste Wahl zu sein. Mittwoch, der 22. Juli, ein richtiger Tag zum Entspannen und Relaxen, denn es ist der internationale Tag der Hängematte. Donnerstag, der 23. Juli. Die Commonwealth Games sind ein internationales Multisportereignis, das alle 4 Jahre stattfindet. Sie versammelt Athleten und Athletinnen aus den Mitgliedsländern des ehemaligen britischen Empires. Sie dauern dann noch bis zum 2. August und finden im schottischen Glasgow statt. Und am Donnerstag treten wir ein in das Sternzeichen des Löwens. Und am Donnerstag beginnen die Hundstage, die enden dann am 23. August. Hundstage bezeichnet traditionell die sommerliche Hitzeperiode, also die heißesten Tage des Jahres, als ob wir die nicht schon gehabt hätten. Benannt wurden die Tage nach dem Stern Sirius, der Anfang August zusammen mit der Sonne auf- und untergeht und der Hauptstern im Sternbild Großer Hund ist. Freitag, der 24. Juli. Wir gehen nach Latsch, endlich. Die neue Plima-Brücke wird am 24. Juli offiziell eröffnet. Rai Südtirol wird darüber natürlich ausführlich berichten. Samstag, der 25. Juli, der Jakobstag, auch Sankt Jakob oder Jakobus oder Jakobitag genannt. Festtag für Jakobus den Älteren, Bruder des Evangelisten Johannes. Jakobi klar und rein wird's Christfest frostig sein. Sonntag, der 26. Juli. Ein Erdentag für Onkel und Tanten. Das Datum wurde völlig willkürlich gewählt, denn kein Onkel oder Tante steht dafür Pate. Und am Sonntag haben wir auch den Annentag im Gedenken an die heilige Anna, also die Mutter von Maria. Es ist auch der Welt-Tofu-Tag. Dieser Welttag versteht sich als Gelegenheit, die Vorteile einer rein pflanzlichen Ernährung als integraler Bestandteil einer rein veganen Lebensweise zu feiern. Und am Sonntag die 113. Frankreich-Rundfahrt, die Tour de France, führt nach dem Auftakt in Barcelona über insgesamt 21 Etappen nach Paris. Und endet am kommenden Sonntag mit dem traditionellen Finale auf der Prachtstraße Champs-Élysées.

0: Das war die Ina Bross mit Girls Wanted. Ina Bross, eine tolle Sängerin aus Südtirol, und damit schönen guten Nachmittag. Ja, Sommer, was heißt Sommer alles?
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0: Ja, Sommer, das heißt, wir haben uns mal so ein bisschen umgehört. Was heißt das denn bei Ihnen, Sommer?
2: Hallo, bin die Karin aus dem Unterland und bin gerade von Urlaub zurück. Bin super relaxed.
3: Mir geht's, wenn es jetzt so warm ist, ja, nicht so besonders gut. Aber wie hat der Rudi Karel schon gesagt, wann wird endlich wieder richtig Sommer?
4: Wenn die Sonne vom Himmel lacht, dann ist es der beste Ansporn, ganz schnell das Bett zu verlassen, einen guten Kaffee in der Mokka zu kochen und den Tag einfach zu genießen.
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0: Ja, Sommer heißt aber auch Dialekt Mitmachspiel, das Sommerspiel bei uns auf Rhein-Südtirol. Es geht in eine neue Runde. Ein neues Wort steht an, das wir wieder gemeinsam besprechen wollen. Im ganzen Land haben wir ja Dialektwörter gesammelt. Auch dieses hier. Hören Sie sich das neue Wort mal an, das Johannes Ordner uns jetzt zum Besten gibt.

0: Den heutigen Begriff kennt man aus den Weinbaugebieten Südtirols. Das sind die Regatten. Die Regatten.
1: Ja, wer kennt das Wort? Die Regatten, sagt der Johannes Ordner. Wer verwendet dieses Wort vielleicht noch? Sagen Sie anders dazu? Erzählen Sie uns, falls Sie das Wort Regatten kennen. Rufen Sie an und wir ratschen dann miteinander. 8 3 mal die 0 144 77. Inzwischen läuft Musik hier bei uns, Crowded House, und da haben Sie die Chance anzurufen und wir plaudern dann gleich gemeinsam. Es gibt wie immer auch heuer wieder die Möglichkeit, in einen Lostopf zu kommen. Jede Woche ein Gewinner. Am Ende des Sommers werden dann ein Gewinner pro Woche gelost. Und diese Gruppe, eine neunköpfige Gruppe dann, die wird unsere Reihstudios anschauen können. Wir haben ein neues Hörfunkstudio übrigens. Ganz spannend. Also rufen Sie an, 8 3 mal die 0 144 77.

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1: Ja, und da hat uns der Martin aus Tramin erreicht. Martin, schönen guten Nachmittag. Wie geht's Ihnen?
2: Schönen guten Nachmittag. Dankeschön. Gut soweit. Danke, danke.
1: Martin, gleich laufen bei uns die Nachrichten. Deshalb machen wir es ganz kurz noch. Wir haben vom Johannes Ortner das Wort Regatten gehört. Was heißt das denn? Was glauben Sie?
2: Regatten, ich weiß nicht, ob wir das gleiche Mal nicht oder halt auf Tramin sagen Sie, Regatten. Das sind so Käfer, was man in die Weinreben drin sein hat.
1: Käfer, haben Sie gesagt?
2: Käfer oder Schnecken oder so.
1: Alles klar. Alles klar. Dann hören wir mal, was der Johannes Ortner sagt, was das sein könnte.
3: Den heutigen Begriff kennt man aus den Weinbaugebieten Südtirols. Das seien die Regatten oder Rugatten bzw. die Rugen. Und das sind Schädlinge im Weinberg, die man gefürchtet hat. Und auf Standarddeutsch seien die Rugatten oder Regatten die Eulenraupen. Und das Wort wird wahrscheinlich aus den italienischen Mundarten stammen.
1: Genau richtig, Martin, super. Liegen Sie. Jawohl. Sie haben das Wort erkannt. Wunderbar. Wie geht's bei Ihnen jetzt weiter heute am Nachmittag? Sind Sie gerade in den Weinreben unterwegs?
2: Ja, nein, nicht unterwegs unbedingt, aber wir stehen da zwischen die Weinreben, weil ich bin gerade mit der Frau zusammen spazieren gegangen, von Zöll nach Graunhausen, haben gemütlich Mittagessen und jetzt sind wir wieder zurück. Da habe ich gerade die Radio eingeschaltet und das ist super gelaufen.
1: Das klingt ja wunderbar, würde ich meinen. Wir freuen uns immer, wenn unsere Hörer, Hörerinnen anrufen und wir mit denen ein bisschen plaudern können. Ich muss gestehen, Regatten, Rugatten, wie der Johannes Ortner gesagt hat und Sie gesagt haben, habe ich nicht gekannt. Aber man lernt immer wieder dazu, auch wir hier bei uns, wir Moderatoren und Moderatoren. Lieber Martin, vielen Dank fürs Mitmachen. Wir wünschen noch einen schönen Nachmittag. Und bei uns geht es jetzt direkt weiter mit den Nachrichten auf Reise Südtirol. Einen schönen Nachmittag wünschen wir Ihnen noch. Es ist in wenigen Sekunden 16 Uhr.
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4: Die SVP stellt sich gegen eine Änderung des Senatswahlkreises Bozen-Unterland. Andrew Burnham ist der neue Premier des Vereinigten Königreichs. Das Wetter sehr sonnig bei 24 bis 31 Grad. Die SVP spricht sich gegen eine Änderung des Senatswahlkreises Bozen-Unterland aus. Das hat die Parteileitung nach einer Aussprache mit Vertretern des Bezirks beschlossen. Sollte die Änderung dennoch umgesetzt werden, will die SVP bei der Schlussabstimmung im Senat dagegen stimmen, kündigte Parteiobmann Dieter Steger an. Vor allem im Unterland wird befürchtet, dass deutschsprachige Kandidaten nach einer Verkleinerung des Wahlkreises keine realistische Chance mehr hätten. Die Zusage der Parteileitung reicht der SVP-Unterland als Reaktion auf die Kritik. Südtirols Bevölkerung wird zum Wassersparen aufgerufen. Wegen der anhaltenden Trockenheit hat Landeshauptmann Arno Kompatscher den Wassernotstand ausgerufen. Das Gießen von Grünflächen ist ab sofort zwischen 8 und 19 Uhr verboten und nur mehr alle drei Tage erlaubt. Auch das Waschen von Autos, Straßen und Plätzen mit Trinkwasser ist untersagt. In der Landwirtschaft gelten Einschränkungen bei der Beregnung. Mit den Maßnahmen soll die Trinkwasserversorgung gesichert werden. Andrew Burnham ist neuer Premierminister des Vereinigten Königreichs. König Charles III. Hat den Chef der sozialdemokratischen Labour-Partei mit der Regierungsbildung beauftragt. Burnham ist bereits der siebte Premier innerhalb von 10 Jahren. Er setzt primär auf eine Verlagerung von Kompetenzen weg aus London, die Senkung von Lebenshaltungskosten sowie mehr Sozialwohnungen. In der Außenpolitik soll der bisherige Kurs weitergeführt werden. Andrew Burnham folgt auf Keir Starmer, der im Juni infolge einer Wahlschlappe seinen Rücktritt angekündigt hatte. Die EU-Kommission hat gegen AliExpress eine Strafe von 550 Millionen Euro verhängt. Der chinesische Online-Marktplatz habe nicht ausreichend verhindert, dass illegale Produkte wie gefälschte Kleidung, unsicheres Spielzeug und gefälschte Kosmetika verkauft wurden. Laut EU wurden solche Waren teils wochenlang nicht entfernt. Houthi-Rebellen haben eine Seeblockade gegen Saudi-Arabien verhängt. Die mit dem Iran verbündete Miliz im Jemen teilte mit, die Blockade gelte ab sofort. Sie begründete den Schritt mit einer angeblichen Unterdrückung des jemenitischen Volkes durch Saudi-Arabien. Berichten zufolge bereiten die Houthi auf Druck Teherans eine Sperre der wichtigen Schifffahrtsroute Bab al-Mandab im Roten Meer vor. Zuvor hatten sie Saudi-Arabien mit Raketen angegriffen und damit eine vierjährige Waffenruhe beendet. Am Mittwoch wird darüber beraten, wo das Landesgericht Bozen vorübergehend einziehen könnte. Angebote von Privaten für Ausweichquartiere können noch bis morgen Abend eingereicht werden. Indes gehen nach dem Teilansturz des Gebäudes die Aufräumarbeiten und die Vorbereitungen zur Sicherung der Fassade weiter. Die Trümmer werden entfernt, damit eine Metallkonstruktion errichtet werden kann, die Fassade stabilisiert, erklärte der Landesrat für Hochbau Christian Bianchi. Rund um die Rombrücke in Bozen wird der Verkehr besser geregelt. Die Maßnahmen werden nötig, weil die Verkehrsbelastung am Kreisverkehr an der Rombrücke stark zugenommen hat. Wegen des Baus eines neuen Vierteltunnels wurde die Unterführung in der Triender Straße gesperrt. Eine intelligente Ampel soll die Einfahrt in den Kreisverkehr erleichtern. Die Vorzugsspur für den Bus muss einer zweiten Fahrspur weichen. So soll der Verkehrsfluss Richtung Claudia-Augusta-Straße und Richtung Isaac-Ufer-Straße verbessert werden. Die Arbeiten sollen in 10 Tagen abgeschlossen sein. Und zum Schluss noch das Wetter. Es ist auch am Nacht-Augusta-Straße und Richtung Isaac-Ufer-Straße verbessert werden. Die Arbeiten sollen in 10 Tagen abgeschlossen sein. Und zum Schluss noch das Wetter. Es ist auch am Nachmittag jetzt überwiegend sonnig. Die Wolken

Brenner Autobahn in Richtung Norden zwischen Rovereto Nord und Trient Süd 4 Kilometer Stau wegen eines defekten Fahrzeugs. Und in Richtung Süden Kolonnenverkehr und Stau wegen Überlastung gibt es zwischen Gussensass und Sterzing und zwischen Neumarkt und Affi. Stau wegen Überlastung gibt es auch auf der Pustertaler Stadtstraße in Richtung Innichen zwischen St. Sigmund und Kienz und auf der Finchgauer Stadtstraße in Richtung Meran zwischen Naturns und Rabland. Kommen Sie gut ans Ziel.

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1: Ja, und um diese Stunde oder in dieser halben Stunde zwischen 16 Uhr und 16.30 Uhr, da blättern wir immer in unserem Kalenderblatt, da stellen wir tolle Persönlichkeiten vor. Erfinder, Erfinderinnen, Pioniere, Pionierinnen, vor allem eben auch gerne Frauen, die Großes geleistet haben und damals in der Vergangenheit gegen harte Wände ankämpfen mussten sozusagen oder sich durch dicke Wände durcharbeiten mussten. Auch Marie-Madeleine Fourcade, das war eine französische Widerstandskämpferin bzw. Geheimagentin der Résistance und später auch Mitglied des Europäischen Parlaments. Und dieser Frau widmen wir heute unser Kalenderblatt. Bleiben Sie also gerne dran. Davor gibt's aber Musik hier bei uns auf Reise Südtirol. Carol Emerald, The Animals und jetzt für den Anfang UB40.

0: guten Nachmittag wünsche ich Ihnen genau 19 Minuten nach vier, heute an diesem 20. Juli. Ja, und im heutigen Kalenderblatt, da reisen wir in die Zeit des Zweiten Weltkriegs. Frankreich steht unter deutscher Besatzung und wer sich gegen die Nationalsozialisten stellt, riskiert Folter und den Tod. Trotzdem entsteht im Untergrund eines der größten Spionagenetzwerke des Landes. An seiner Spitze vermuten viele einen erfahrenen Militär. Tatsächlich wird es aber von einer Frau geführt, und zwar von Marie-Madeleine Fourcade. Sie starb heute vor 37 Jahren. Noémie Bonnel erzählt uns ihre Geschichte.
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2: Paris, Sommer 1943. Immer wieder klopfen Kuriere an die Tür. Sie bringen geheime Informationen. Deutsche Truppenbewegungen, Stellungen von U-Booten, Pläne der Wehrmacht. Alles landet auf dem Schreibtisch derselben Person. Diese ist weder General noch Offizier, es ist Marie-Madeleine Fourcade. Geboren wird sie am 8. November 1909 in Marseille. Sie wächst in Shanghai auf, wo ihr Vater eine Stelle hat. Noch jung heiratet sie einen Offizier, mit dem sie zwei Kinder bekommt und zeitweise in Marokko lebt. Doch sie passt nicht in das Frauenbild ihrer Zeit. Also verlässt sie ihn und zieht nach Paris. Dort lernt sie 1936 den ehemaligen Geheimdienstoffizier Georges Lousteneau Lacour kennen. Er ist gerade dabei, ein geheimes Nachrichtennetz aufzubauen und rekrutiert Fourcade dafür. Zu diesem Zeitpunkt ist sie noch keine 30 Jahre alt. Mit dem Einmarsch der Deutschen wächst daraus eines der größten Spionagenetzwerke des besetzten Frankreichs, die Alliance. Im Juli 1941 wird Lousteneau Lacour von den Deutschen verhaftet. Nun soll Fourcade, wie vorher abgemacht, seine Nachfolge übernehmen. Zunächst zweifelt sie selbst daran, ob erfahrene Militärs einer jungen Frau überhaupt folgen würden. Doch schon bald zeigt sich, dass ihre Zweifel unbegründet sind. Biografin Lynn Olsen erzählt:
3: Obwohl sie jung war und eine Frau, war sie alles andere als eine gewöhnliche Französin. Nach allem, was man so hörte, hatte sie eine außergewöhnliche, natürliche Autorität. Die Menschen wollten ihr einfach folgen. Außerdem besaß sie ein großes Charisma.
2: Unter ihrem Decknamen Hérisson, Igel, führt Fourcade zeitweise bis zu 3000 Agentinnen und Agenten. Sie organisiert Unterkünfte, verteilt Geld, bildet neue Mitglieder aus und koordiniert geheime Informationen für die britischen Geheimdienste. Das Netzwerk liefert entscheidende Hinweise über deutsche Truppenbewegungen, U-Boote und Abschussrampen. Immer wieder werden Mitglieder der Allianz jedoch auch verraten, verhaftet, gefoltert und hingerichtet. Für Fourcade ist es jedes Mal eine Tragödie.
3: Sie betrachtete ihre Agenten wie ihre eigenen Kinder. Wenn sie erfuhr, dass einer von ihnen verhaftet und getötet worden war, traf sie das jedes Mal schwer. Sie sagte später, jedes Mal, wenn sie einen Namen von ihrer Liste strich, fühlte es sich an, als würde sie selbst das Beil des Henkers führen. Und trotzdem machte sie weiter.
2: Auch Fourcade selbst gerät 1942 in die Hände der Gestapo. Doch sie schafft es zu fliehen, indem sie sich durch die Gitterstäbe zwängt. Anschließend geht sie nach London, wo sie vom britischen Geheimdienst angeworben wird und ihre Arbeit fortsetzt. Nach dem Krieg kämpft Marie-Madeleine Fourcade dafür, dass die Mitglieder der französischen Résistance nicht vergessen werden. Sie veröffentlicht ihre Memoiren und setzt sich jahrzehntelang für die Anerkennung ihrer gefallenen Kameradinnen und Kameraden ein. Zudem wird sie Mitglied des Europäischen Parlaments. Am 20. Juli 1989 stirbt sie mit 80 Jahren in einem Pariser Militärkrankenhaus.
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0: Ja, bis heute gilt Marie-Madeleine Fourcade in Frankreich als eine der bedeutendsten Persönlichkeiten der Résistance. Erst in den vergangenen Jahren rückt ihre Geschichte auch international wieder stärker ins Bewusstsein. Als Geschichte einer starken Frau, die im Kampf gegen den Nationalsozialismus eine Führungsrolle übernommen hatte, die ihr anfangs kaum jemand zugetraut hätte.

0: Guten Nachmittag aus der Landesverkehrsmeldezentrale. Auf der Brenner Autobahn in Richtung Norden zwischen Rovereto Nord und Trient Süd 4 Kilometer Stau wegen eines defekten Fahrzeugs. Und in Richtung Süden Kolonnenverkehr und Stau wegen Überlastung gibt es zwischen Gussensass und Sterzing und zwischen Neumarkt und Affi. Stau wegen Überlastung gibt es auch auf der Pustertaler Stadtstraße in Richtung Innichen zwischen St. Sigmund und Kienz und auf der Finchgauer Stadtstraße in Richtung Meran zwischen Naturns und Rabland. Kommen Sie gut ans Ziel.
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2: Ich habe soeben noch mal auf die Niederschlagsradarkarte reingeschaut des Landeswetterdienstes. Noch zeigt es überall trocken an. Es wird heute auch nicht viel passieren mit nass von oben. Gegen Abend können sich stellenweise einige Gewitter bilden und Wolken entladen, mit der Betonung auf können heute, aber insgesamt bleibt es sehr trocken. Am Nachmittag, die Temperaturen liegen jetzt zwischen 24 und 31 Grad. Morgen etwas weniger warm, also die große Hitze, der wurde erstmal auf Wiedersehen gesagt. Zwischen 22 und 29 Grad wird es morgen geben. Auf jeden Fall sommerlich warm allemal. Zunächst scheint morgen zeitweise die Sonne. Um die Mittagszeit ziehen dann von Westen her einige Schauer durch. Auch ein paar Gewitter können dabei sein. Und danach, am Nachmittag, da lockert es dann wieder auf. In vielen Tälern kommt auch Nordwind mit dazu. Halten Sie sich bereit für diese föhnige Luft. Genau, schönen guten Nachmittag wünschen wir Ihnen.

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1: Tanz Bozen, Bolzano Danza, das international wirklich große Tanzfestival, das jeden Sommer stattfindet, ist wieder da. Über 200 Künstler, Künstlerinnen, Choreografen und Choreografinnen, über 40 Events. Heute gibt es gleich zwei Veranstaltungen. In der Dominikanerkirche ein Tänzer, ein Musiker. Kein Skript, 50 Minuten lang Unvorhersehbares. Ad libitum, eine Performance über den Wunsch, sich zu erschaffen, zu verkörpern, aus sich selbst herauszutreten und über die eigenen Grenzen hinauszugehen. Der Tänzer Le Borgne wird begleitet von Ulisse Zangs, der bewegt sich durch den Raum und aktiviert Schlagzeug, Stimme, Synthesizer und E-Gitarre. Ein Abend der Improvisation zwischen Tanz und Musik im Kreuzgang der Dominikanerkirche, 19 Uhr. Wer dann noch nicht genug hat, geht danach ins Stadttheater zur Show von Leila Carr. Die hat sich mit Choreografien für Beyoncé oder das chilenische Nationalballett in wenigen Jahren als eine der herausragenden Stimmen der europäischen Tanzszene etabliert. Und hier nach Bozen bringt sie ihr erstes Ensemblewerk. Da bewegen sich 5 Performerinnen durch 40 verschiedene Kostüme, von Abendkleidern über Brautkleider, Alltagsklamotten bis zu glitzernden Paletten in einem Werk, das zugleich Feier ist und Untersuchung dessen, was Frauen für sich selbst und für die Welt in Szene setzen. 20.30 Uhr im Stadttheater. Ein bisschen mehr fürs gemeine Volk, nicht so großbürgerlich, ist die Reihe Lune Live. Das ist ein Wanderformat, das die Stadt Bozen von Woche zu Woche an einem anderen Ort, in einem anderen Stadtviertel veranstaltet. Das geht den ganzen Juli und den ganzen August. Heute gibt es Jazz, Funk, Soul mit dem Roland Ecker Trio auf dem Marcella Casagrande Platz. Der ist am Europaviertel nahe der Palermostraße. 20.30 Uhr, Eintritt frei. Montag. Obwohl Friseursalons und Museen gemeinhin geschlossen sind, Montag ist auch ein Kinotag. Im Ahrental gibt es jetzt im Sommer ein Montagskino, und zwar im Foyer der Mittelschule St. Johann. Und da wird heute der Film Bonhoeffer gezeigt, 20.30 Uhr. Während das mehr etablierte Kino im Bahnhof Kaltern heute den deutschen Knaller aus der Manitou-Serie zeigt, mit Michael Bulli-Herbig als Häuptling der Apachen Abahachi. Das Kanu des Manitou heute im Kino Kaltern, 21 Uhr. Gardatal klassisch. In der Musikreihe Badia Musica gibt es heute ein klassisches Duokonzert. Raphael Repetto am Violoncello und Jana Perntaler am Klavier. Beide sind Jahrgang 2004, also gemeinsam keine 50 Jahre alt. Auf dem Programm stehen eine Cellosonate von Beethoven, eine weitere Sonate von Brahms und Avo Perts Werk Spiegel im Spiegel. Veranstaltungssaal Rotonara in Corvara, Curva, um 21 Uhr.

Sie besingt das Ende der Welt, End of the World von Miley Cyrus. Wir blicken hier bei uns auf Radio Südtirol aber nach vorne und heißen Sie willkommen im Jazz-Sommer auf Radio Südtirol. 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
1: Südtirols Tourismus verzeichnet ein Minus zu Sommerbeginn. Andrew Burnham ist der neue Premier des Vereinigten Königreichs. Das Wetter morgen vorübergehend wechselhafter bei 22 bis 29 Grad. Südtirols Tourismus hat im Juni leicht nachgegeben. Laut Landesinstitut für Statistik, ASTAT, kamen heuer rund 3% weniger Gäste nach Südtirol als im Juni des vergangenen Jahres. Das zeigten die vorläufigen Daten der Beherbergungsbetriebe. Die Zahl der Übernachtungen hingegen sank nur leicht um 0,6%. Die meisten Urlauber kamen im Juni aus Deutschland, gefolgt von Gästen aus Italien. Am stärksten nachgefragt waren das Pustertal und das Burggrafenamt. Das Burggrafenamt verzeichnete aber auch das größte Minus. Die SVP spricht sich gegen eine Änderung des Senatswahlkreises Bozen-Unterland aus. Das hat die Parteileitung nach einer Aussprache mit Vertretern des Bezirks beschlossen. Notfalls will die SVP im Senat dagegen stimmen und mittels Notenwechsel soll Wien die Südtiroler Kammersitze absichern. Vor allem im Unterland wird befürchtet, dass deutschsprachige Kandidaten nach einer Verkleinerung des Wahlkreises keine realistische Chance mehr hätten. Andrew Burnham ist neuer Premierminister des Vereinigten Königreichs. König Charles III. Hat den Chef der sozialdemokratischen Labour-Partei mit der Regierungsbildung beauftragt. Burnham ist bereits der 7. Premier innerhalb von 10 Jahren. Er setzt primär auf eine Verlagerung von Kompetenzen weg aus London, die Senkung von Lebenshaltungskosten sowie mehr Sozialwohnungen. In der Außenpolitik soll der bisherige Kurs weitergeführt werden. Andrew Burnham folgt auf Keir Starmer, der im Juni infolge einer Wahlschlappe seinen Rücktritt angekündigt hatte. Die EU-Kommission hat gegen den chinesischen Online-Marktplatz AliExpress eine Strafe von 550 Millionen Euro verhängt. AliExpress habe nicht ausreichend verhindert, dass illegale Produkte wie gefälschte Kleidung, unsicheres Spielzeug und gefährliche Kosmetika verkauft wurden. Laut EU wurden solche Waren teils wochenlang nicht entfernt. Houthi-Rebellen haben eine Seeblockade gegen Saudi-Arabien verhängt. Die mit dem Iran verbündete Miliz im Jemen begründete den Schritt mit einer angeblichen Unterdrückung des jemenitischen Volkes durch Saudi-Arabien. Berichten zufolge bereiten die Houthi auf Druck Teherans eine Sperre der wichtigen Schifffahrtsroute Bab al-Mandab im Roten Meer vor. Zuvor hatten sie Saudi-Arabien mit Raketen angegriffen und damit eine 4-jährige Waffenruhe beendet. Südtirols Bevölkerung wird zum Wassersparen aufgerufen. Wegen der anhaltenden Trockenheit hat Landeshauptmann Arno Kompatscher den Wassernotstand ausgerufen. Das Gießen von Grünflächen ist ab sofort zwischen 8 und 19 Uhr verboten und nur mehr alle 3 Tage erlaubt. Auch das Waschen von Autos, Straßen und Plätzen mit Trinkwasser ist untersagt. In der Landwirtschaft gelten Einschränkungen bei der Beregnung. Mit den Maßnahmen soll die Trinkwasserversorgung gesichert werden. Am Mittwoch wird darüber beraten, wo das Landesgericht Bozen vorübergehend einziehen könnte. Angebote von Privaten für Ausweichquartiere können noch bis morgen Abend eingereicht werden. Indes gehen nach dem Teileinsturz des Gebäudes die Aufräumarbeiten und die Vorbereitungen zur Sicherung der Fassade weiter. Die Trümmer werden entfernt, damit eine Metallkonstruktion errichtet werden kann, die die Fassade stabilisiert, erklärt der Landesrat für Hochbau Christian Bianchi. Rund um die Ruhmbrücke in Bozen wird der Verkehr neu geregelt. Die Maßnahmen werden nötig, weil die Verkehrsbelastung am Kreisverkehr an der Ruhmbrücke stark zugenommen hat. Wegen des Baus eines neuen Tunnels am Viertel wurde die Unterführung in der Triender Straße gesperrt. Eine intelligente Ampel soll die Einfahrt in den Kreisverkehr erleichtern. Die Vorzugsspur für den Bus muss einer zweiten Fahrspur weichen. So soll der Verkehrsfluss Richtung Claudia-Augusta-Straße und Richtung Isaac-Ufer-Straße verbessert werden. Und zum Schluss noch ein Blick auf das Wetter von morgen. Der Dienstag beginnt noch zeitweise sonnig. Gegen Mittag ist mit Regen Richtung Isaac-Uferstraße verbessert werden. Und zum Schluss noch ein Blick auf das Wetter von morgen. Der Dienstag beginnt noch zeitweise sonnig. Gegen Mittag ist mit Regen und Gewittern zu rechnen.

Brenner sowie zwischen Bozen Süd und Affi Kolonnenverkehr und Stau wegen Überlastung. In Richtung Norden zwischen Roveretto Nord und Trient Süd 2 Kilometer Stau wegen des defekten Fahrzeugs. Noch ein Hinweis für morgen Dienstag. Die Saantaler Staatsstraße ist zwischen dem Benzrich und Eck von 7.30 Uhr bis 18 Uhr wegen Asphaltierungsarbeiten gesperrt. Und zwischen Elsenbaum und Eck kommt es immer wieder zu Sperren wegen Arbeiten. Gute Fahrt!

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1: Sommer, Sonne, Streicherklang. Ja, das Heidenorchester Bozen zieht unter anderem auch hinaus ins Freie, von historischen Innenhöfen bis zu lauschigen Plätzen. Das Sommerprogramm verwandelt Bozen und Umgebung in einen einzigen Konzertsaal, auch unter anderem eben ohne Dach. Klassik trifft Abendbrise und wir verraten Ihnen in Kürze, wo Sie in den nächsten Wochen hin müssen, um live dabei zu sein.

0: Wer entscheidet eigentlich, welches Stück an welchem Abend, zum Beispiel unter freiem Sternenhimmel oder auf welcher Bühne welches Theaters gespielt wird und da klingt? Genau diese Fragen stelle ich jetzt demjenigen, der die Fäden zieht, die künstlerischen Fäden, denn bei mir im Studio ist der künstlerische Leiter des Haydn-Orchesters, wie vorhin schon angekündigt, André Combloy. Einen schönen guten Nachmittag wünsche ich Ihnen.
1: Bundomiste und einen schönen guten Nachmittag.
0: Bundomiste, genau. Herr Combloy, monatelange Vorbereitung kann ich mir vorstellen und davor nochmal monatelanges Ausgrübeln, Testen, sich überlegen, kreieren, wen hole ich mit rein, oder? Und das Ganze, so ein Sommerprogramm hat natürlich eine sehr lange Vorlaufzeit.
1: Ja, absolut. Und das ist im Normalfall, dass man monatelange vorbereitet. Ich bin ja, wie vielleicht manche wissen, erst im November eingesprungen als künstlicher Leiter des Haydn-Orchesters. Und es gab wenig Zeit, um die ganze Saison vorzubereiten, die ja dann im Oktober startet. Und ich sage ganz ehrlich, also die größte Herausforderung war wirklich, dieses Sommerprogramm zu erstellen. Weil, also Sie haben schon angedeutet, wer entscheidet das alles? Also ich darf entscheiden, was für ein Programm wir spielen natürlich und welche KünstlerInnen, GastkünstlerInnen, also Dirigenten und so einladen. Aber nicht wo. Also das ist so, da werde ich einfach mehr oder weniger vor vollendete Tatsachen gestellt. Da sagen wir, da müssen wir.
0: Und auch jetzt ob Open Air oder drinnen wird auch nicht.
1: So ist es und das meiste ist ja auch Open Air und dann meine Aufgabe und deswegen war es ja so eine Herausforderung, zu schauen, wo was passend ist. Das ist nicht so einfach, weil natürlich auch von den, also vom Platz her allein für das Orchester, es gibt Orte und Locations, wie man so schön sagt, wo nicht so ein nicht so großes Orchester Platz hat. Und dann gibt es vielleicht auch Orchesterstücke, die vielleicht nicht so geeignet sind für Open Air. Das heißt, das war wirklich fast eine Haarspalterei, sich genau zu überlegen, wie das ist. Aber ich bin letztendlich ganz zufrieden und ich sage nur so viel, wir haben zwischen Juli und August sind es insgesamt 26 Konzerte insgesamt. Mit, wenn man den September, das so eine Übergangsphase ist, bevor die Saison wieder beginnt, sind es 35 Konzerte, die wir machen. Also es ist wirklich sehr, sehr viel in kurzer Zeit, zum Teil das Orchester geteilt. Und ja, es war aber eine schöne Herausforderung.
0: Wunderbar. Also es kommt einiges auf das Publikum zu, sage ich mal. Ich weiß, es ist immer schwierig, Highlights zu benennen. Uns fehlt aber die Zeit, jetzt hier das ganze Programm zu benennen. Da klickt man sich natürlich ins Programm rein, online alles zu finden. Dennoch würde ich Sie gerne bitten, über einige Highlights zu sprechen oder einfach das vielfältige Programm zu benennen und einige Beispiele daraus zu nennen.
1: Ja, sehr gern. Und ich hoffe, dass dann die ZuhörerInnen irgendwie was auffassen und dann vielleicht Lust bekommen, hineinzuschauen, weil es ist auch ein sehr pragmatischer Zugang im Sommer. Ja? Je nachdem, wo man ist, weil wir spielen ja im ganzen Trentino und in ganz Südtirol, also von nicht nur in Bozen und Tret wie normalerweise. Und da kann man ja einfach schauen, wo man am besten hinkommt. Mhm. Vielleicht ist man zufällig am Gardasee. Dann kann
0: und verknüpft
1: man,
0: es.
1: Und verknüpft es, genau. Oder vielleicht auch, welches Repertoire einem besser gefällt. Wir haben ja schon begonnen, also nach der fast einmonatigen Sommerpause des Orchesters letzte Woche mit Bolzano Danza, wo wir eröffnet haben mit einem besonderen Projekt. Aber das ist ja schon gewesen, deswegen will ich das jetzt nicht näher ausführen. Aber morgen schon sind wir in Toblach und wir freuen uns sehr, dass wir Teil der Gustav Mahler Musikwochen sind und natürlich mit Mahler und eine schöne Verbindung mit Richard Strauss, die vier letzten Lieder und dann noch mit der vierten Mahler, dirigiert von Michele Mariotti und das ist eben morgen im Rahmen der Festwochen. Dann beginnt gleichzeitig schon ein neues Programm, wo wir vornehmlich im Trentino, also Riva del Garda sind wir, Trient und so weiter, mit einer Einspringerin. Also wir hatten eine Dirigentin, die leider nicht kommen konnte. Das haben wir letzte Woche noch schnell umstellen müssen. Da kommt eine junge, ganz tolle, interessante Dirigentin aus Wien, die aber international tätig ist, die Katharina Mühlner. Die hat aber dasselbe Programm übernommen. Da geht es von Mozart über Carmen Suite bis hin zu amerikanischer Musik. Und dann haben wir Anfang August, das ist jetzt wirklich auch ein Highlight, gerade auch für Bozen. Wir öffnen das Bozen-Festival am 4. August mit einem sehr spannenden Programm unter der Leitung unseres Chefdirigenten. Das ist im Semirorali-Park, das heißt, es wird sehr locker sein. Da kann man ja fast im Pyjama kommen, sage ich jetzt einmal. Aber wir wollten nicht einfach banale Musik.
0: Das werden
1: Musik.
0: Jetzt einige ernst nehmen.
1: Ja, das soll recht
0: so,
1: sein.
0: Ja?
1: Da kann man wirklich come as you are. Und da haben wir im Zentrum steht das zweite Klavierkonzert von Rachmaninoff. Das kennt man, also vielleicht spielt sie es nachher. Also, Céline Dion hat da was in Beyond, wie heißt es? Beyond Myself heißt das Stück, da wurde zitiert daraus. Und gespielt, das Klavierkonzert gespielt von Mariangela Vaccatello, die auch das Konzert spielen wir auch bei ihrem Festival in Montepulciano davor. Und umarmt von Rossini und Verdi. Also ein sehr spezielles Programm. Rossini-Ouvertüren und Verdi-Ouvertüren. Das ist ein Highlight. Ein anderes Highlight, wo wir dann das Orchester teilen. Da gibt es ein Streichorchester, das in kleinere Örtlichkeiten dann auftreten wird. Also kleinere Kirchen und ein größeres Orchester. Und warum ein Highlight? Da spielen wir, wir haben es genannt, Salieri versus Mozart. Ja, natürlich provokant.
0: Ein Battle.
1: Ein Battle, aber das, man weiß, es ist auch populistisch so dargestellt worden. Aber die waren nicht Gegner, sondern die haben sich gegenseitig positiv beeinflusst. Also der eine natürlich mit dem italienischen Einfluss und Mozart sowieso. Die Opern sind ja fast alle italienisch und auch natürlich hat er da sehr viel von Italien gelernt. Und da machen wir eine Salieri, ein Instrumentalstück von Salieri und dann ein Gesangsstück, dann Mozart Instrumentalstück, Gesangsstück und so weiter. Stellen wir gegenüber. Und das Besondere ist, da freuen wir uns sehr, dass, und das ist unser Glück, dass wir uns leisten können, eine Ensemblesängerin von der Wiener Staatsoper, die Maria Nazarova, die können wir uns deswegen leisten, weil sie Ensemblemitglied, also eine Monatsgage bekommt und einfach alles, was sie zusätzlich macht, verdient sie sich was dazu, sonst können wir sie nicht leisten. Und die singt, das ist wirklich besonders, dass die kommt und eben diese 5 Konzerte sind unter anderem in Brixen in der Hofburg.
0: Das ist am 10. August, glaube ich,
1: genau, Brixen, Hofburg, genau. Genau, das ist am 10. August.
0: In Zusammenarbeit mit der Bürgerkapelle?
1: Genau, die Bürgerkapelle, die macht diese Sommermusik in der Hofburg und auch mit Musik Brixen. Also die haben uns da eingeladen. Und eben parallel dazu ist das sogenannte Panorama for Strings, also das Streichorchester, das wirklich vom Karasee über Kaltern, Unterrinn spielt und das wird später nochmal aufgenommen. Und dann gibt es noch ein anderes interessantes Programm, das wir genannt haben, Piano und Forte. Das ist auch in Zusammenarbeit also mit dem Busoni-Festival. Da wird der Gewinner vom letzten Jahr, nächstes Jahr ist ja wieder Busoni-Festival, den haben wir eingeladen. Da wird das zweite Klavierkonzert von Schostakowitsch spielen. Und da haben wir Brahms dazugelegt. Und unter anderem, das liegt uns auch sehr am Herzen, in Rovereto, das heißt Campana dei Caduti, also bei dieser Glocke, die den Gefallenen gewidmet ist. Da werden wir auch das Adagio for Strings von Samuel Barber spielen. Das soll eine Hommage sein an alle Gefallenen. Und ich glaube, das ist sehr wichtig. Und nicht nur die in den Weltkriegen, sondern auch alle Gefallenen, die heute sind. Und wie soll ich sagen? Die bittere Ironie des Schicksals ist, dass ein Dirigent das Konzert dirigieren wird, der aus dem Iran kommt und der hat bei uns gespielt, wo gerade die Familie noch den letzten Flieger vor Kriegsausbruch.
0: Also der die Realität kennt.
1: Ja, und deswegen, und das ist schon eine emotionale Sache. Also das ist ja auch unsere Aufgabe als Heidenorchester, ist ja, dass wir wirklich eben nicht nur in zwei Hauptstädten, Trient und Bozen sind, sondern überall in der ganzen Region vertreten sind. Und wir haben eben auch eine soziale, eine gesellschaftliche Verpflichtung, auch Themen anzureißen, zu sensibilisieren für Themen. Und ich glaube, da kann die Musik eben Brücken bauen, lange schön. Bevor wir wissen, dass es diese Brücken überhaupt braucht.
0: Sehr schön, die wirken dann sozusagen nach. Was mich interessieren würde, Sie haben von dieser Ersatzdirigentin gesprochen, also die einspringt. Viele Experten, Expertinnen werden wissen, wie das funktioniert, aber viele unserer Hörer und Hörerinnen auch nicht. Wie wird da geprobt, wenn die so kurzfristig einspringt? Wird da mit dem Konzertmeister der Konzertmeisterin geprobt und die Dirigentin kommt dann irgendwann dazu? Wie kann man sich das vorstellen? Wie läuft das ab?
1: Nein, weil es wird nicht vorher geprobt, weil die beginnt ja mit den Proben übermorgen. Ja? Mhm. Das heißt, das Programm war ja ausgemacht, also mit der anderen Dirigentin, und ich habe wirklich darauf Wert gelegt, dass wir für eine Dirigentin, eine Ersatzdirigentin
0: Frau
1: bekommen.
0: Finden, ja?
1: Ja. Und es war nicht so einfach, weil natürlich die meisten beschäftigt sind. So kurzfristig, da haben wir Glück gehabt, dass die Katharina Mühlner sich zufällig diese Woche freigehalten hat für Private. Und hat gesagt, okay, für Seidenorchester gibt sie diese
0: Zeit frei.
1: Urlaub frei und kommt zum ersten Mal. Und wie soll ich sagen, glücklicherweise hat sie gesagt, sie kann auch das Programm bestätigen. Das hätte man ja eventuell anpassen müssen, weil es doch ein sehr spezifisches Programm ist. Und sie kann ganz normal, ich habe einfach das Orchester informiert, wir werden eine Ersatzdirigentin haben und die werden einfach kommen und sie dirigiert dann die erste Probe, so wie es die andere.
0: Also das heißt, man probt gar nicht vorher, das ist sehr, sehr kurzfristig, immer so für das Ensemble.
1: Das ist so, das ist üblicherweise so, dass einfach dann, also wir haben ein Programm, das wird geprobt, dann so
0: kurz davor
1: 8 bis 12 Stunden Probe, 2-3 Probentage sind und dann gibt es das Konzert und dann kommt das andere. Es ist sogar so, dass Orchester normalerweise, das kommt ja manchmal vor, dass man parallel 2 Programme proben muss, aber das ist in aller Welt gar nicht so, willkommen seitens der Orchester.
0: Das denke ich mir, da kommt ja vieles durcheinander im Kopf dann, oder? Wenn man sich auf ein Programm konzentrieren muss.
1: So ist
0: spannend. Sehr, sehr spannend. Sie haben wunderbare Highlights genannt. Und wie Sie eingangs gesagt haben und wie wir gesagt haben, wenn man jetzt neugierig geworden ist, dann klickt man sich jetzt rein in das Programm, ganz einfach zu finden im Internet, das Programm des Heidenorchesters. Und man hat jetzt einige Zusatzinfos bekommen vom künstlerischen Leiter. Ich bedanke mich vielmals bei Ihnen, dass Sie hier waren und diesen Einblick gegeben haben, André Combloy. Und ja, ich wünsche weiterhin alles, alles Gute. Erstmal für das Sommerprogramm und dann für die Konzertsaison, die dann im Oktober beginnt.
1: Ja, vielen Dank. Wenn man schon reinklickt, dann kann man gerne auch reinklicken in die Saison. Die beginnt am 6. Oktober. Wir haben die Konzertsaison, aber wir haben auch Operntitel, die wir spielen. Und ich glaube, das ist auch sehr bunt, sehr divers, sehr offen, auch die nächste Saison. Und ich freue mich sehr, wenn viele Hörerinnen und Hörer von Reis Südtirol auch zu unseren Konzerten und zu unseren Opernaufführungen kommen.
0: Wunderbar. Also die Ramp sozusagen, der Einstieg mit dem Sommerprogramm und dann geht's weiter mit der Konzertsaison. Ab Herbst, vielen Dank noch einmal. Das Gespräch, das wir jetzt geführt haben, das können Sie wie immer auch nachhören in unserer Mediathek von Reis Südtirol. Musikwechsel, jetzt der Everly Brothers. Guten Nachmittag.

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0: Hier ist die Landesverkehrsmeldezentrale. Brenner Autobahn. In Richtung Süden zwischen Steinach-Brenner und Griesheim-Brenner sowie zwischen Bozen Süd und Affi. Kolonnenverkehr und Stau wegen Überlastung. In Richtung Norden zwischen Roveretto Nord und Trient Süd 2 Kilometer Stau wegen des defekten Fahrzeugs. Noch ein Hinweis für morgen Dienstag. Die Saantaler Staatsstraße ist zwischen dem Benzrich und Eck von 7:30 bis 18 Uhr wegen Asphaltierungsarbeiten gesperrt. Und zwischen Elsenbaum und Eck kommt es immer wieder zu Sperren wegen Arbeiten. Gute Fahrt!
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2: Ja, heute wird es überwiegend trocken bleiben. Am Abend kann es allerdings stellenweise einzelne Gewitter geben, die sich da entwickeln und auch entladen. Die Temperaturen am Nachmittag, die lagen zwischen 24 und 31 Grad, also die ganz, ganz große Hitze erstmal nicht mehr da. Morgen gehen die Temperaturen noch einmal ein bisschen zurück, auch zwischen 22 und 29 Grad. Ja, und so für den Rest der Woche schon mal vorausblickend wird es viel Sonne geben, ein paar Wolken dazwischen, ein paar einzelne Gewitter und immer so Temperaturen zwischen 22, 23 und 30 Grad. Morgen allerdings, das wird der durchwachsenste Tag sein. Zunächst scheint noch die Sonne, aber schon um die Mittagszeit ziehen von Westen her einige Schauer durch. Auch eingelagerte Gewitter sind möglich. Und dahinter lockert es dann wieder auf für den Nachmittag. Und in vielen Tälern setzt auch Nordwind ein. Die Temperaturen erreichen Höchstwerte von 22 bis 29 Grad morgen.

0: Oliver Onions bei uns hier, Musik aus den 70ern auf Radio Südtirol. Für Sie vielleicht am Nachhauseweg, so langsam in Richtung Feierabend. Wir blicken jetzt ins 16. Jahrhundert zurück in der Geschichte. Da gab es in Tirol die religiöse Minderheit der Hutterer. Die kennen Sie sicher, haben Sie sicher davon gehört. Benannt nach Jakob Hutter aus St. Lorenzen. Eben dort wurde letzten Sommer das Freilichttheater Im Faulturm aufgeführt. Erzählt wird das Leben des Täuferpredigers Hans Krahl. Der wurde im gefürchteten Faulturm der Burg Daufers eingekerkert und schwer gefoltert. Und dennoch blieb er seinem Glauben treu. Wir hören jetzt hinein in diese Spielszene, wo Hans eine Gleichgesinnte auffordert, aus dem Land zu flüchten.
1: Anna Maria, sie suchen mich!
2: Bist du narrisch? Du kannst doch nicht da in die Wiese liegen und in die Wolken schauen. Da ist ein hinter dir her. Irgendjemand hat deinen Namen genannt. Irgendjemand hat dich verraten. Du musst doch schnell, du kannst wegfahren. Da.
1: Mach jetzt, du weiter!
3: Hans! Ich hau grad deine Fägel zu!
2: Anna Maria, du musst sofort verschwinden. Ich hab nicht einer guten Schuhe mitgebracht, bitte zieh ich sie an. Und da habe ich ein paar Habseligkeiten drin: Brot, Speck, eine warme Decke und ein paar Taler. Du musst sofort wegfahren, du! Lauf! Lauf!
3: Ja, wo soll ich denn hin?
2: Noch mehr! Sie fliehen alle noch mehr.
0: Ja, das Stück Im Faulturm der Tiroler Autorin Gertrud Geisler erzählt von der religiösen Gemeinschaft der Hutterer und ihrer großen Glaubensstärke. Es thematisiert die Kraft der Überzeugung, den Preis der Freiheit und den Widerstand gegen Unterdrückung. Uraufgeführt wurde das Freilichtstück von der Pustertaler Theatergemeinschaft im Sommer 2025 beim Ansitz Hebenstreit in St. Lorenzen. Den Mitschnitt erleben Sie heute Abend nach der Tagesschau bei der Reihe Logenplatz auf Reise Südtirol.

0: Vor einer Woche, da hat Jannik Sinner in Wimbledon seinen Titel erfolgreich verteidigt. Gary Riedel weiß, was ein solcher Erfolg für einen Profispieler, aber auch für den heimischen Tennissport bedeutet. Der aus Jenbach in Tirol stammende Tennistrainer trainierte selbst internationale Stars wie Venus und Serena Williams. Er arbeitete mit Spitzenspielern auf der ganzen Welt und stand beim Wimbledon-Sieg von Venus Williams im Jahr 2000 an der Seitenlinie. Heute leitet Gary Riedel Tennisschulen in Achenkirch und Naturns und gibt seine Erfahrungen an die nächste Generation weiter. Doch auch im Spitzensport besteht das Leben nicht nur aus Erfolgen, sondern manchmal auch aus Tiefschlägen. Gestern im Frühstücksradio am Sonntag, da sprach Thomas Siegmund mit Gary Riedel über schwierige Phasen, über Momente der Überforderung und darüber, warum er trotz allem optimistisch auf die Zukunft des Tennissports blickt.
1: Es ist halt immer so, wenn man in etwa, ich denke einfach, egal in was für einen Beruf, wenn man sehr viel investiert, sehr viel Leidenschaft drinnen in das Ganze legt, gehen irgendwann dann die Energiereserven zu Ende und schlaue Leute erkennen das und machen was dagegen, sondern Leute gibt es wie mich, die erkennen das nicht oder zu spät und dann bekommt man natürlich die Retourkutsche. Aber was ich daraus gelernt habe, ist wirklich mit meiner Energie mehr auszuhalten und was ich auch noch gelernt habe, dass es im Leben immer weitergeht. Es geht immer weiter und weiter und das sollte man sich schon vor Augen halten. Ja.
2: Vielleicht sprechen wir auch über die Jugendlichen von heute. Du sagst manchmal, dass junge Menschen heute weicher geworden seien. Was meinst du damit und gibt es vielleicht auch Dinge, um die du die heutige Generation auch beneidest?
1: Was heißt weicher? Sie sind halt einfach sehr, ja, kann man sagen, sehr zart beseitet. Sie sind wohlbehaltener, wohlgeführter von den Familien her und von den Eltern her. Früher war man wirklich, ich bin zum Beispiel sehr, sehr streng erzogen worden, aber immer fair erzogen worden. Das heißt, ich habe immer alles für meine Sachen, bin ich selbst verantwortlich gewesen. Und heutzutage ist es so, dass halt die Eltern den Kindern sehr, sehr viel abnehmen und keine Eigenverantwortung oder sehr wenig Eigenverantwortung da ist, ja.
2: Und wenn du auf den Tennissport der kommenden Jahre blickst, wie wird sich dieses Spiel verändern und worauf dürfen wir uns freuen?
1: Also so viel Spielraum ist nicht mehr nach oben. Ich habe vor Jahren gesagt, die Zukunft im Tennis liegt darin, dass die Spieler athletischer werden und das Tennisspiel schneller wird. Dann ist es schneller geworden und dann habe ich gesagt, okay, es wird, was du jetzt brauchst als Spieler, das ist die Variation im Spiel. Ja? Das heißt, dass du sehr, sehr viele Möglichkeiten hast. Früher hat es Angriffsspieler gegeben, dann Konterspieler gegeben, defensive Spieler gegeben. Heutzutage brauchst du, wenn du wirklich die im Top-Bereich spielen möchtest, brauchst du wirklich von allen etwas. Und das ist wirklich sehr, sehr schwer, wenn man das zum Beispiel beim Sinner sieht, was ihm sehr zu Hilfe kommt, das ist zum Beispiel, dass er früher sehr guter Skifahrer war. Ja, durch das, dass er Skifahrer war, ist er immer in der Balance beim Spielen. Das geht jetzt ein bisschen ins Spezifische rein, aber das ist ein Riesenvorteil. Das heißt, wenn ich jetzt zum Beispiel ein Kind habe, sollte ich nicht nur Vollgas auf Tennis setzen, sondern lass das Kind mehrere Sportarten machen, ja, wo die Sportmotorik von anderen Sachen beeinflusst wird. Das hilft dann einem Tennisspieler in den späteren Jahren, ja.
2: Gary, du hast die großen Tennisplätze der Welt gesehen, mit Champions gearbeitet und viel erlebt. Welchen Rat würdest du jungen Menschen heute mit auf den Weg geben, auf und neben dem Tennisplatz?
1: Also da gibt es eigentlich drei Sachen, was ich denen mitteilen möchte. Das erste ist einmal das, dass sich die jungen Menschen immer an sich selber glauben sollen. Nie den Glauben an sich selbst verlieren, egal was andere Menschen sagen. Das zweite ist, wenn du Träume hast, verfolge deine Träume. Ja, hör nicht auf zu träumen. Sobald der Mensch aufhört zu träumen, kann er nichts mehr Großes, nichts mehr schaffen. Ja. Und was noch ganz, ganz wichtig ist, ich habe das Glück gehabt, viele andere vielleicht nicht, findet eure Leidenschaft. Findet etwas, wo ihr mit Herzblut dabei seid und dann wird der Weg ein sehr, sehr guter werden.
0: Ja, wie aus einem Jugendlichen aus dem Unterinntal ein international gefragter Tennistrainer wurde, weshalb der im vergangenen Jahr verstorbene Niki Bilic sein großer Mentor war, warum Gary Riedel überzeugt ist, dass Jannik Sinner schon als 13-Jähriger wusste, wohin sein Weg führen würde und weshalb Italien derzeit zu den stärksten Tennisnationen der Welt gehört, darüber sprach Gary Riedel gestern im Frühstücksradio am Sonntag mit Thomas Siegmund. 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

0: Almost Lover von a Fine Frenzy. Schönen guten Nachmittag, 5 Minuten vor 6. Sie naht, die Sendung.
1: Er naht.
0: Ich wollte die Sendung naht und er naht nicht, denn er ist schon da, der Norbert Rabanza. Er wird jetzt seine Sendung ankündigen.
1: Hallo, ja.
0: Hallo an dich. Worum geht es heute bei dir?
1: Ja, immer um Musik.
0: Musik klingt schon mal gut.
1: Bleibt fast keine Zeit für was anderes. Es geht natürlich wieder um Musik, viel Blasmusik. Ich glaube, eine schöne Mischung heute wieder erwischt zu haben für Sie zu Hause. Oberkreiner ist mit dabei, böhmische Blasmusik, Solonummern und so weiter.
0: Klingt gut.
1: So, ja, sogar ein schöner Titel, sehr philosophisch, Im Garten der Zeit.
0: Im Garten.
1: Passt zu dir, glaube ich. Du bist gerne im Garten.
0: Ich bin gerne im Garten und ich falle gerne aus der Zeit und ich philosophiere gern und passt gut.
1: Genau der richtige Titel. Im Garten der Zeit. Schön.
0: Sehr schön. Das nehmen wir mit. Das nehmen wir mit und einen schönen Abendgruß, den ich Ihnen noch mitschicke, gemeinsam mit Daniel Kizali am Mischpult. Mein Name ist Karin Duriker und der Norbert, der kommt gleich dran. Wir freuen uns auf dich, Norbert.
1: Danke.
0: Viel Spaß bei der Sendung.

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1: In Südtirol wird es auch in Zukunft nur wenige fixe Blitzer geben. Verheerende Waldbrände und neue Hitzewelle bedrohen Südeuropa. Das Wetter morgen vorübergehend wechselhafter bei 22 bis 29 Grad. Land und Gemeinden wollen neue Maßnahmen für mehr Verkehrssicherheit auf den Weg bringen. Geprüft werden unter anderem verkehrsbeschränkte Zonen auf stark belasteten Passstraßen sowie Schritte gehen, unnötige Freizeit- und Ausweichverkehr. Fest installierte Blitzer wird es dagegen auch in Zukunft höchstens in Ausnahmefällen geben. Bisher gibt es in Südtirol keine fixen Radaranlagen. Die orangen Speedboxen werden oft fälschlicherweise als solche angesehen. Ziel ist es, die Belastung für Anrainer zu verringern und die Verkehrssicherheit zu erhöhen. Südtirols Tourismus hat im Juni leicht nachgegeben. Laut Landesinstitut für Statistik Astat kamen heuer rund 3% weniger Gäste nach Südtirol als im Juni des vergangenen Jahres. Das zeigten die vorläufigen Daten der Beherbergungsbetriebe. Die Zahl der Übernachtungen hingegen sank nur leicht um 0,6%. Die meisten Urlauber kamen im Juni aus Deutschland, gefolgt von Gästen aus Italien. Am stärksten nachgefragt waren das Pustertal und das Burggrafenamt. Das Burggrafenamt verzeichnete aber auch das größte Minus. In Spanien spitzt sich die Lage in einem Waldbrandgebiet nordöstlich von Madrid weiter zu. Mittlerweile sind dort bereits 26.000 Hektar Wald verbrannt und rund 1.200 Menschen mussten in Sicherheit gebracht werden. Starker Wind und Trockenheit erschweren die Löscharbeiten der hunderten Einsatzkräfte. Auch im Süden Frankreichs kämpft die Feuerwehr gegen Vegetationsbrände. Zudem rollt auf Griechenland sowie den Süden und Südosten Europas derzeit eine neue Hitzewelle mit Temperaturen von über 40 Grad zu. In Italien warnt der Bevölkerungsschutz indes vor heftigen Unwettern. Nach extremen Temperaturen von bis zu 45 Grad steht dem Land ein abrupter Wetterumschwung bevor. Morgen drohen im Zentrum und Norden Italiens, darunter in der Lombardei und Venetien, schwere Gewitter mit Hagel, Starkregen und Sturmböen. Für die Küstenregion der Marken gilt die Warnstufe Orange. Die anhaltende Hitzewelle hat zuvor schwere Schäden in der Landwirtschaft verursacht und mindestens 3 Menschen das Leben gekostet. Südtirols Bevölkerung wird zum Wassersparen aufgerufen. Wegen der anhaltenden Trockenheit hat Landeshauptmann Arno Kompatscher den Wassernotstand ausgerufen. Das Gießen von Grünflächen ist ab sofort zwischen 8 und 19 Uhr verboten und nur mehr alle 3 Tage erlaubt. Auch das Waschen von Autos, Straßen und Plätzen mit Trinkwasser ist untersagt. In der Landwirtschaft gelten Einschränkungen bei der Beregnung. Mit den Maßnahmen soll die Trinkwasserversorgung gesichert werden. Die SVP spricht sich gegen eine Änderung des Senatswahlkreises Bozen-Unterland aus. Das hat die Parteileitung nach einer Aussprache mit Vertretern des Bezirks beschlossen. Notfalls will die SVP im Senat dagegen stimmen und mittels Notenwechsel soll Wien die Südtiroler Kammersitze absichern. Vor allem in Unterland wird befürchtet, dass deutschsprachige Kandidaten nach einer Verkleinerung des Wahlkreises keine realistische Chance mehr hätten. Die Zusage der Parteileitung reicht der SVP Unterland als Reaktion auf die Kritik. Am Mittwoch wird darüber beraten, wo das Landesgericht Bozen vorübergehend einziehen könnte. Angebote von Privaten für Ausweichquartiere können noch bis morgen Abend eingereicht werden. Indes gehen nach dem Teileinsturz des Gebäudes die Aufräumarbeiten und die Vorbereitungen zur Sicherung der Fassade weiter. Die Trümmer werden entfernt, damit eine Metallkonstruktion errichtet werden kann, die die Fassade stabilisiert, erklärt der Landesrat für Hochbau Christian Bianchi. Und noch das Wetter für morgen. Der Dienstag beginnt noch zeitweise sonnig. Gegen Mittag ist mit Regen und Gewittern zu rechnen. Später lockert es mit Nordwind wieder auf. Die Temperaturen erreichen 22 bis 29 Grad. Am Mittwoch wird es überwiegend sonnig. Ab und zu ziehen ein paar Wolken durch. 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
2: Hier ist die Landesverkehrsmeldezentrale. Guten Abend. Brenner-Autobahn in Richtung Süden zwischen Bozen Süd und Affi abschnittsweise Kolonnenverkehr und Stau wegen Überlastung. Auf der Brenner Staatsstraße bei Farn Stau in beiden Richtungen wegen Arbeiten. Auf der Schnellstraße Mebo in beiden Richtungen zwischen Meran und Zienich Kolonnenverkehr und Stau wegen Arbeiten. Auf der Bustertaler Staatsstraße in Richtung Innichen zwischen Oberfindl und Kirns sowie zwischen Bruneck und Bercher Stau wegen Überlastung. Kommen Sie gut vorbei. Auf der Bustertaler Staatsstraße in Richtung Innichen zwischen Oberfindl und Kirns sowie zwischen Bruneck und Bercher Stau wegen Überlastung. Kommen Sie gut voran.

Damen und Herren, schön, dass Sie mit dabei sind hier in Südtirol und auch weit über die Landesgrenzen hinaus. Schön, dass Sie mich begleiten noch diese knappe Stunde. Dazu, wir lassen es losgehen. Mit der neuen CD Innsbrucker Böhmischen begrüße ich Sie ganz einfach auf Innsbruckerisch Böhmisch.

Innsbrucker ist böhmisch, Komposition Manfred Gradwohl aus der Steiermark. Die neue CD der Innsbrucker Böhmischen klingt so und vor kurzem auch dieser Titel auf Spotify veröffentlicht, wo es sich gehört. Ja, ein Fest im Walde würde jetzt perfekt passen bei den heißen Temperaturen. Eine in Wald und wie es halt früher war, es gibt nichts Schöneres, Romantischeres als ein schönes Waldfest. Und apropos Fest, in Filtbern war das Obergreiner Treffen letzten Samstag, vielleicht haben Sie es mitbekommen, wir haben am vorigen Montag zwei Gäste da gehabt, in Sigi und in Charlie Höller, und sie haben dieses erstmalige Fest vorgestellt. Südtirol trifft Obergrein in Filtbern, ist aufgegangen an diesem Samstag, und man hat gehört, ein bisschen nachgefragt bei den Kollegen, unglaublicher Erfolg war das, sehr, sehr viel Leute, mehr als wie erwartet, alle Tische waren besetzt, alle Garnituren, und ja, es ist richtig aufgegangen. Es war ein Abend ganz im Zeichen der Obergreiner Musik. Gäste aus Slowenien,

war mit dabei, Ensemble Zuppern, der Rest natürlich aus Südtirol. Wir haben hervorragende Gruppen hier, Bands im Land. Und sie waren auch dabei, die Salten Obergeierner. Also nix wie eine in den Wald, ein Fest im Walde.

ein Fest im Walde. Spritzig, zupfig, so kennen wir sie, die Salten Oberkreiner. Liebe Grüße an die Musikanten, Kollegen. Ja, und was brauchst du noch zu einem Festl? Im besten Falle ein schönes Wetter. Nicht so heiß, nicht so kalt, nicht ziehen soll das Wetter. Wind ist ganz schlecht. Auch für die Mikrofone, für die Musikanten. Im Wind spielen ist nicht was Feins. Auf alle Fälle wünschen wir Ihnen allen ein Kaiserwetter. Nicht nur diejenigen, die im Urlaub sein, die bei der Arbeit sein, nicht so heiß, aber allen Musikantinnen und Musikanten, die auf Südtirols Bühnen unterwegs sind. Ein Kaiserwetter für Sie von den Kaiser Musikanten.

die Kaiser, Musikanten aus Wien, Musiker des RSO Ores Symphonieorchesters oder Leitung von Patrick Brammer. Am Schlagzeug Kaiserwetter und was, ja, kann man sagen, schönes Wetter, Kaiserwetter, herrliches Wetter und dazu natürlich ja, Amarende oder eben ganz einfach ein schönes Leben wünsche ich Ihnen. Auch all diejenigen, die vielleicht nicht jetzt, denen es nicht so gut geht, gesundheitlich, sonst das Schicksalsschläge erlitten haben, es ist das Leben nicht immer nur schön und nicht allem, jeder Tag ist gleich, da bin ich nicht am gleich gut aufgelegt. Es gibt auch dunkle Seiten des Lebens und ich wünsche Ihnen das Beste, vor allem ein schönes Leben, bald wieder oder jetzt schon oder überhaupt. Roland Kohler und seine neue böhmische Blasmusik.

Roland Kohler und seine Musikanten sind eine neue böhmische Blasmusik. Schönes Leben und ja, diese Musik tut gut. Da geht der Blutdruck gleich auf. Das Gefühl von einem schönen Leben, dass es einem gut geht, auch wenn es oft einmal nicht so leicht ist für viele von uns. So eine Sommerreise steht auf dem Programm und im Sommer wird viel verreist. Man sieht sie auf die Autobahnen. Wenn man oft mit einem Kollegen telefoniert, wo bist du? Ja, ich bin gerade auf dem Meer oder gerade auf dem Berg oder kurz vorm Gipfelkreuz. Alles ist mittlerweile möglich, Übersee, alles ist in, nordische Länder sind in. Und erst jetzt mit einem Kollegen telefoniert, meint, er ist vielleicht daheim. In Dresden ist er nicht, er ist in Norwegen. Und so bewegt sich halt der Mensch und das schon seit Jahrtausenden. Und viele von unseren Landsleuten sind momentan auch am Meer, an der Adria. Und alle, die jetzt gemütlich auf dem Liegestuhl unten liegen und schwitzen und ausschauen aufs Meer, gibt es jetzt schöne Musik. Liebe Grüße aus Südtirol, aus Bozen, aus dem Sendestudio. Genießt den Urlaub und fest eincremen. Nicht vergessen, Sommerreise mit den Alpskiss.

Sommerreise mit Alpski, nicht schön auf schöne Reise. Ja, lässige Nummern, Melodien, mit denen sind wir alle aufgewachsen. Wunderschön im Alpski, Obergräner Sound. Eine Sonnenreise mit den Alpoberkrennern, jetzt wird es hetzig, schon allein der Titel, mit dem müssen wir heute einfach spielen. Der Rustler Klaus hat den Titel geschrieben, der Robert Bayer mit der Burgenland Kapelle hat ihn aufgenommen auf CD. Und das ist ein Bäriger, weil normal wird Alben, so wie bei mir jetzt davor, Alben Skiern, Kaiserwetter, ein Fest im Wald, Hinsbrucker ist böhmisch, schönes Leben und der Sommerreise, alles ist bärig. Jetzt geht es genau in die andere Richtung, jetzt geht es um einen Grantler. Jemand, der einfach nicht gut auglich ist, der Alben umgrantelt. Es gibt so Leute, die stehen auch und granteln schon. Gehen vor dem Schlafen gehen, auch noch einmal so einen Satz. Ja, es gibt halt die Grantelhuber, die kennen wir ja auch alle. Und der Klaus Rustler hat sich gedacht, der Grantelhuber hat sich eine böhmische Polka verdient.

Da fällt nichts an, da wird man fast grantig, was nicht mehr auch hört. Der Grantl-Huber, der böhmische Grantl-Huber, der hat es in sich vielleicht. Der Grantl vom Dorf, kann ja sein. Klaus Rustler hat es ihn geschrieben für ihn, für den Grantl-Huber. Und Robert Bayer und seine Burgenlandkapelle haben es ihn gespielt. Haben ihn gespielt, ja, den Titel. Diesen Charakter und gemütlich muss er gewesen sein, der Grantl-Huber. Beetz und Weudl, jetzt geht's auf ganz in eine andere Richtung. Mit Fairblech lassen wir es fetzen. Viel Vergnügen.

Pezi und Weidel von und mit Vierer Blech. Schön romantisch geht's weiter, philosophisch fast schon. Sind Sie gerne im Garten, habe ich genau das Richtige für Sie. Im Garten der Zeit, musikalisch natürlich, die kleine Dorfmusik aus dem schönen Burgenland.

Na, wenn da nix wächst, ha, im Garten der Zeit gespielt. Schön gespielt, die kleine Dorfmusik aus dem Burgenland. So, vom Burgenland jetzt nach Bad Schinz. Da gibt es auch ein Leben bekanntlich und da ist viel los. Da gibt es vor allem sehr, sehr gute Musikanten. Das Dorf mit den schönen Nachnamen da oben. Gibt viele Familien, die schreiben sich mit der Familiennamen Schweizer, interessant, und auch Österreicher. Also ist, kann man wirklich sagen, grüß Gott, Herr oder Frau Österreicher, oder ist der Herr Schweizer schon da? Nein, der wartet nur auf den Österreicher, sein aber wahrscheinlich die Südtiroler. Liebe Grüße nach Bad Schinz, das Leben ist unterwegs. Die Hopfenmusik.

die Hopfenmusik aus Südtirol unter Leitung von Hannes Reiterer mit dem Patschinserleben Robert Schweitzer. Was genau hat ihn komponiert? Ja, hinaus aufs Wasser, ans Meer oder eben an die verschiedenen Seen in Südtirol oder im benachbarten Ausland. In Salzburg gibt es viele Seen und das Salzburger Seenland, wunderschön, weltberühmt auch. Und für einen solchen See haben wir mal schon vor langer Zeit, eigentlich sind es schon 30 Jahre, eine Melodie geschrieben, Mondsee. Und hier sind die Südtirol-Musikanten. Der Chef davon ist der Karl Hanspeter. Der wird auch bei dieser modernen Nummer, bei diesen Ballade, das Flügelhorn bzw. die Trompete spielen. Ja, hupf meinen Seher in den Mondsee.

Ja, und jetzt auch schon lange nicht mehr gehört, diese Nummer Mondsee. Ja, von mir über 30 Jahre ist das her, brutal. Wie die Zeit vergeht, die Südtirol-Musikanten haben gespielt. Karl-Hans-Peter, unglaublich, am Flügelhorn zuerst und dann natürlich auf seinem Hauptinstrument. Die Trompete, er spielt in Höhen, ja, die wird beim Bergsteigen, da kommen ganz wenige auf. Und es gibt jetzt bald wieder, also wir sind jetzt so langsam wieder beim Anfangen, aufzunehmen, alte, bekannte Musikanten aus Südtirol von alten Tanzkapellen. Vielleicht haben Sie den ersten Teil ja gesehen, Berlin der Vergangenheit, auf Freies Südtirol, im Fernsehen waren Sie dabei, die Diesner-Burm, die Jimmys, die Friedburger, Seiser-Burm, oder den Kopf. Und ja, es gibt einen zweiten Teil, weil das Echo war sehr, sehr gut. Vielen, vielen Dank, schön, dass so viele zugeschaut haben. Und wir haben natürlich wieder mit ein paar ausgemacht, mit ein paar Legenden sozusagen der Vergangenheit, unter anderem der Karl Hans-Peter an der Trompete und der Isidor Avanz aus Barbien. Sie zwei haben die Südtirol-Musikanten gegründet und es war auch ja, relativ revolutionär. Das war mal was Neues. Es war eine böhmische Truppe mit einem tollen modernen Programm, mit Solisten und so weiter. Und ich bin schon gespannt auf einen netten Ratscher. Und ja, wenn es wieder so weit ist, dann im Fernsehen werde ich Sie natürlich informieren. Ein bisschen dauert es noch. So außer vom See Odrignen. Und dort wartet sie schon, die Liebste mit dem Blechhaufen.

0: Die Liebste mit dem Blechhaufen, eine super Nummer und ein tolles Arrangement und einzigartig gespielt, so kann man sie einfach, perfekte Blasmusik, muss man dazu sagen. Ja, Liebe macht bekanntlich Hunger, mal lang geht es auch ohne Essen, muss man sagen, wenn die Liebe noch, wenn es noch so kribbelt und alles nervös ist, aber wenn sich das ein bisschen beruhigt, dann kommt der Hunger, bekanntlich, ich weiß es ja nicht. Und dann passt nichts besser als wir, was ist es, von Peter Alexander, so drauf, gemütlich. Bovidel Datschkern, ich glaube, das waren Zwespen, wenn mich nicht alles täuscht. Bovidel Marmelade, eine Lieblingsspeise vom Kaiser, habe ich mir sagen lassen. Mahlzeit!
1: Mensch, das ist für mich kein Essen, ich bin nur auf Fleisch versessen, wenn's auch nur ein ganz, ein kleines Stück wär und die ganzen Milchpässe.

0: hättest du Glück.
1: Ja! Mahlzeit, sowas hier ist es, eine Mehlspeise. Ja, passt schon, perfekt. In Sommer einig, schauen halt jetzt nicht so viel zu, nicht zu Wespen, sondern Wespen dabei sein. Die lieben auch Süßigkeiten. Vor 100 Jahren ist er auf die Welt gekommen, Peter Alexander, der große Österreicher, der große Entertainer, der Mann mit der unglaublichen Stimme. Sei es einzigartig. Heute noch, wenn man mal Lust hat und Zeit hat, schauen Sie sich so gemütlich einen Film an. Das weiße Rösel am Wolfgangsee, so. Dann wissen Sie, von was ich spreche. Wir kennen ihn alle. Schön war's. Ja, ich wünsche Ihnen auf Ihren Wegen, egal wohin diese Wege auch führen, nur die beste Musik. Ich freue mich auf das nächste Mal. Thomas Riederwander Technik. Mein Name, wie immer an dieser Stelle, ist Norbert Rabanser.

0: Es ist 19.30 Uhr. 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
1: In Südtirol wird es auch in Zukunft nur wenige fixe Blitzer geben. EU-Parlamentarier Vannacci löst mit Video zur Hinrichtung politischer Gegner heftige Kritik aus. Das Wetter morgen vorübergehend wechselhafter bei 22 bis 29 Grad. Land und Gemeinden wollen neue Maßnahmen für mehr Verkehrssicherheit auf den Weg bringen. Geprüft werden unter anderem verkehrsbeschränkte Zonen auf stark belasteten Passstraßen sowie Schritte gegen unnötigen Freizeit- und Ausweichverkehr. Fest installierte Blitzer wird es dagegen auch in Zukunft höchstens in Ausnahmefällen geben, heißt es vom Land. Bisher gibt es in Südtirol keine fest installierte Radaranlage. Die orangen Speedboxen werden oft fälschlicherweise als solche angesehen. Ziel ist es, die Belastung für Anrainer zu verringern und die Verkehrssicherheit zu erhöhen. Südtirols Tourismus hat im Juni leicht nachgegeben. Laut Landesinstitut für Statistik Astat kamen heuer rund 3% weniger Gäste nach Südtirol als im Juni des vergangenen Jahres. Das zeigten die vorläufigen Daten der Beherbergungsbetriebe. Die Zahl der Übernachtungen hingegen sank nur leicht um 0,6%. Die meisten Urlauber kamen im Juni aus Deutschland, gefolgt von Gästen aus Italien. Am stärksten nachgefragt waren das Pustertal und das Burggrafenamt. Das Burggrafenamt verzeichnete aber auch das größte Minus. Ein KI-generiertes Video, das der EU-Parlamentarier und ehemalige General Roberto Vannacci von Futuro Nationale im Netz geteilt hat, sorgt in Italiens Politik für heftige Kritik. Darin tritt Vannacci als römischer Kaiser auf und ordnet die Hinrichtung politischer Gegner wie Elly Schlein und Giuseppe Conte an. Vannacci spricht von Satire, Conte wirft ihm vor, Gewalt zu verherrlichen. Auch Laura Boldrini, Angelo Bonelli und der PD kritisieren das Video scharf. SVP-Senatorin Julia Unterberger bezeichnet das Video als widerlich. Das sei keine Satire, sondern Gewalt in ihrer reinsten Form, so Unterberger. Sie und viele andere Politiker fordern von Ministerpräsidentin Giorgia Meloni, sich davon zu distanzieren. Andrew Burnham ist neuer Premierminister des Vereinigten Königreichs. König Charles III. Hat den Chef der sozialdemokratischen Labour-Partei mit der Regierungsbildung beauftragt. Burnham ist bereits der 7. Premier innerhalb von 10 Jahren. Er setzt primär auf eine Verlagerung von Kompetenzen weg aus London, die Senkung von Lebenshaltungskosten sowie mehr Sozialwohnungen. In der Außenpolitik soll der bisherige Kurs weitergeführt werden. Andrew Burnham folgt auf Keir Starmer, der im Juni infolge einer Wahlschlappe seinen Rücktritt angekündigt hatte. Die EU-Kommission hat gegen den chinesischen Online-Marktplatz AliExpress eine Strafe von 550 Millionen Euro verhängt. AliExpress habe nicht ausreichend verhindert, dass illegale Produkte wie gefälschte Kleidung, unsicheres Spielzeug und gefährliche Kosmetika verkauft wurden. Laut EU wurden solche Waren teils wochenlang nicht entfernt. Der Polizei ist ein Schlag gegen organisierte Jugendbanden in Italien gelungen. Bei einer Großrazzia in 44 Provinzen, darunter auch Südtirol, wurden 540 Personen festgenommen. Bei den Durchsuchungen stellte die Polizei unter anderem Schusswaffen, Messer, Pfefferspray und mehr als 300.000 Euro Bargeld sicher. Außerdem entdeckten die Ermittler knapp 1.000 Social-Media-Profile, auf denen Gewalt und der Gebrauch von Waffen verherrlicht wurden. In Spanien spitzt sich die Lage in einem Waldbrandgebiet nordöstlich von Madrid weiter zu. Mittlerweile sind dort bereits 26.000 Hektar Wald verbrannt und rund 1.200 Menschen wurden evakuiert. Starker Wind und Trockenheit erschweren die Löscharbeiten der hunderte Einsatzkräfte. Auch im Süden Frankreichs kämpft die Feuerwehr gegen Vegetationsbrände. Zudem rollt auf Griechenland sowie den Süden und Südosten Europas derzeit eine neue Hitzewelle mit Temperaturen von über 40 Grad zu. In Italien warnt der Bevölkerungsschutz indes vor heftigen Unwettern. Nach extremen Temperaturen von bis zu 45 Grad steht dem Land ein abrupter Wetterumschwung bevor. Morgen drohen im Zentrum und Norden Italiens, darunter in der Lombardei und Venetien, schwere Gewitter mit Hagel, Starkregen und Sturmböen. Für die Küstenregion der Marken gilt die Warnstufe Orange. Die anhaltende Hitzewelle hat zuvor schwere Schäden in der Landwirtschaft verursacht und mindestens 3 Menschen das Leben gekostet. Südtirols Bevölkerung wird zum Wassersparen aufgerufen. Wegen der anhaltenden Trockenheit hat Landeshauptmann Arno Kompatscher den Wassernotstand ausgerufen. Das Bewässern von Grünflächen ist ab sofort zwischen 8 und 19 Uhr verboten und nur mehr alle 3 Tage erlaubt. Auch das Waschen von Autos, Straßen und Plätzen mit Trinkwasser ist untersagt. In der Landwirtschaft gelten Einschränkungen bei der Beregnung. Mit den Maßnahmen soll die Trinkwasserversorgung gesichert werden. Die SVP spricht sich gegen eine Änderung des Senatswahlkreises Bozen-Unterland aus. Das hat die Parteileitung nach einer Aussprache mit Vertretern des Bezirks beschlossen. Notfalls wird die SVP im Senat dagegen stimmen und mittels Notenwechsel soll Wien die Südtiroler Kammersitze absichern. Vor allem im Unterland wird befürchtet, dass deutschsprachige Kandidaten nach einer Verkleinerung des Wahlkreises keine realistische Chance mehr hätten. Die Zusage der Parteileitung reicht der SVP-Unterland als Reaktion auf ihre Kritik. Gesundheitslandesrat Hubert Messner will beim Abbau der Wartezeiten in Südtirols Gesundheitswesen nachbessern. Diese sind trotz Fortschritten und zusätzlicher Visiten am Wochenende wegen steigender Anforderungen weiterhin zu lang. In seiner Halbzeitbilanz betonte Messner, er wolle weiter auf Prävention, wohnortnahe Versorgung und die Vernetzung der Krankenhäuser setzen. Die langwierigen politischen Prozesse empfinde der frühere Primararzt dabei aber als mühsam. Am Mittwoch wird darüber beraten, wo das Landesgericht Bozen vorübergehend einziehen könnte. Angebote von Privaten für Ausweichquartiere können noch bis morgen Abend eingereicht werden. Indes gehen nach dem Teileinsturz des Gebäudes die Aufräumarbeiten und die Vorbereitungen zur Sicherung der Fassade weiter. Die Trümmer werden entfernt, damit eine Metallkonstruktion errichtet werden kann, die die Fassade stabilisiert, erklärte der Landesrat für Hochbau Christian Bianchi. Rund um die Rombrücke in Bozen wird der Verkehr neu geregelt. Die Maßnahmen werden nötig, weil die Verkehrsbelastung am Kreisverkehr an der Rombrücke stark zugenommen hat. Wegen des Baus eines neuen Tunnels am Virgel wurde die Unterführung in der Trienter Straße gesperrt. Eine intelligente Ampel soll die Einfahrt in den Kreisverkehr erleichtern. Die Vorzugsspur für den Bus muss einer zweiten Fahrspur weichen. So soll der Verkehrsfluss Richtung Claudia-Augusta-Straße und Richtung Isaac-Ufer-Straße verbessert werden. In Gröden sind innerhalb von nur 24 Stunden 2 Menschen nach einem Herz-Kreislauf-Stillstand gerettet worden. In beiden Fällen griffen Ersthelfer sofort ein und setzten öffentlich zugängliche Defibrillatoren ein, noch bevor der Notarzt eintraf. Nach Angaben des Weißen Kreuzes konnten beide Personen ohne größere Folgeschäden gerettet werden und sind inzwischen wieder zu Hause. Das Weiße Kreuz ruft deshalb dazu auf, im Notfall nicht zu zögern. Wer den Notruf 112 wählt, wird von der Landesnotrufzentrale Schritt für Schritt durch die Wiederbelebung und den Einsatz eines Defibrillators angeleitet. Die Handelskammer fordert eine bessere Vereinbarung von Familie und Beruf, damit mehr Frauen Führungsaufgaben übernehmen können. Nach wie vor leisten Frauen in Südtirol den Großteil der Betreuungs- und Pflegearbeit und arbeiten deshalb häufiger in Teilzeit. Familienfreundliche Arbeitsmodelle seien nicht nur ein Vorteil für Beschäftigte, sondern auch ein wichtiger Faktor, um qualifizierte Fachkräfte langfristig in den Betrieben zu halten. Und zum Schluss noch das Wetter. Der Dienstagmorgen beginnt noch zeitweise sonnig, gegen Mittag ist mit Regen und Gewittern zu rechnen. Später lockert es mit Nordwind wieder auf. Die Temperaturen erreichen 22 bis 29 Grad. Am Mittwoch wird es überwiegend sonnig, ab und zu ziehen ein paar Wolken durch. Am Donnerstag sind vor allem im Norden ein paar dichtere Wolken und einzelne Regenschauer dabei. Richtung Süden bleibt es voraussichtlich freundlicher. Die heutigen Höchstwerte: Bozen 32 Grad, Meran 31, Brixen 29, Brunnig 28, Sterzing 25 Grad, Schlanders 29, Reschen 23, Toblach 26 und auf der Plose auf 2500 Meter Meereshöhe wurden 12 Grad gemessen. 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
3: Willkommen bei Abenteuer Jazz auf Radio Südtirol. Heute stellen wir Ihnen einige Neuerscheinungen vor, die in letzter Zeit auf den Markt gekommen sind. Brad Meldau ist dabei, aber auch Mary Halverson und Jacob Collier.
4: Der legendäre Saxophonist Dude Sims ist der Protagonist unserer Rubrik Born in 1925. Und die CD der Woche ist das neue Album von Gitarrist und Sänger Mark Ribo mit dem Titel Map of Blue City.
3: Und wir beginnen mit Snarky Puppy, Jambone aus We Like It Here.

0: Spring Dance, Nils Landgren mit Michael Wolny am Klavier, Lars Danielsson Bass und Wolfgang Hafner am Schlagzeug.
1: Es ist wieder an der Zeit, sich einen Überblick über die Neuerscheinungen im Jazz zu machen. Es gibt jede Menge neue Produktionen von renommierten Musikern sowie auch von Newcomer und Newcomerinnen. Wir stellen Ihnen einige davon vor und was auffällt, es gibt viele unerwartete Zusammenarbeiten von vollkommen unterschiedlichen Musikern und Musikerinnen aus verschiedenen Musikrichtungen und interessanterweise viele mit Sängern. Letzte Woche hatten wir unsere Sendung Sheila Jordan gewidmet. Heute sind männliche Stimmen auf dem Programm.
0: Einer, der immer wieder für Überraschungen sorgt, ist der Pianist Brad Meldau. In seinem neuesten Album mit dem Titel Right Into the Sun nähert er sich der Country-Musik mit Gästen wie Chris Steele an Mandoline und Gesang und dem Sänger und Gitarrist Daniel Rossen. Ein sehr schönes Album mit Songs des früh verstorbenen Sängers und Liedermachers Elliott Smith und einige Kompositionen, neue Kompositionen des Leaders.
1: Und Michael, was auffällt, in letzter Zeit hören Jazzmusikerinnen und Musiker sehr viel Country-Musik. Ein Zufall?
0: Vielleicht seit Bill Frisell die Country-Musik wieder salonfähig in Jazzkreisen gemacht hat, ist der Country auch allgemein akzeptiert, also auch von Jazzmusikern wieder neu interpretiert.
1: Colo Bars mit Brad Meldau aus dem Album Right Into the Sun.

0: Auch der sehr produktive Trompeter Dave Douglas hat wieder ein neues Album parat, von dem allerdings erst eine Single veröffentlicht wurde, sodass wir auf das gesamte Werk gespannt sein dürfen. Der Titel Alloy. Eine sehr hymnisch anmutende Einleitung mit dem Titel Announcement Vigilance ist bis jetzt zu hören. Eine neue Band hat er dafür zusammengestellt, perfekt gendergerecht. Mit Dave Douglas Trompete, Alexandra Ridou Trompete, Dave Adewumi Trompete, Patricia Brennan Wipes, Kate Pass Bass und Rudy Royston Drums.
1: Michael, und auch bei ihm fällt auf, er hat immer wieder schöne Alben. Ich kenne kein Album, das mir nicht gefallen würde.
0: Er gehört zu den produktivsten Jazzmusikern der aktuellen Szene, hat immer wieder neue Ideen, aber immer einen Sinn für Melodie und einen Sinn für interessante Komposition. Er ist ein sehr engagierter Musiker, voll von Ideen und Energie, immer wieder neue Bands zusammenzustellen, und er hat auch immer tolle Musiker. Wir hören Announcement Vigilance aus dem Album Alloy, erschienen bei Greenleaf Music.

0: Announcement, Vigilance mit Dave Douglas in unüblicher Besetzung, drei Trompeten, Vibraphon, Bass und Schlagzeug.
1: Der Grammy ausgezeichnete Pianist Jean-Baptiste ist bekannt für seine Zusammenarbeit mit Künstlern aus dem Pop-Bereich. Auf seiner neuesten Produktion hat er sogar das Songwriter-Urgestein Randy Newman eingeladen, der durch Hits wie Short People oder zahlreiche Soundtracks wie der Titelsong der Fernsehserie Monk bekannte inzwischen 81-jährige Musiker duettiert mit dem Pianisten einen Song mit dem Titel Lonely Avenue.

0: Lonely Avenue, ein Klassiker aus dem Repertoire von Ray Charles, neu interpretiert von dem Duo Randy Newman und John Baptiste.
1: Ja, wunderbare Songs hören Sie heute bei Abenteuer Jazz auf Freies Südtirol mit Helga Plankensteiner und Michael Lösch. Und auch für Freunde der Big Band Musik gibt es erfreuliche Neuigkeiten. Das Ben Patterson Jazz Orchestra bringt ein neues Album auf den Markt mit 6 neuen Kompositionen des Leaders. Von Swing bis rockigen Nummern groovt das Album mit großartigen Arrangements und virtuosen Solisten. Und Michael, was hast du dir ausgesucht?
0: Eine groovige Nummer mit dem Titel Just Cuss.

0: Just Kerns mit den Ben Patterson Orchestra, wunderbarer Song.
1: Kurt Elling ist bei Abenteuer Jazz schon oft gespielt worden. Der Sänger hat mit zwei jungen Senkrechtstartern der internationalen Jazzszene wie Christian Sands am Klavier und Mackie Hill an der Trompete ein schönes Album präsentiert. Daraus hören wir Song of the Rainbow People. Der dritte Band von Kurt Ellings Wild Flowers-Reihe setzt eine Reise fort, zeitlose Songs mit neuer Energie und emotionaler Tiefe neu zu interpretieren. Jede Veröffentlichung knüpft an die vorherige an und bietet den Zuhörenden eine einzigartige Mischung aus Jazz, einfühlsamen Storytelling und unerwarteten Wendungen.
0: So steht es auf seiner Homepage.

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0: Song of the Rainbow People mit Kurt Elling. Und wer zeitgenössisches Gitarrenspiel liebt, kommt an der großartigen Mary Halverson kaum vorbei. Eine Musikerin, die sich durch einen eigenwilligen Gitarrensound von sämtlichen Vorbildern unterscheidet und seit Jahren auf sämtlichen internationalen Festivals präsent ist. Sie ist auch eine originelle Komponistin, was ihr letztes Album eindrücklich belegt. Micha, wie könnte man diese wunderbare Gitarristin definieren?
1: Ja, es ist vielleicht eine Erbin von John Abercrombie und Bill Frisell, vielleicht auch ein bisschen Mark Ribot. Und sie hat diese eigenartige Soundkreation, die sie immer wieder verwendet, ein Glissando, das einen nicht ganz intonierten Gitarrenklang reproduziert.

0: Full of Neon aus Mary Helversons About Ghosts, und da hört man, dass sie eine wunderbare Komponistin ist, nicht nur Gitarristin.
1: Sehr raffiniert und sehr ausgiebig geschrieben eigentlich, viel improvisiert, aber auch sehr viel auskomponiert, sehr interessantes Album, wärmstens zu empfehlen.
0: Und wir kommen zu Bill Lawrence, der britische Pianist, ist auch Musikproduzent, der genreübergreifende Jazz und elektronische Musik macht und zunächst als Mitglied der Gruppe Snarky Puppy international bekannt wurde. Aufnahmen im Trio-Format oder mit der WDR Big Band, aber auch im Duo mit Snarky Puppy Leader Michael Leake und Soloalben folgen im Jahresrhythmus. Bei ACT erschien ein eher introvertiertes Album mit dem Titel Lumen.

0: Dorf aus Bill Lawrence Lumen, erschienen bei Acts. Der Tausendsassa Jacob Collier ist Sänger, Gitarrist und Pianist und auch Nicht-Jazz-Fans ist er ein Begriff. Er jongliert nämlich zwischen Pop und Jazz und begeistert durch seine Advanced, schreibt Michael hier, harmonischen Konzepte, die unerhörte vokale Arrangements möglich machen. Michael, kannst du das bitte erklären?
1: Ja, verwendet seine sogenannte negative Harmonie. Das ist eine Harmonie, die basiert auf der Spiegelung von Akkorden um eine Achse. Also wenn man sich das vorstellen kann, am Klavier spielt man mit der rechten Hand einen Akkord, zum Beispiel einen Dreiklang, und dann wird dieser Akkord gespiegelt, also die Intervalle werden umgekehrt nach unten transponiert und so ergeben sich neue Möglichkeiten zwischen diesen zwei Polen, zwischen positiv und negativ, zu jonglieren, und das ergibt dann unerwartete Harmonien.

0: Ein unglaublicher Jacob Collier mit seinem Keep an Eye on Summer, seine neueste Single, die vor kurzem erschienen ist.
1: Und wir kommen noch zum letzten Künstler der Neuerscheinungen, denn ein weiterer Workaholic unter den Jazzmusikern ist der Vorarlberger Pianist David Hellbock, zuletzt live erlebt bei Lanamitz Jazz im Juni mit der Sängerin Fola Dada und einem überzeugenden Konzert.
0: Und schon wieder erscheint eine neue Idee von ihm auf CD bzw. Vinyl. Ein Duo mit dem österreichischen Shootingstar am Bass Julia Hofer und den Gästen Veronika Hascha Gesang, Mahan Mirabab Gitarre und Lorenz Raab Trompete. Faces of Night heißt die Produktion, erschienen bei Act Records. Daraus hören wir den Titel Dancing to Another Space, hier mit Mahan Mirabab an der Gitarre.

0: Dancing to Another Space mit David Helbock und Julia Hofer aus dem Album Faces of Night. Und das war ein kurzer Ausflug in die Welt der Neuerscheinungen. Weiter geht's mit Born in 1925, heute mit dem Saxophonisten Zoot Sims. Ich freue mich darauf.
1: Zoot Sims, eine Saxophonlegende, geboren 1925 in Inglewood, Kalifornien. Er wuchs in einer musikalischen Familie auf. Sein älterer Bruder war Posaunist Ray Sims. Zunächst lernte er Schlagzeug und Klarinette, bevor er sich im Alter von 13 Jahren dem Tenorsaxophon zuwandte. Bereits mit 15 trat er als Mitglied des Bobby Sherwood Orchestras erstmals professionell auf und 1943 schloss er sich der Big Band von Benny Goodman an. Nach seiner Zeit bei der Air Force kehrte er 1946 erneut zu Benny Goodman zurück. Berühmtheit erlangte er vor allem als Mitglied von Woody Hermans legendärer Four Brothers Band.
0: Entschuldigung.
1: Genau. In den Jahren darauf spielte er unter anderem mit Buddy Rich, Roy Eldridge, Artie Shaw und vielen anderen. Stan Kentlon war auch dabei. Und ab 1954 entstanden die Aufnahmen mit Jerry Mulligan und Jack Sheldon. In den frühen 60er Jahren profilierte er sich als Starsolist in Mulligans Konzertband.

0: Zoot Sims mit einer George Gershwin Kompositions Wonderful aus Zoot Sims and the Gershwin Brothers mit einem grandiosen Oscar Peterson, Joe Pass, George Mraz und Grady Tate.
1: Neben seiner Tätigkeit als Sideman leitete Sims im Laufe seiner Karriere mehrfach eigene Formationen, teils gemeinsam mit seinem engen Freund Al Korn. Stilistisch war er überwiegend dem Cool Jazz verpflichtet. Sein Spitzname Zoot fand schließlich auch in der Popkultur Widerhall. Die Macher der Muppet Show tauften nach ihm den saxophonspielenden Muppet.

0: I let a song go out of my heart mit Zoot Sims aus dem Album Passion Flower. Zoot Sims plays Duke Ellington. Wir kommen zur CD der Woche mit Marc Ribot.
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Mark Rebert, Map of a Blue City. Der Neuerfindungen des Mark Rebert waren bereits viele. Map of a Blue City präsentiert uns den Gitarristen nun als eine Art Singer-Songwriter. Doch das Album ist nicht das Produkt einer Laune. Im Gegenteil, Rebert hat an diesem Material über Jahrzehnte gearbeitet. Anfänge im Home Recording blieben ebenso liegen wie eine Studio-Session mit Orchester. Nun konnte er sich dazu überwinden, eine Auswahl zu treffen und produktionsreif zu machen. Der Sänger Rebert entspricht dem Gitarristen Rebert. Sein Gesang ist rau und zugleich verletzlich, seine Stimme lebensgesättigt und elegisch. Einmal vertraut mit Rebert's Vocals, wird man jedoch bald auch auf Map of a Blue City wieder die Gitarre als Hauptattraktion wahrnehmen. Im Titelstück etwa, einem tief verträumten Blues, ist dies eine heftig tremolierende E-Gitarre in der Begleitung. Darüber erklingt ein schlichtes, aber inbrünstiges Solo. Weitere Glanzpunkte liegen in Rebert's akustischem Gitarrenspiel. Leicht ungeschlacht und schwer lebendig wirkt sein Spiel so anheimelnd und nah, als säße der Musiker neben uns an der Feuerstelle. Trotz disparater Instrumentierungen und einiger überflüssig wirkender elektronischer Ingredienzien wirkt das Album tatsächlich gut gereift und schlüssig in seiner Gestimmtheit. Aus Jazz and More.

0: Vor Celia Mark Ribot aus der neuen CD Map of a Blue City.
1: Ja, das war's von uns. Danke fürs Dabeisein. Helga Blankenstein und Michael Lusch verabschieden sich. An der Technik war Sven Miracolo, Christoph Bichler, Redaktion.
0: Und zum Abschluss noch Mark Ribot mit dem Titelsong des neuen Albums Map of a Blue City.
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0: Ore 24.
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